0: Höchstwerte zwischen 24 und 14 Grad. Tagsüber sonnig, später Richtung Westen Quellwolken, vereinzelt Schauer und Gewitter. Höchstwerte 31 bis 40 Grad, an der Küste etwas kühler. Am Samstag viel Sonne bei Temperaturen zwischen 31 und 41 Grad. Es ist 2.03 Uhr.
1: Und hier ist der Verkehrsservice in der ARD-Hitnacht. Die A2 Hannover Richtung Berlin ist zwischen Ziesar und Wollin wegen Straßenschäden und Fahrbahnschäden gesperrt. Die A2 Berlin Richtung Hannover ist zwischen Burg Ost und Burg Zentrum wegen Reparaturarbeiten noch bis Sonntag gesperrt. Die A4 Görlitz-Dresden ist zwischen Kodersdorf und Nieder-Seifersdorf in beiden Richtungen wegen Wartungsarbeiten im Tunnel Königshainer Berge noch bis 5 Uhr gesperrt. Die A8 München Richtung Salzburg ist zwischen Bad Reichenhall und dem Grenzübergang Bad Reichenhall wegen Bauarbeiten bis 6 Uhr gesperrt. Die A9 Berlin München Richtung München ist in Höhe der Anschlussstelle Niemek wegen Bauarbeiten bis 5 Uhr gesperrt. Die A20 Lübeck Richtung Kreuz Uckermark ist zwischen Rostock Südstadt und Dummersdorf wegen einer Fahrbahnerneuerung bis Montag früh 4 Uhr gesperrt. Die A71 Suhl Richtung Erfurt ist zwischen Suhl-Zellamelis und Oberhof wegen Wartungsarbeiten im Tunnel Hochwald bis heute früh 6 Uhr gesperrt. Und die A96 München Richtung Lindau ist zwischen Memmingen Nord und dem Kreuz Memmingen wegen Bauarbeiten gesperrt. Ich hoffe, bei Ihnen ist die Strecke frei. Sie kommen gut an Ihr Ziel. Fahren Sie vorsichtig.
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1: Ja, aus Magdeburg kommt die vom Mitteldeutschen Rundfunk mit Frank Eberlein. Ich wünsche Ihnen einen schönen guten Morgen, Freitag, der 26. Juni. Und was sind das für Tage? Sie haben es gerade wieder im Wetterbericht gehört. Bis 41 Grad im Schatten. Da kommt man sich vor wie in Afrika. Ja. Müssen wir irgendwie durch, ne? Abkühlung gibt's im Wasser, wobei die Seen ja auch schon so warm sind, dass sie gar nicht mehr so richtig erfrischen. Aber frisch, die Musik hier von Toto.

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Ja, und die Nacht hat ja in diesen Tagen eine ganz besondere Bedeutung. Man ist ja schon dankbar, wenn man ja so ein bisschen Abkühlung auf 25 bis 30 Grad hat. Ja, ich weiß, das klingt ja nicht so witzig, aber müssen wir durch. Ja, durch die Wärme, manche sagen Hitze. Es ist eben Sommer, kann man nur hoffen, dass es nicht noch schlimmer kommt. Ne? Über 40 Grad reichen ja eigentlich. Und heiße Musik ist aber immer willkommen, oder? Ja, gleich haben wir die Supremes und vorher noch Mark Cohen mit seiner Version von Walking in Memphis. Das ist wahrscheinlich das

Seeds of Love, das war in den späten 80ern ein wundervolles Album von diesen Herren. Tears for Fears und der Titelsong daraus, Sowing the Seeds of Love. Was für eine schöne Erinnerung. Ja, hochkarätige Musik hier in der ARD-Hitnacht. Und ebenfalls aus den 80ern ist das hier von Limahl. Auch ein legendärer Song, Never Ending Story. Und danach habe ich für Sie Nick Kamen mit I Promise Myself.

0: Ja, unvergessen dieser Interpret, der übrigens als Unterhosenmodel begonnen hat, ja. Und da haben ihn viele Leute auf der Welt gesehen, auch Madonna. Und die hat ihn dann als Sänger entdeckt. Nick Kamen. Und das um 2.31 Uhr. Hier ist die ARD-Hitnacht mit einem Blick auf die aktuelle Verkehrslage. Die A2 Hannover Richtung Berlin ist zwischen Ziesa und Wollin wegen Straßenschäden gesperrt. Die A2 Berlin Richtung Hannover ist zwischen Burg Ost und Burg Zentrum wegen Reparaturarbeit noch bis Sonntag gesperrt. Die A4 Görlitz-Dresden ist zwischen Kodersdorf und Niederseifersdorf in beiden Richtungen wegen Wartungsarbeiten im Tunnel Königshainer Berge bis nachher 5 Uhr gesperrt. Die A8 München Richtung Salzburg ist zwischen Bad Reichenhall und dem Grenzübergang Bad Reichenhall wegen Bauarbeiten bis 6 Uhr gesperrt. Die A9 Berlin Richtung Halle-Leipzig oder auch Richtung München, also von Nord nach Süd, ist in Höhe der Anschlussstelle Niemeck wegen Bauarbeiten bis 5 Uhr gesperrt. Die A20 Lübeck Richtung Kreuz Uckermark ist zwischen Rostock Südstadt und Dummersdorf wegen einer Fahrbahnerneuerung bis Montag früh 4 Uhr gesperrt. Die A71 Suhl Richtung Erfurt ist zwischen Suhl-Zellamelis und Oberhof wegen Wartungsarbeiten im Tunnel Hochwald bis 6 Uhr heute früh gesperrt. Und noch eine Meldung für die A96 München Richtung Lindau. Die Fahrbahn ist zwischen Memmingen Nord und dem Kreuz Memmingen wegen Bauarbeiten noch eine halbe Stunde bis 3 Uhr gesperrt. Ich hoffe, Sie kommen gut voran. Fahren Sie vorsichtig und kommen Sie unfallfrei an Ihr Ziel.
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Ja, Udo Lindenberg, mittendrin sind wir auch. Erstens hier in der ARD-Nacht und zweitens auch in dieser Nacht vom Donnerstag zum Freitag. Das Wochenende steht vor der Tür, ein heißes Wochenende in ganz Deutschland. Und da können wir uns ja drauf einstimmen, drauf freuen oder auch schon mal ja so ein bisschen Panik kriegen. Aber es gibt ja immer Möglichkeiten, ne, was gegen die Hitze zu tun. Viel trinken, das ist ja immer das A und O. Hier Musik von Steve Winwood.

Die Buggles hier in der ARD-Hitnacht. Und nochmal zurück zu dem Hinweis, jetzt gerade in diesen heißen Tagen immer viel zu trinken. Da werden die einen sagen, ja, das ist doch alles längst bekannt. Warum wird das immer wieder gesagt? Aber die anderen sagen, das höre ich zum ersten Mal. Und wie viel muss ich denn trinken? Naja, da gibt's so eine Faustregel, mindestens 3 Liter pro Tag und zwischendurch auch mal ein Wasser.

Und hier in der ARD-Hitnacht eine dringende Warnmeldung. Vorsicht bitte, wenn Sie unterwegs sind auf der A57 Krefeld-Köln zwischen Büttgen und Neuss-Norf, kommt Ihnen ein Falschfahrer entgegen. Fahren Sie äußerst rechts, überholen Sie nicht. Ich wiederhole, auf der A57 Krefeld-Köln kommt Ihnen zwischen Büttgen und Neuss-Norf ein Falschfahrer entgegen. Vorsicht in beiden Richtungen. Und ja, kommen Sie gut an Ihr Ziel. Wir schauen zum Fußball. Da ist das nächste Gruppenspiel zu Ende. Tunesien gegen Niederlande. Und die Niederlande haben diese Partie gewonnen. 3-1.

Und an dieser Stelle eine weitere dringende Warnmeldung hier in der ARD-Hitnacht. Vorsicht bitte auch auf der B462 Rastatt-Gernsbach zwischen der A5 Rastatt-Nord und der Ausfahrt Oberndorf kommt Ihnen ebenfalls ein Falschfahrer entgegen. Fahren Sie äußerst rechts, überholen Sie nicht. Ich wiederhole, auf der B462 Rastatt-Gernsbach kommt Ihnen zwischen der A5 Rastatt-Nord und Ausfahrt Oberndorf ein Falschfahrer entgegen. Vorsicht in beiden Richtungen. So, und der wunderschöne Song von Barry Manilow, Mandy, bis zu den 3 Uhr Nachrichten jetzt nochmal in voller Schönheit.

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1: Um 3 Uhr mit Reza Waffa. Bei der Fußball-Weltmeisterschaft hat das deutsche Team einen Dämpfer hinnehmen müssen. Die DFB 11 verlor ihr letztes Spiel der Vorrunde gegen Ecuador. Aus dem ARD-WM-Team Michael Küster.
2: Das DFB-Team hat nach früher Führung noch mit 1:2 gegen Ecuador verloren. Für die Nagelsmann-Elf bleibt diese Niederlage folgenlos. Deutschland stand schon zuvor als Gruppensieger fest. Platz 2 hat sich die Elfenbeinküste gesichert nach einem 2:0 über Curaçao, das damit die Heimreise antreten muss. Dritter wird Ecuador. In Gruppe D geht's nur noch um Platz 2. Die besten Karten haben die Australier, denen im direkten Duell gegen Paraguay ein Unentschieden reicht für den direkten Einzug in die K.O.-Runde. Die Partie von Gruppensieger USA gegen die schon ausgeschiedenen Türken ist sportlich ohne Bedeutung. Anstoß ist jeweils um 4 Uhr früh.
1: Und in der Gruppe F hat soeben Tunesien gegen die Niederlande mit 1:3 verloren. Japan und Schweden trennten sich 1:1 unentschieden. Ein Team des Technischen Hilfswerks soll heute nach Venezuela abreisen. Nach Angaben einer Sprecherin des THW werden knapp 50 Einsatzkräfte mit einer Bundeswehrmaschine vom Fliegerhorst Wunstorf in Niedersachsen in Richtung Erdbebengebiet starten. Geplant ist, dass sie sich an der Rettung von Verschütteten beteiligen. Die Bundesregierung will außerdem Hilfsgüter in das südamerikanische Land schicken. Die Behörden in Venezuela melden zurzeit 188 Tote und mehr als 1.500 Verletzte. Unter den Trümmern werden allerdings noch viele weitere Opfer befürchtet. Bund und Länder haben sich darauf geeinigt, wie die Kommunen finanziell entlastet werden sollen. Die Finanzreform ist bei der Ministerpräsidentenkonferenz im Kanzleramt in Berlin vereinbart worden. Hintergrund sind stark gestiegene Sozialausgaben der Kommunen. Dies betrifft etwa die Kinder- und Jugendhilfe oder die Eingliederungshilfe für Menschen mit Behinderung. Künftig soll gelten, in bestimmten Fällen übernimmt der Bund 80% der Mehrkosten. Bundesgesundheitsministerin Wagen will die Suizidprävention in Deutschland ausbauen. Die Rheinische Post berichtet von einem Gesetzentwurf, der bereits in der Ressortabstimmung sein soll. Demnach ist unter anderem eine bundesweit einheitliche Krisendienstrufnummer geplant. Das Konzept dafür soll von einer neuen Bundesfachstelle entwickelt werden. Zuvor hatte ein Bündnis aus mehreren Verbänden eine solche Hotline gefordert. Auch Aufklärung, Information und Forschung sollen ausgebaut werden. Das waren die Nachrichten. Das Wetter in Deutschland. Tagsüber sonnig, später Richtung Westen Quellwolken, vereinzelt Schauer und Gewitter, Höchstwerte 31 bis 40 Grad. Am Samstag viel Sonne, im Westen später Schauer und Gewitter bei 31 bis 41 Grad. An der Küste etwas kühler. Die Zeit, es ist 3.03 Uhr.
3: Hier ist der Verkehrsservice in der ARD-Hitnacht. Nochmal die Falschfahrermeldung. Vorsicht bitte auf der A57 Krefeld-Köln zwischen Büttgen und dem Dreieck Neuss-Süd kommt Ihnen ein Falschfahrer entgegen. Fahren Sie äußerst rechts, überholen Sie nicht. Vorsicht übrigens in beiden Richtungen. Und eine gute Nachricht von der B462 Rastatt-Gernsbach, nämlich eine Entwarnung. Dort befindet sich zwischen der A5 Rastatt-Nord und der Ausfahrt Oberndorf kein Falschfahrer mehr. Sie haben wieder freie Fahrt. Die A2 Hannover Richtung Berlin ist zwischen Ziesa und Wollin wegen Fahrbahnschäden gesperrt. Die A2 Berlin Richtung Hannover ist zwischen Burg Ost und Burg Zentrum wegen Reparaturarbeiten noch bis Sonntag gesperrt. Die A4 Görlitz Dresden ist zwischen Kodersdorf und Niederseifersdorf in beiden Richtungen wegen Wartungsarbeiten im Tunnel Königshainer Berge bis früh 5 Uhr gesperrt, also noch ungefähr 2 Stunden. Die A8 München Richtung Salzburg ist zwischen Bad Reichenhall und dem Grenzübergang Bad Reichenhall wegen Bauarbeiten bis 6 Uhr gesperrt. Die A9 Berlin Richtung München ist in Höhe der Anschlussstelle Niemeck wegen Bauarbeiten bis 5 Uhr gesperrt. Die A20 Lübeck Richtung Kreuz Uckermark ist zwischen Rostock Südstadt und Dummersdorf wegen einer Fahrbahnerneuerung bis Montag früh um 4 gesperrt. Und die A71 Suhl Richtung Erfurt ist zwischen Suhl-Zellamilis und Oberhof wegen Wartungsarbeiten im Tunnel Hochwald bis heute früh 6 Uhr gesperrt. Ich hoffe, Sie kommen gut durch. Fahren Sie vorsichtig.
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3: Vom Mitteldeutschen Rundfunk aus Magdeburg mit Frank Eberlein hier für Sie im Studio. Schönen guten Morgen. Wir starten in die Stunde mit Mike and the Mechanics.

Turner um 3.16 Uhr am Freitagmorgen. Und hier ist eine weitere gute Nachricht zur Verkehrslage, nämlich die Entwarnung für die A57 Krefeld-Köln zwischen Büttgen und dem Dreieck Neuss-Süd. Ist zum Glück nichts passiert durch den Falschfahrer. Er hat die Autobahn wieder verlassen und Sie haben da wieder freie Fahrt.

Camouflage aus dem Süden Deutschlands mit ihrem ersten Hit The Great Commandment hier in der ARD Hitnacht. Und Lutz hat sich bei uns gemeldet. Lutz aus dem Landkreis Verden in Niedersachsen. Er schreibt: Guten Morgen. Heute früh sind es angenehme 19 bis 22 Grad bei uns. Und Lutz grüßt alle Zusteller und Nachtschichtler, die ja das Privileg haben, bei diesen, angenehmen Temperaturen zu arbeiten. Ja, heute am Tag geht's ja wieder rauf bis über 30 Grad und dann kommen sie irgendwann die 40 und über 40 Grad. Am Wochenende nicht überall, hoffen wir mal, ne? Also reicht ja auch 37, würde ich mal sagen, oder? 37 Grad im Schatten, das ist doch auch ein richtig schöner Sommer. So, muss nicht mehr sein. Aber Musik muss immer wieder weitere dazukommen. Gleich Black und vorher noch CCR hier mit Down on the Corner. Schönen Freitagmorgen.

0: Schönen guten Morgen, es ist 3.31 Uhr, hier ist der Verkehrsservice in der ARD Hitnacht. Die A2 Hannover Richtung Berlin ist zwischen Ziesa und Wollin wegen Fahrbahnschäden gesperrt. Die A2 Berlin Richtung Hannover ist zwischen Burg Ost und Burg Zentrum wegen Reparaturarbeiten gesperrt, und zwar noch bis Sonntag. Die A3 Würzburg Richtung Frankfurt ist zwischen Helmstadt und Wertheim-Lengfurt nach einem Unfall gesperrt. Die A4 Görlitz-Dresden ist zwischen Kodersdorf und Niederseifersdorf in beiden Richtungen wegen Wartungsarbeiten im Tunnel Königshainer Berge noch bis 5 Uhr gesperrt. Die A8 München Richtung Salzburg ist zwischen Bad Reichenhall und dem Grenzübergang Bad Reichenhall wegen Bauarbeiten bis 6 Uhr gesperrt. Die A9 Berlin Richtung München ist in Höhe der Anschlussstelle Niemeck wegen Bauarbeiten bis 5 Uhr gesperrt. Die A20 Lübeck Richtung Kreuz-Uckermark ist zwischen Rostock, Südstadt und Dummersdorf wegen einer Fahrbahnerneuerung noch bis Montag früh 4 Uhr gesperrt. Und die A71 Suhl Richtung Erfurt ist zwischen Suhl-Zellamelis und Oberhof wegen Wartungsarbeiten im Tunnel Hochwald bis heute früh 6 Uhr gesperrt. Das war's. Kommen Sie gut an Ihr Ziel.
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0: Ja, stellen Sie sich vor, auf Ihrem Beifahrersitz sitzt diese Frau hier, Sandra, so wie sie damals vom Bravo-Poster leuchtete.

Ja, wenn wir schon über Temperaturen um die 40 Grad reden, dann kommt diese Musik natürlich gelegen. Ein Popsong im Reggae-Rhythmus. Eigentlich ja so ein Frühwerk der Bee Gees, To Love Somebody. Aber hier gerade gespielt in der Hitnacht in dieser Coverversion von Jimmy Somerville aus den frühen 90ern. So, kurz davor, nämlich 89, kam das folgende Stück raus. Oh, ja, da werden jetzt alle munter, die munter werden müssen. Rod Stewart und Ronald Eilly zusammen, This Old Heart of Mine.

Ja, muss man so langsam mal ausblenden, diesen Song. Sonst geht er nie zu Ende. Das wäre eigentlich gar kein Problem. Ne? Das ist ein schöner Song. Aber die anderen wollen auch ran. Na, hier in der ARD-Nacht. Jetzt 4:11 zum Beispiel. Billy Joel. Dann haben wir Dido und Jason Donovan.

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1: Um 4 Uhr mit Resa Waffa. Bei der Fußballweltmeisterschaft hat die deutsche Nationalmannschaft die Vorrunde mit einer Niederlage beendet. Aus dem ARD-WM-Team Michael Küster.
2: Trotz der frühen Führung durch Leroy Sané hat Deutschland nach schwacher Leistung noch mit 1:2 gegen Ecuador verloren. Die Südamerikaner sicherten sich damit noch als Dritte die Teilnahme am 16. Finale. Platz 2 hat sich die Elfenbeinküste geschnappt nach einem 2:0 über Curaçao, das die Heimreise antreten muss. In Gruppe F haben sich die Niederländer den Gruppensieg geholt nach einem 3:1 über Tunesien. Die Nordafrikaner waren schon zuvor ausgeschieden. Platz 2 ging an Japan, das sich von Schweden mit einem 1:1 getrennt hat. Auch die Skandinavier stehen als gute Gruppendritte im 16. Finale.
1: Im Prozess um den Anschlag auf den Magdeburger Weihnachtsmarkt wird heute das Urteil erwartet. Bei der Tat waren 6 Menschen getötet und mehr als 300 verletzt worden. Aus Magdeburg, Annette Schneider-Solis.
3: Um Betroffenen die Aussage zu ersparen, stellte die erste große Strafkammer ihnen frei, ob sie in den Zeugenstand treten wollen. Alternativ wurden ihre Aussagen bei der Polizei im Selbstleseverfahren eingeführt. Nach 7,5 Monaten juristischer Bestandsaufnahme kommt für den Täter nur eine lebenslange Haft in Frage. Ihm wird 6-facher Mord und, nach Ansicht der Staatsanwaltschaft, 202-facher Mordversuch und 4-fache Körperverletzung vorgeworfen. Staatsanwaltschaft und Nebenkläger fordern zudem die Anerkennung der besonderen Schwere der Schuld und eine anschließende Sicherungsverwahrung.
1: Ein Team des Technischen Hilfswerks soll heute nach Venezuela abreisen. Nach Angaben einer Sprecherin des THW werden knapp 50 Einsatzkräfte mit einer Bundeswehrmaschine vom Flieger Horst Wunsdorf in Niedersachsen in Richtung Erdbebengebiet starten. Geplant ist, dass sie sich an der Rettung von Verschütteten beteiligen. Die Bundesregierung will außerdem Hilfsgüter in das südamerikanische Land schicken. Die Zahl der Toten nach dem Erdbeben ist laut Behörden inzwischen auf mindestens 235 gestiegen. Bund und Länder haben sich darauf geeinigt, wie die Kommunen finanziell entlastet werden sollen. Die Finanzreform ist bei der Ministerpräsidentenkonferenz im Kanzleramt in Berlin vereinbart worden. Hintergrund sind stark gestiegene Sozialausgaben der Kommunen. Dies betrifft etwa die Kinder- und Jugendhilfe oder die Eingliederungshilfe für Menschen mit Behinderung. Künftig soll gelten, in bestimmten Fällen übernimmt der Bund 80% der Mehrkosten. Das waren die Nachrichten. Das Wetter in Deutschland. Tagsüber sonnig, später Richtung Westen Quellwolken, vereinzelt Schauer und Gewitter, Höchstwerte 31 bis 40 Grad. Am Samstag viel Sonne, im Westen später örtlich Schauer und Gewitter, 31 bis 41 Grad, an der Küste etwas kühler. Die Zeit, es ist 4:03 Uhr.
4: Und hier ist der Verkehrsservice in der ARD-Hitnacht. Die A2 Hannover Richtung Berlin ist zwischen Ziesar und Wollin wegen Fahrbahnschäden gesperrt. Die A2 Berlin Richtung Hannover ist zwischen Burg Ost und Burg Zentrum wegen Reparaturarbeiten bis Sonntag gesperrt. Die A4 Görlitz Dresden ist zwischen Kodersdorf und Niederseifersdorf in beiden Richtungen wegen Wartungsarbeiten im Tunnel Königshainer Berge noch bis heute 5 Uhr gesperrt, also noch eine Stunde. Die A8 Karlsruhe Richtung Stuttgart ist zwischen Rutesheim und Leonberg West nach einem Unfall gesperrt. Die A8 München Richtung Salzburg ist zwischen Bad Reichenhall und dem Grenzübergang Bad Reichenhall wegen Bauarbeiten bis heute früh 6 Uhr gesperrt. Und die A20 Lübeck Richtung Kreuz Uckermark ist zwischen Rostock Südstadt und Dummersdorf wegen der Fahrbahnerneuerung bis Montag früh 4 Uhr gesperrt. Und die A71 Suhl Richtung Erfurt ist zwischen Suhl-Zellamelis und Oberhof wegen Wartungsarbeiten im Tunnel Hochwald bis heute früh 6 Uhr gesperrt. 2 Stunden noch, dann haben Sie wieder freie Fahrt.
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Ja, zwei echte Legenden der Musikwelt. Paul Simon und Art Garfunkel. The Boxer, ja, für mich schon seit Jahrzehnten einer der schönsten Songs, die geschrieben und aufgenommen wurden. 4.14 Uhr haben wir es, die ARD-Hitnacht. Jetzt mit, doch innovativen Klängen, nicht aus heutiger Sicht, aber aus Sicht der frühen 80er. Da kamen die Synthesizer massiv ins Spiel, auch bei Yazoo.

0: Schönen guten Morgen, es ist 4.31 Uhr, kurz nach halb fünf. Hier ist der Verkehrsservice in der ARD-Hitnacht. Die A2 Hannover Richtung Berlin ist zwischen Ziesar und Wollin wegen Fahrbahnschäden gesperrt. Die A2 Berlin Richtung Hannover ist zwischen Burg Ost und Burg Zentrum wegen Reparaturarbeiten noch bis Sonntag gesperrt. Die A4 Görlitz Richtung Dresden und auch die Gegenrichtung ist zwischen Kodersdorf und Niederseifersdorf in beiden Richtungen. Ja, sag ja. Wegen Wartungsarbeiten im Tunnel Königshainer Berge noch ungefähr eine halbe Stunde lang gesperrt. Die A8 Karlsruhe Richtung Stuttgart ist zwischen Rutesheim und Leonberg West nach einem Unfall gesperrt. Und die A8 München Richtung Salzburg ist zwischen Bad Reichenhall und dem Grenzübergang Bad Reichenhall wegen Bauarbeit noch bis 6 Uhr gesperrt. Weiter mit der A20 Lübeck Richtung Kreuz Uckermark. Zwischen Rostock, Südstadt und Dummersdorf ist die Richtungsfahrbahn wegen einer Fahrbahnerneuerung bis Montag früh 4 Uhr gesperrt. Und die A71 Suhl Richtung Erfurt ist zwischen Suhl-Zellamelis und Oberhof wegen Wartungsarbeiten im Tunnel Hochwald bis heute früh 6 Uhr gesperrt. Ich wünsche Ihnen eine gute und sichere Fahrt in diesen neuen Tag.
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0: Freitag, der 26. Juni und wir gehen jetzt weiter hier in den Tag hinein mit Musik von Paul McCartney.

Ja, eine Legende der deutschen Musik, Heinz-Rudolf Kunze. Und mit seiner Verstärkung ist er in diesem Jahr wieder unterwegs auf Angebot- und Nachfragetour. Die Nachfrage ist ziemlich groß. Ja, fast alle Karten sind schon weg. Und hier ist die ARD-Hitnacht. Jetzt mit Musik von Amy Grant, Baby Baby.

10 Minuten vor 5 haben wir es, die ARD-Hitnacht, die in einigen Regionen Deutschlands ja so langsam zu Ende geht. In anderen Regionen geht sie dann noch weiter nach 5 bis 6 Uhr. Und ja, wenn Sie sich gleich ausklinken, dann wünsche ich Ihnen schon mal ein schönes Wochenende. Vielleicht gibt es ja Grund zu feiern, wenn bei Ihnen jemand oder Sie selbst Geburtstag haben, bis er sie hat, ne? Dann sind sie in bester Gesellschaft. Heute an diesem Freitag wird nämlich Chris Isaak 70. Auch ihm Happy Birthday hier. Und sein größter Hit kam in den späten 80ern raus. Wicked Game. Feine Nummer. Und damit geht's richtig gut ins Wochenende. Suchen sich ein kühles, schattiges Plätzchen. Und dann ist die Hitze auch bald vorbei. 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
1: Um 5 Uhr mit Resa Waffer. Bei der Fußball-Weltmeisterschaft hat die deutsche Nationalmannschaft die Vorrunde mit einer Niederlage beendet. Aus dem ARD-WM-Team Michael Küster.
2: Trotz der frühen Führung durch Leroy Sané hat Deutschland nach schwacher Leistung noch mit 1:2 gegen Ecuador verloren. Die Südamerikaner sicherten sich damit noch als Dritte die Teilnahme am 16. Finale. Platz 2 hat sich die Elfenbeinküste geschnappt nach einem 2:0 über Curaçao, das die Heimreise antreten muss. In Gruppe F haben sich die Niederländer den Gruppensieg geholt nach einem 3:1 über Tunesien. Die Nordafrikaner waren schon zuvor ausgeschieden. Platz 2 ging an Japan, das sich von Schweden mit einem 1:1 getrennt hat. Auch die Skandinavier stehen als gute Gruppendritte im 16. Finale.
1: Im Prozess um den Anschlag auf den Magdeburger Weihnachtsmarkt wird heute das Urteil erwartet. Bei der Tat waren 6 Menschen getötet und mehr als 300 verletzt worden. Aus Magdeburg, Annette Schneider-Solis.
3: Um Betroffenen die Aussage zu ersparen, stellte die erste große Strafkammer ihnen frei, ob sie in den Zeugenstand treten wollen. Alternativ wurden ihre Aussagen bei der Polizei im Selbstleseverfahren eingeführt. Nach 7,5 Monaten juristischer Bestandsaufnahme kommt für den Täter nur eine lebenslange Haft in Frage. Ihm wird 6-facher Mord und, nach Ansicht der Staatsanwaltschaft, 202-facher Mordversuch und 4-fache Körperverletzung vorgeworfen. Staatsanwaltschaft und Nebenkläger fordern zudem die Anerkennung der besonderen Schwere der Schuld und eine anschließende Sicherungsverwahrung.
1: Ein Team des Technischen Hilfswerks soll heute nach Venezuela abreisen. Nach Angaben einer Sprecherin des THW werden knapp 50 Einsatzkräfte mit einer Bundeswehrmaschine vom Fliegerhorst Wunstorf in Niedersachsen in Richtung Erdbebengebiet starten. Geplant ist, dass sie sich an der Rettung von Verschütteten beteiligen. Die Bundesregierung will außerdem Hilfsgüter in das südamerikanische Land schicken. Die Zahl der Toten nach dem Erdbeben ist laut Behörden inzwischen auf mindestens 235 gestiegen. Für Umweltverbände wird es in Zukunft schwieriger, gegen Infrastrukturprojekte zu klagen. Der Bundestag hat eine entsprechende Gesetzesänderung beschlossen. Ziel ist es, die Umsetzung von großen Vorhaben wie etwa dem Bau von Autobahnen zu beschleunigen. Künftig sollen Umweltverbände nur noch unter bestimmten Voraussetzungen juristische Schritte gegen Infrastrukturprojekte einleiten dürfen. Und Klagen sollen nicht mehr automatisch eine aufschiebende Wirkung haben. Das waren die Nachrichten.
4: Es ist 5:02, NDR 1 Welle Nord mit dem Wetter für uns in Schleswig-Holstein. Und das ist Hochhartmut, dass es da im Moment ordentlich einheizt. Wärmster Ort bei uns in Schleswig-Holstein, gestern wieder Grambig mit 31 Grad. Gut, da ist die Messstation. Ich denke so, drumherum war es wahrscheinlich genauso warm. Aber vor Lübeck und Wittenborn und heute wird wahrscheinlich nochmal eine Schippe draufgelegt.
5: Heute bis 36 Grad bei uns. Und wenn Sie jetzt noch ein paar Minuten haben, reißen Sie alles auf, was Sie können. 14 Grad aktuell, es ist schön kühl
4: draußen.
5: Die Bluse,
4: die Hose.
5: Oh Mann, diese Gedanken immer, das fühlt mich noch nicht fit genug. So, also, die Sonne scheint schon, macht sie den ganzen Tag bis zu 36 Grad und sie bekommen halt auch Richtung Flensburg und so weiter 31, 32 Grad heute. Morgen auch in Flensburg bis 35 Grad, bis 38 Grad gibt es in den südlichen Gefilden bei uns. Es könnte eventuell sogar mal ein kurzer Schauer auftauchen, die meiste Zeit aber Sonnenschein. Schauer kommen definitiv am Sonntag, vielleicht schon Samstag Nacht mit Gewitter auch ordentlich, das Ganze dann am Montag abgekühlt, der Sonntag ist nochmal heiß. Montag maximal 26 Grad.
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5: Schnell und zuverlässig, damit Sie sicher ankommen. Vorsicht bitte in beiden Richtungen auf der B76 Prezer Chaussee Kiel-Eutin. Zwischen Wedenweg und Klausdorfer Straße in Reisdorf läuft im Moment Menschen auf der Fahrbahn.
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5: Die Hose, die Bluse.
4: Ja, die müde Morningshow heute, 4:05. Wenn Sie jetzt schon wach sind, geht es Ihnen wahrscheinlich ähnlich. Haben vielleicht auch Fußball gestern noch zu Ende geguckt und sagen Sie, dafür bin ich extra wach geblieben.
5: Und dann auch noch Julian Nagelsmann muss ich mir noch angucken und dann konnte ich nicht mehr einschlafen.
4: Ja, so ist das. Aber wir wollen nicht jammern, wir wollen fröhlich in diesen Freitag starten, denn das Wochenende steht vor uns, denn qualifiziert ist die deutsche Mannschaft bei der Fußball-WM ja eh schon gewesen. Deswegen nehmen wir das jetzt einfach mal so hin und hoffen, dass das nächste Spiel wieder besser wird.
5: Und es war so schön zu sehen, wie sehr sich alle aus Ecuador gefreut haben. Das war doch toll.
4: Man muss sich auch mal mit den anderen freuen können. Die haben es ja auch einfach gut gemacht, haben es verdient. Glückwunsch, ne? Und wir starten mit Elton John, The Cure und wir haben Billy Joel für Sie jetzt hier bei uns.
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0: NDR 1, Welle Nord ist hier um 14 Minuten nach 5. Guten Morgen. Viele Veranstaltungen hier bei uns in Schleswig-Holstein sind ja schon abgesagt fürs Wochenende wegen der Hitze. Das Wohltorfer Dorffest zum Beispiel, das Mädchenfußballturnier in Osterrönnfeld oder auch das Cornhole-Spiel in Schleswig. Miris Wetterbericht eben klang auch eher als wie eine Backanleitung, finde ich. Ne? Du bist so 38 Grad morgen bei uns in Schleswig-Holstein, das ohne Umluft.
1: Aber Michael aus Prog steht, der hat sich was einfallen lassen. So ist das hier bei uns in Schleswig-Holstein. Ne? Der organisiert da morgen Nachmittag ab 14 Uhr am Holsteinring das Finale der deutschen Speedway-Meisterschaft.
2: Ja, und wir haben uns etwas Besonderes einfallen lassen vom MSC Brokstedt, denn bei den sommerlichen Temperaturen ist es natürlich sehr, sehr wichtig, dass unsere Zuschauer und Fans viel trinken. Und als kleines Dankeschön und kleine Erinnerung, dass viel getrunken werden soll, bekommt jeder Zuschauer am Eingang von uns eine Flasche Selta, die gratis aufs Haus geht. Also das Trinken nicht vergessen. Wir freuen uns auf viele Zuschauer, trotz oder gerade wegen des schönen Wetters. Und ich denke mal, es ist luftig bei uns im Stadion, auch wenn es ordentlich warm wird.
0: Ja, ich finde, gestern übrigens ging das, weil da echt so ein ganz leichter, kühler Wind ging. Das war richtig angenehm. Das wird vielleicht heute nicht mehr so sein.
1: Aber es war klar, der Mittwoch ist schon wärmer als der Donnerstag, noch mal kühler. Und dann Freitag, Samstag,
0: jetzt geht's
1: in die vollen Ernsthaft. Ja,
0: heißt es für mich wieder immer mal unter die kühle Dusche. Und dann haben wir den Ventilator im Dauerbetrieb die ganze Zeit. Ja, ich mache das tatsächlich immer. Das hilft total. Einmal, also nicht zu kalt duschen, sondern so laukalt, sag ich mal.
1: Ja.
0: Und dann ist man erstmal wieder frisch für ein paar Stündchen.
1: Uwe hat mich gerade angeschaut und gesagt, wie war denn dein Trick noch? Mein Trick ist, dass man einen Topf nimmt, Wasser reinfüllt, ihn ins Gefrierfach stellt, beziehungsweise in den Gefrierschrank und dann abends Handtuch, Topf drauf, wenn man schlafen gehen möchte und wenn es geht, sogar noch ein Ventilator davor und dann wird quasi, dadurch, dass er auftaut, wird der die Umgebungsluft wird dadurch kälter, dass die gebraucht wird, um den Topf aufzutauen sozusagen. Also 2-3 Grad kriegen Sie so das Schlafzimmer runtergekühlt.
0: Mhm. Ja, ich bräuchte das nochmal eine Aufzeichnung. Aber ansonsten...
1: Topf mit gefrorenem, also mit Eis oder mit gefrorenem Wasser, ab ins Schlafzimmer und Handtuch drunter.
0: Ah, und dann den Ventilator davor, damit es zu dir hingepustet wird. Okay, es gibt auch noch eine Übersicht übrigens über alle Veranstaltungen, die ausfallen. Die wird auch ständig aktualisiert bei uns in der NDR Schleswig-Holstein-App. Wenn es was Neues gibt, erfahren Sie es dann natürlich hier bei uns. Schönen Start wünschen wir in den Freitagmorgen mit Vanessa Paradis.

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0: Die Einzige, die frisch aussieht heute Morgen, findest du nicht auch, Martha?
1: Martha, hast du womöglich kein Fußball geguckt gestern Abend?
0: Oh Gott, ihr habt mich erwischt.
1: Es ist okay. Hier wird jeder mit offenen Armen empfangen. Es war ja auch besser so. Ich habe mir ja gedacht, hätte ich mich auch mal lieber schlafen gelegt. Ja. 5.30 Uhr, die wichtigen Infos jetzt von Martha Rittner.
0: Guten Morgen.
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0: Deutsche Nationalmannschaft beendet Vorrunde bei Fußball-Weltmeisterschaft mit Niederlage. Das Team verlor gegen Ecuador mit 1:2. Trotzdem hat Deutschland als Gruppenerster das 16. Finale erreicht. Das stand schon vor dem Spiel fest. Ecuador ist nun nachgezogen. Im Parallelspiel verlor Curaçao gegen die Elfenbeinküste mit 0:2. Ministerpräsident Günther zufrieden mit Einigung zwischen Bund und Ländern zu finanzieller Entlastung. Die Länderchefs haben sich bei ihrem Treffen mit Bundeskanzler Merz gestern darauf geeinigt, dass der Bund künftig 80% der Mehrkosten übernimmt, und zwar dann, wenn diese bei Ländern und Kommunen zusammen mehr als 200 Millionen Euro betragen. Ministerpräsident Günther spricht von einem wichtigen Etappenziel nach harten Verhandlungen. Insolvenzantrag gegen Eutiner Festspiele gestellt. Das geht aus den aktuellen Insolvenzbekanntmachungen des Bundes und der Länder hervor. Nach Informationen der Lübecker Nachrichten hat ein Gläubiger den Antrag gestellt. Betroffen davon sind die alten Festspiele, die keinen Spielbetrieb mehr haben. Die Konzerte auf der Seebühne, die ersatzweise diesen Sommer vom SHMF organisiert werden, können stattfinden.
1: 5.31 Uhr, NDR 1 Welle Nord mit dem Wetter für uns in Schleswig-Holstein. Und das doch mal sehr nett. In Norderstedt an der Niendorfer Straße haben die Mitarbeiter vom Restaurant Porto Venezia gestern Nachmittag allen Autofahrern, die dabei rot an der Ampel standen, einfach mal kostenlos ein Getränk gereicht.
0: Ah, das ist ja eine Mega-Idee. Das sollte Schule machen hier bei uns in Schleswig-Holstein. Jetzt sollten Sie doch mal, wenn Sie ein paar Minuten haben, lüften Sie durch, was Sie können. Wir haben 14 Grad in Schleswig, 15 in St. Peter-Ording. Und das ist schon unser Höchstwert. Naja, rund um Hamburg noch haben wir 17 Grad. Aber es ist wirklich, jetzt können Sie doch mal alles aufreißen, frische Luft reinlassen, damit es sich ein bisschen runterkühlt. Heute bis zu 36 Grad, viel Sonnenschein. Morgen bis zu 38 Grad, viel Sonnenschein. Eventuell kommt nachmittags mal ein kurzer Schauer, vielleicht auch mal eine Wolke, die ein bisschen Schatten spendet. Von Samstag auf Sonntag ein paar Gewitter. Sonntag immer noch bis 31 Grad. Sonne, Schauer, Gewitter, alles mit am Start.
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0: Gar nichts los, kommen Sie gut an.
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1: Tja, Mandy muss ja diesem Wochenende nach München und das hätte sie nicht geschafft, wenn sie nach der Sendung erst losgefahren wäre. Deswegen hat sie heute mal einen Tag frei.
0: Sie macht das immer zur rechten Zeit, immer beim besten Wetter, so ist das bei ihr.
1: Bestes Wetter, ich finde, das ist ein bisschen zu, aber darüber diskutieren wir nicht, ne? Schön wäre es, wenn man auch so einen Neffen hätte wie Frank aus Stolk im Kreis Schleswig-Flensburg. Frank brauchte nämlich das Bier mitzubringen aus Flensburg zur Fußballweltmeisterschaft in New York gestern Abend zum Deutschlandspiel. Also nur das Bier. Ne?
0: Ja, denn sein Neffe hat ihm Tickets besorgt und ihn nach New York eingeladen. Wie die Stimmung war nach der 1:2-Niederlage und ob das Bier gereicht hat, um die Stimmung hochzuhalten, erzählt uns Onkel Frank in 10 Minuten.
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0: der Song ist ja auch zu hören auf dem neuen Toten Hosen Album. Da gibt es ja noch so ein zweites Album sozusagen mit Coverversionen. Da haben sie Forever Young auch mit Alpha Will zusammen gespielt. Für immer Punk heißt da nochmal zwischendurch. Ne? 5:44 Uhr, hier ist NDR 1 Welle Nord. Erstmal der Verkehrsservice für Sie.
1: Auf der A1 Lübeck Richtung Hamburg in der Ausfahrt Dreieck Norderelbe liegt ein Spanngurt.
0: Und wir haben gestern festgestellt, der Zug hat doch eine Bremse. Ne? Der Zug hat doch eine Bremse. Ja, das ist ja der Kultsong der deutschen Fußballnationalmannschaft. Also der Zug hat keine Bremse, heißt es eigentlich. Jetzt sind unsere Jungs gestern doch ausgebremst worden.
1: Gut, wir waren ja schnell in Führung, zwar zu Unrecht, aber wir hatten ein 1:0. Und dann haben wir das letzte Gruppenspiel gestern Abend 1:2 verloren gegen Ecuador. Frank Röhl aus Stolk im Kreis Schleswig-Flensburg war live im Stadion dabei und ist extra für uns jetzt wach geblieben.
0: Ja, Frank, dein Neffe hat dich ja eingeladen. Als Gegenleistung für die Tickets solltest du nur Bier aus Flensburg mitbringen. Hat das denn gereicht nach dem Spiel, um den Frust loszuwerden?
2: Ja, so einigermaßen hat das gereicht. Ja, wir waren schon sicher weiter, also von daher alles gut. Das passte schon.
1: Wie war denn die Stimmung, Frank, unter den deutschen Fans nach der Niederlage?
2: Die Stimmung war wirklich sehr gut. Die haben alle abgeklatscht. Und ja, die Fans aus Ecuador, die haben sich wirklich gefreut. Die haben sich wirklich gefreut, dass sie weitergekommen sind jetzt. Und die deutschen Fans, ja, wie gesagt, die haben sich mit denen gefreut. Das war richtig schön.
1: Das ging mir aber auch so, auch vorm Fernseher, muss ich sagen. Dadurch, dass wir sicher weiter waren, ne, war das so, dass ich gedacht habe, oh mein Gott, guck mal, wie die sich freuen. Komm, das ist gut so gelaufen.
2: Eben, so war es auch wirklich. T-Shirts getauscht, das war richtig cool.
1: Frank, du klingst richtig fertig.
2: Ich bin auch müde, also wirklich, ich bin echt müde. Ich sitze hier im Hotelzimmer, ich gucke mal das USA-Spiel. Das war heute ein langer Tag und ich habe auch einen kleinen aufgesackt, immer die Klimaanlage dann raus. In die Wärme, dann wieder rein, das merkt man schon.
0: Ja, dann wollen wir dich gleich mal in Ruhe schlafen lassen. Bei uns beginnt der Tag, bei dir endet er.
1: Und du hattest einen schönen Tag, umso schöner für uns alle, finde ich.
2: Auf jeden Fall, ja.
0: Und jetzt geht's ins 16-Finale, da sind wir dann wieder voll da und dann gibt's den nächsten Sieg.
2: Jawohl, ganz genau.
0: Bleibst du denn noch da? Siehst du noch mehr Spiele oder bist du durch jetzt?
2: Nee, leider nicht. Am Sonntag geht's zurück.
0: Okay.
1: Ach Mann, red doch mal mit deinem Neffen.
2: Ja, soll ich vielleicht mal. Gute Idee.
0: Aber wir freuen uns auch, wenn wir dich wieder zurückhaben hier in Schleswig-Holstein, ne?
2: Ja, ich freue mich auch. Danke.
0: Ja, und Frank hat es gerade gesagt, es läuft noch das Spiel USA gegen Tunesien. Da steht es im Moment 2:2. Kurz vor Schluss, geht noch so circa 10 Minuten, Australien, Paraguay 0:0. Und wenn das so bliebe, wäre Paraguay wahrscheinlich unser nächster Gegner im 16-Finale am Montagabend, 22.30 Uhr. Aber ganz genau wissen wir das ja erst am Sonntagabend.
1: Ja, genau, wenn die ganzen Vorrundenspiele durch sind.
0: Wenn alles durch ist, dann hat man eine kurze Vorbereitungszeit, dann nur als Trainer zu gucken, gegen wen spielen wir denn eigentlich. Ne? 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

0: Ja, Olli, auch ich habe wenig geschlafen, ne, heute Nacht. Natürlich spielen die USA gegen die Türkei, nicht gegen Tunesien. Das steht ja auch hier auf dem Fernseher. Turm. Da habe ich gehört, wo Tunesien ist, da gar kein R drin. Wo kommt da denn her? Ja, man kommt auch durch, da sind einfach zu viele Mannschaften in diesem Jahr. NDR 1 Welle Nord hier um 10 vor 6, aber 2-2 steht es immer noch. Promi-Alarm an diesem Wochenende hier bei uns in Schleswig-Holstein und natürlich heute Morgen schon hier auf NDR 1 Welle Nord. 6.40 Uhr. Winnetou bei uns im Interview. Alexander Klavs vor dem Start der Karl-May-Spiele morgen Abend in Bad Segeberg. Und jetzt schon Wiegald Boning.
1: Kennen Sie natürlich den Comedian, Fernsehmoderator. Der kommt nach Pelzerhaken zum ersten Seebrückenschwimmen in diesem Sommer. 3 Kilometer rüber nach Neustadt. Wiegald Boning ist jetzt übrigens fast 1500 Tage am Stück, wirklich jeden Tag, ich rede halt auch vom Winter, ja, schwimmen gegangen.
0: Krasser Typ.
1: Angefangen hat alles hier bei uns in Schleswig-Holstein, das hat er uns im Interview verraten.
2: Als Kind regelmäßig Urlaub in Großenbrode gemacht, so als ich Kindergartenkind war. Und auch meine ersten Schwimmausflüge habe ich in Großenbrode hinter mich gebracht. Lübecker Bucht steht am Anfang sozusagen.
0: Ja, und so da schließt sich dann der Kreis sozusagen. Ja. Morgen um 10 Uhr das Seebrückenschwimmen von Rettin nach Pelzerhaken und dann jeden Samstag eine andere Etappe. Nächsten Samstag zum Beispiel von Sirksdorf nach Hapfkrug.
1: Ja, ist natürlich perfekt bei diesem Wetter. Wenn du nicht nur eine Veranstaltung am Wasser, sondern direkt im Wasser geplant hast.
0: Das ist gut. Das muss man nicht absagen. Ne? Schwimmen, dieses Rumgerenne, heller Halbmarathon in Hamburg zum Beispiel abgesagt. Ne?
1: Ja.
0: Nur ins Wasser, das ist gut.
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0: Gegen die Eutiner Festspiele wurde ein Insolvenzantrag gestellt. Was das konkret für Kartenbesitzer bedeutet, hören Sie gleich. Und bei der Fußball-Weltmeisterschaft musste das deutsche Team gestern die erste Niederlage einstecken. Mehr zum Spiel gegen Ecuador jetzt auch in den Nachrichten um 6 mit Martha Rittner.
1: Guten Morgen.
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1: Bei der Fußball-Weltmeisterschaft hat das deutsche Team einen Dämpfer hinnehmen müssen. Die DFB-Elf verlor ihr letztes Spiel der Vorrunde mit 1:2 gegen Ecuador. Felix Mansel berichtet.
3: Fehlende Spannung, mangelnde Zweikampfführung, deutliche Abwehrschwächen und Geschwindigkeitsdefizite führen zur ersten deutschen Niederlage bei dieser WM. Gut nur, dass das DFB-Team schon vor der Begegnung als Gruppensieger festgestanden hat. Durch einen Torwartfehler von Manuel Neuer verliert Deutschland gegen Ecuador mit 1:2. Obwohl das DFB-Team durch Sané früh in Führung geht, gelingt es ihm nicht, die Spielkontrolle an sich zu reißen. Mit so einer Leistung wird es im kommenden Turnierverlauf für die deutsche Mannschaft schwer, Spiele zu gewinnen. Das nächste ist das 16. Finale und steht am Montag an. Der Gegner steht noch nicht fest.
1: Nach dem Sieg gegen Deutschland kommt auch Ecuador als Gruppendritter in die K.O.-Phase. In der steht auch die Elfenbeinküste. Die gewann im Parallelspiel der Gruppe E gegen Curaçao mit 2:0. Bund und Länder haben sich darauf geeinigt, wie die Kommunen finanziell entlastet werden sollen. Die Finanzreform ist bei der Ministerpräsidentenkonferenz im Kanzleramt in Berlin vereinbart worden. Hintergrund sind die stark gestiegenen Sozialausgaben der Kommunen. Künftig soll gelten, der Bund übernimmt 80% der Mehrkosten, wenn diese bei Ländern und Kommunen zusammen mehr als 200 Millionen Euro betragen. Schleswig-Holsteins Ministerpräsident Günther zeigte sich zufrieden. Er sagte am Abend auf der Rückfahrt aus Berlin, NDR Schleswig-Holstein:
4: Der Grundsatz muss ja heißen, die Ebene, die bestellt, muss auch bezahlen. Hier ist in den Verhandlungen lange die Zahl 75% genannt worden. Es ist uns jetzt gelungen, in harten Verhandlungen 80% Beteiligung des Bundes durchzusetzen. Ich glaube, das ist ein wichtiges Etappenziel, was wir erreicht haben. Dauerhaft setzen wir uns als Länder natürlich weiter dafür ein, dass wir hier wirklich bei 100% sind.
1: Ein Team des Technischen Hilfswerks soll heute nach Venezuela abreisen. Nach Angaben einer Sprecherin des THW werden knapp 50 Einsatzkräfte mit einer Bundeswehrmaschine von Niedersachsen aus Richtung Erdbebengebiet fliegen. Das THW soll bei der Rettung von Verschütteten unterstützen. Die Bundesregierung will außerdem Hilfsgüter in das südamerikanische Land schicken. Die Behörden in Venezuela melden mittlerweile 188 Tote und mehr als 1500 Verletzte. Unter den Trümmern werden weitere Opfer vermutet. Vor 5 Monaten haben die Eutiner Festspiele überraschend das Aus verkündet. Der Grund, laut Geschäftsführer, starke Kontroversen mit der Eutiner Kommunalpolitik. Jetzt gibt es wieder Wirbel, denn gegen die Festspiel GmbH wurde Insolvenzantrag gestellt. Das geht aus den aktuellen Insolvenzbekanntmachungen des Bundes und der Länder hervor. Nach Informationen der Lübecker Nachrichten hat ein Gläubiger den Antrag gestellt. Julian Marxen, was bedeutet das denn jetzt genau?
5: Ja, also erstmal, das betrifft die alten Festspiele, die ja keinen Spielbetrieb mehr machen. Heißt, die Konzerte auf der Seebühne, die ersatzweise diesen Sommer vom SHMF organisiert werden, die können stattfinden, haben nichts mit den Festspielen zu tun. Nun gibt's aber Menschen, die damals vor der Saisonabsage Karten für Oper oder Musical gekauft hatten. Ja, und von denen haben offenbar immer noch viele ihr Geld nicht wieder zurück. Geschäftsführer Herzog hat mir gesagt, das wird weiter bearbeitet, dauert aber so lange, weil komplizierter als gedacht und es gibt nur noch wenige Mitarbeiter. Zu dem Insolvenzantrag will sich Herzog aktuell noch nicht äußern. Wer der Gläubiger ist, der diesen gestellt hat und warum, das ist nicht bekannt.
0: 6:04, NDR 1 Welle Nord mit dem Wetter für uns in Schleswig-Holstein. Es gibt sogenannten Sahara-Unterricht heute an vielen Schulen hier bei uns in Schleswig-Holstein. Das heißt, die Schulen verkürzen die Unterrichtsstunden, ohne dass was ausfällt. Und im Johanneum in Lübeck ist darum zum Beispiel heute schon um 12 Uhr mittags Schluss.
6: Bei uns in der Schule sogar gar um 11:10 Uhr schon vorbei.
0: Ach, guck an.
6: Ja, wurde schon seit 3 Tagen angekündigt.
0: Stimmt, einige Schulen haben auch Briefe verschickt und gesagt, wir machen ein bisschen kürzer.
6: Wir sind die faule, heiße Schule. So. Ich freue mich darüber, muss ich sagen. Jetzt können Sie noch mal schnell durchlüften. Wir haben nur 14 Grad in Kiel, es ist total angenehm. 15 in Lübeck, sternklare Nacht, deswegen sind wir ein bisschen ausgekühlt. Haben aber auch jetzt schon Sonne ohne Ende. Und es wird, ich sage, ein herrlicher Tag, du sagst ein heißer Tag. Beide stimmen bei 36 Grad heute maximal.
0: Nee, ich sage ein viel zu heißer Tag.
6: Morgen bis 38 Grad, was sagst du denn da?
0: Ein viel, viel, viel zu heißer Tag.
6: Da kann ganz selten mal ein Schauer mit dabei sein. Die kommen, die Schauer und Gewitter, vor allem am Samstag auf Sonntag, aber auch Sonntag tagsüber bei immer noch bis zu 31 Grad bei uns.
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6: 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Auf der A1 Richtung Hamburg in der Ausfahrt Dreieck Norderelbe liegt ein Spanngurt und aktuelle Blitzer sind auf der B202 Lütjenburg Richtung Oldenburg. In Höhe Dönsdorf ist er noch und in Bodkamp-Dosenbecker Straße hat ihn auch keiner abgebaut. Kommen Sie gut an.
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0: Mandy ist Montag wieder zurück. 6:06 ist es. Schönen guten Morgen. Und was hat Udo denn eigentlich wieder für Probleme?
7: Macht ein Kuckuck eigentlich wirklich Kuckuck?
8: Was hast du denn für Probleme?
7: Nein, ich meine ja nur, weil er denn ja wirklich so heißt, wie er macht.
9: Ja, Moment, was macht er denn?
6: Hä? Das muss geklärt werden. Gleich im Frühstück bei Stefanie. Und ich kann Ihnen sagen, können Sie sich auf diese halbe Stunde total freuen, weil wir die neue Single von Johannes Oerding und Peter Maffay dabei haben. Cool. Mega Ding haben die da raus.
0: Ja, der geht ordentlich ins Ohr. Hören wir dann in dieser halben Stunde. Du hast es gesagt, jetzt hören wir aber erstmal Joshua Caddison mit Jesse und wir haben die Pet Shop Boys mit Suburbia.
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0: 14 Minuten nach 6 in der 1 Welle Nord und ein bisschen was los auf den Straßen.
1: Auf der A7 Richtung Norden in Höhe Hamburg-Bahrenfeld die kleine Radkappe. Auf der A7 Richtung Norden ist aber auch der Elbtunnel nach Auslösung der Höhenkontrolle im Moment gesperrt.
0: Ich sag mal Kuckuck.
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3: Es ist ja, wie es ist.
2: Und das sind ihre Gäste. Herr Ahlers.
4: Ja, das tut dir nichts zu sagen.
2: Udo.
5: Ja, das kann's haben.
2: Und Opa Gerke.
6: Steffi, machst du mir Mettbrötchen?
3: Nee, muss ich erst schmieren. Milch und Zucker nehmt ihr selber, ne? Was gibt's Neues?
5: Du sag mal. Macht ein Kuckuck eigentlich wirklich Kuckuck?
4: Was hast du denn für Probleme?
5: Nein, ich meine ja nur, weil er denn ja wirklich so heißt, wie er macht.
3: Ja, Moment, was macht er denn?
5: Ja, Kuckuck, Kuckuck. Ich meine, sonst gibt's das ja überhaupt nicht in der Natur, also in der deutschen Natur. Ja.
4: Was jetzt?
5: Ja, dass einer so heißt, wie er macht. Es ist doch so, oder ist das nicht so? Specht macht ja nur Tag und nicht Specht, Specht.
4: Also ich meine, der Kiwi, der macht doch Kiwi, Kiwi.
3: Also Georg, Kiwi ist ja wohl eine Südfrucht und Obst macht ja wohl nix, also wirklich.
6: Oh, dann fiss mal von Kirschen und trink ein Liter Wasser drauf, du.
5: Also was ich meine, der Wiedehopf heißt in Spanien Bobo, weil er ja immer so macht, so Bobo, Bobo, Bobo.
4: Guck an, woher weißt du das denn?
5: Ja, von meinem Kumpel Bobo, der sieht aus wie so ein Wiedehopf, also von der Haare her.
4: Ja, was hat er denn jetzt mit Spanien zu tun?
5: Ja, da hat man die Haare so.
4: Wie wer?
5: Also jetzt bin ich auch schon selber durcheinander, Mann.
4: Ja, du bist doch angefangen mit dem Kuckuck-Kram hier.
3: Also Moment, so weit kommt das noch, dass der deutsche Wiedehopf Bobo, Bobo macht. In Spanien machen sie ja wohl ganz anders. Also die Menschen ja auch.
4: Ja, da hat Steffi nicht ganz unrecht. Ich meine, was weiß ich jetzt, so ein polnischer Hahn.
3: Ja.
4: Der kräht ja Kukuriku,
3: ja,
4: und
3: ja,
4: der englische Cockadoodle-doodle-do.
5: Ich meine nur mit Eindudel. Das habe ich mal in so eine Tierdoku gesehen. Wie sind wir da jetzt eigentlich aufgekommen?
4: Ja, du hast doch gefragt, ob der Kuckuck Kuckuck mag.
5: Ja, also sonst würde er wohl nicht so heißen. Also manchmal glaube ich, bin hier in falschem Film. Was macht dein Rätsel denn?
6: Ich brauche noch Schifffahrtskunde.
3: Passagier?
6: Nee.
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0: wunderschönen Start in diesen sonnigen Freitag um 6.22 Uhr. Und wenn Sie sich die Nacht um die Ohren geschlagen haben fürs Deutschlandspiel gegen Ecuador bei der Fußballweltmeisterschaft, dann sind Sie nicht allein.
1: Wir beide sind bei Ihnen. 2,5 Stunden Schlaf.
0: Das ist nicht viel.
1: Und auch Johannes Oerding hat sich unsere 1:2 Niederlage angeschaut. Das wissen wir, weil er sich kurz nach Mitternacht bei Instagram gemeldet hat. Das erste Mal übrigens seit seinem großen Stadionkonzert vergangenes Wochenende in Hamburg.
2: Da will man gerade irgendwie ein schönes Fußballspiel gucken. Das war es natürlich nicht, zumindest nicht für Deutschland. Glückwunsch an alle aus Ecuador, die für Ecuador gehalten haben. Aber so traurig bin ich gar nicht, denn gerade eben kam quasi die erste Single aus meinem Maffei Oerding-Projekt raus. Ein Leben lang ist nicht lang. Viele von euch haben es ja schon im Stadion auch live gehört. Jetzt habt ihr das Ding auch irgendwie zu Hause. Also packt das in eure Playlist, hört mal rein. Und ja, ich bin ganz glücklich und froh. Das ist der Startschuss für das Nashville-Album. Da kommt noch vieles mehr, das kann ich euch sagen. Wir gehen ja auch auf Tour. Und die Platte ist ein absolutes Herzensprojekt, was ich da mit Peter machen darf. Ich freue mich drauf.
0: Ach, ja, die Tickets auch ziemlich schnell weg gewesen für Hamburg. Ich wollte für meine Schwiegermutter und ihre Schwester welche holen. Und da war bei Eventim schon nur noch Einzeltickets. Hab dann aber

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3: Und das Update für den Morgen, das gibt's jetzt um 6.30 Uhr von Martha Rittner.
4: Guten Morgen.
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4: Dämpfer für deutsche Nationalmannschaft bei Fußball-WM. Die DFB-Elf hat ihr letztes Gruppenspiel mit 1:2 gegen Ecuador verloren. Es stand aber schon vorher fest, dass Deutschland Gruppensieger und eine Runde weiter ist. Ecuador qualifizierte sich durch den Sieg ebenfalls fürs Weiterkommen. Das deutsche Team muss am Montagabend wieder antreten. Auf welchen Gruppendritten die Mannschaft trifft, steht wohl erst nach Abschluss der Vorrunde fest. Notaufnahmen in Schleswig-Holstein rechnen mit mehr Patienten wegen extremer Hitze. Bis zu 20% mehr Notfälle im Land seien an Tagen mit hochsommerlichen Temperaturen wie jetzt zu erwarten, heißt es von der Schönklinik Neustadt. Das seien insbesondere Patienten mit Herz-Kreislauf-Problemen oder Menschen, die nicht genug getrunken hätten. Auch die Notaufnahme des städtischen Krankenhauses in Kiel meldet bereits vermehrt Patientinnen und Patienten mit Hitzebeschwerden. Mann ertrinkt in Badesee bei Kremperheide im Kreis Steinburg. Nach Angaben der Polizei war der 28-Jährige gestern Abend mit Freunden an den Deckmannschen Kuhlen. Als er nach dem Baden nicht zurückkam, alarmierten diese die Rettungskräfte. Taucher fanden den Mann kurz nach 20 Uhr leblos im Wasser. Es gebe Hinweise darauf, dass er nicht schwimmen konnte.
3: 6.31 Uhr, NDR 1 Welle Nord mit dem Wetter für uns in Schleswig-Holstein. Und wir sagen mal herzlichen Glückwunsch an unseren NDR-Fernsehkoch Dirk Lutter aus dem Schleswig-Holstein-Magazin. Hat wieder 2 Sterne bekommen für seine Meierei in Glücksburg. Im 20. Jahr in Folge Sternekoch. Wow. Das hat sonst noch keiner in Schleswig-Holstein geschafft. Heute aber nur Salat, ne, Herr Lutter. Das ist ganz wichtig bei dem Wetter. Man soll nicht so schwer essen. Ne?
6: Wir haben ganz viel Sonnenschein natürlich heute. Bei jetzt noch Lüftungswetter, kann man sagen. 16 Grad noch in Kiel, 15 in Husum, 16 in St. Peter-Ording, 16 auch in Lübeck. Aber ratzfatz, bei dem ganzen Sonnenschein schießen wir hoch bis auf 36 Grad heute bei uns. Auch 31, 32 Grad Richtung Flensburg, keine Wolke in Sicht. Morgen kann es mal 1, 2 Wolken geben, vielleicht sogar mal einen kleinen Schauer am Nachmittag, eher selten wahrscheinlich, bei bis zu 38 Grad. Sonntag mehr Schauer, auch Gewitter mit am Start, aber wieder heiß bei 32 Grad. Abkühlung ab Montag maximal 26, für viele eher 23.
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6: Da ist gar nichts los. Aktuelle Witze habe ich für Sie auf der B202 Lütjenburg Richtung Oldenburg in Höhe Dönsdorf. Und Bootkamp Dosenbecker Straße ist auch einer. Kommen Sie gut an.
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3: Um 6.33 Uhr. Guten Morgen. Frank aus Neumünster hat gerade geschrieben, ich bin ja froh, dass wir gestern verloren haben. Warum? Ja, weil keine Siegesserie ewig hält und es besser ist, dieses unwichtige Gruppenspiel zu verlieren und jetzt eine neue Serie zu starten bis zum Finale. Ja, so kann es doch gehen, oder? Die 1-2 Niederlage der deutschen Fußballnationalmannschaft gegen Ecuador bei der Weltmeisterschaft.
6: In 8 Minuten fragen wir mal nach bei unserem WM-Reporter, was nach dem Spiel bei der deutschen Mannschaft in den Katakomben los war und ob die Norderstädter Pinkelkurve, ob er die auch kennt da drüben.
3: Kennen Sie die, ist auch die Frage. Ne? Die Norderstädter Pinkelkurve, klingt spannend. Hören wir nach Status Quo und Rod Stewart mit Some Guys Have All The Luck.
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0: Schönen Start in diesen heißen Freitag. 6.41 Uhr, hier ist NDR 1 Welle Nord. Und wenn Sie mal wieder 5 Euro ins Phrasenschwein loswerden wollen, sagen Sie heute einfach, das war der Dämpfer zur richtigen Zeit. Deutschland hat ja das letzte Gruppenspiel bei der Fußball-Weltmeisterschaft gegen Ecuador mit 1:2 verloren. Sprechen wir drüber mit dem Mann, der unsere Nationalmannschaft für Sie immer begleitet, Ihnen immer auf den Fersen ist.
1: Unser NDR 1 Welle Nord-Reporter. Dirk Walsdorf, auch unser WM-Reporter natürlich. Gestern Abend noch im Stadion von New York dabei. Jetzt schon wieder zurück mit der Mannschaft im Teamquartier in Winston-Salem. Guten Morgen.
2: Guten Morgen, Miri. Guten Morgen, Horst.
0: Hast du gesehen in den Katakomben, wie angefressen die Mannschaft war? Oder haben die gesagt, ach komm, wir sind ja weiter?
2: Nee, die haben gar nicht gesagt, ach komm, wir sind ja weiter. Und das ist vielleicht auch ganz gut. Die waren ganz schön angefressen und hatten auch gar keinen Bock, mit den Reportern zu reden. Außer mit denen sie unbedingt reden müssen, weil es sonst Vertragsstrafen gibt. Sind sie also da mit ihren Müsli-Riegeln an den Kollegen, die noch weitere Stimmen haben wollten, vorbeigetapst. Also das sitzt schon. Übrigens bei Leon Goretzka so, dass der erstmal souverän in den falschen Bus eingestiegen ist. Der ist in den Mannschaftsbus von Ecuador eingestiegen.
0: Ja, die Party, er wollte zur Party. Ja.
2: Ja, genau. Ist dann auch wieder rausgetapst und dann mit dem Deutschen zum Flughafen gefahren und ist auch hier in Winston-Salem wieder angekommen. Aber also ihr merkt, auch in der Orientierung ein bisschen Luft nach oben. Aber wir bleiben bei der These, Dämpfer zur rechten Zeit. Sie können es ja besser, haben sie ja hier auch schon gezeigt.
1: Und jetzt kannst du uns doch auch noch ein bisschen Hoffnung machen und sagen, Montagabend 22.30 Uhr, 16. Finale, da kommen die auf jeden Fall weiter.
2: Ich glaube, dass die da weiterkommen werden, weil alle Mannschaften, das ist ja völlig verrückt, wir wissen noch nicht, gegen wen sie spielen, aber sie werden gegen eine Mannschaft spielen, die nominell schlechter ist als die deutsche Mannschaft und vielleicht auch schlechter als die letzten beiden Gruppengegner. Das wird reichen, aber ich sage es hier gern nochmal, wenn sie das Spiel gewinnen, kommt danach ein Achtelfinale, da können wir uns drauf freuen, aber wahrscheinlich können wir uns dann auf Frankreich freuen. Ja. Und das muss dann deutlich besser werden.
0: Auf jeden Fall. Ganz interessant übrigens, wir berichten hier heute nicht nur über den Druck auf dem Feld, sondern auch über den in der Leitung. Die Norder steht da Pinkelkurve. Ich weiß nicht, ob du davon schon mal gehört hast. Ist keine Fankurve, sondern besagt, dass der Wasserverbrauch in den Halbzeitpausen der Deutschlandspiele in Norder steht massiv ansteigt. Ja, wie macht ihr Reporter das eigentlich, wenn ihr mal während des Spiels auf Toilette müsst, wenn dann in der Pause alle Klos besetzt sind?
2: Ja, also zum Beispiel in dem Stadion von New York gestern, da gibt's einen Vorteil. Super kurze Wege von der Tribüne. Man sitzt zwar unglaublich hoch, kann das Feld kaum sehen, aber dafür kommt man ganz schnell aufs Klo.
1: Aber das ist gestern bei mir hängen geblieben, die Nosebleeding Area, dass ihr so hoch wart, ja, dass die Nase blutet.
2: Das hat der Kollege Philipp Sommer im Fernsehen schön gesagt. Das ist dieser amerikanische Ausdruck. Aber es sind die ganz, ganz billigen Plätze. Und in New York reportierst du eigentlich von so weit oben, dass du ein Opernglas bräuchtest, obwohl die Oper auf der anderen Seite vom Hudson River ist. Aber es stimmt.
0: Krass.
2: Naja, aber es ist das Finalstadion, da würden wir das schon auch nochmal in Kauf nehmen.
1: Ich wäre dabei.
0: Danke dir. Tschüss.
1: Ist immer sehr nett mit dir. Vielen Dank dir.
2: Tschüss, Miri. Tschüss, Horst.
0: Und alles über die Norderstedter Pinkelkurve erfahren Sie übrigens heute Abend auch um 19.30 Uhr im Schleswig-Holstein Magazin im NDR-Fernsehen. Sehr spannend.
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0: Die Notaufnahmen im Land bereiten sich auf mehr Patienten vor wegen der extremen Hitze. Und bei der Fußball-Weltmeisterschaft hat das deutsche Team gestern den ersten Dämpfer hinnehmen müssen. Darum geht's auch in den Nachrichten jetzt um 7 mit Martha Rittner.
1: Guten Morgen.
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3: Die deutsche Nationalmannschaft hat bei der Fußball-Weltmeisterschaft die erste Niederlage kassiert. Die DFB-Elf verlor mit 1:2 gegen Ecuador. Trotzdem ist Deutschland Gruppensieger und steht damit im 16. Finale. Kapitän Joshua Kimmich sagte nach dem Spiel gegen Ecuador:
4: Die Analyse ist, dass wir auf jeden Fall verdient verloren haben. Das ist das, was mich so ein bisschen ärgert oder was mich am meisten ärgert, dass man das Gefühl hatte, dass der Gegner mehr gewinnen wollte als wir. Und dass davon sind, unabhängig von der Konstellation, darf uns das nicht passieren, dass der Gegner da griffiger ist und mehr auf Sieg spielt, als wir das wollen.
3: Soweit Joshua Kimmich. Für Deutschland geht es am Montag weiter mit dem 16. Finale. Gegen wen entscheidet sich erst am Wochenende? In der Gruppe E gewann außerdem die Elfenbeinküste mit 2:0 gegen Curaçao. Und in der Gruppe D trennten sich Australien und Paraguay 0:0 unentschieden. Die Türkei gewann gegen die USA mit 3:2. Monatelang wurde diskutiert, wie die Kommunen finanziell entlastet werden können. Gestern nun haben sich Bund und Länder geeinigt. Der Bund übernimmt 80% der Mehrkosten, wenn diese bei Ländern und Kommunen zusammen mehr als 200 Millionen Euro betragen. Schleswig-Holsteins Ministerpräsident Günther zeigt sich zufrieden. Er spricht von einem wichtigen Etappensieg nach langen Verhandlungen. Die Notaufnahmen in Schleswig-Holstein rechnen in den kommenden Tagen mit mehr Patienten wegen der extremen Hitze. Bis zu 20% mehr Notfälle im Land seien an Tagen mit hochsommerlichen Temperaturen wie jetzt zu erwarten, heißt es von der Schönklinik Neustadt. Auch in der Notaufnahme des städtischen Krankenhauses in Kiel ist Hitze bereits ein Thema. Christian Nagel, wie ist denn da die Situation?
5: Ja, ich habe unter anderem mit der Chefärztin der Notaufnahme des städtischen Krankenhauses in Kiel gesprochen. Sie sagt, dass natürlich auch wegen der Kieler Woche deutlich mehr Menschen eingeliefert werden. Aber unter ihnen sind seit ein paar Tagen eben halt auch mehr Patientinnen und Patienten, die zu wenig getrunken haben und deshalb verwirrt sind oder Kreislaufprobleme haben. Und das hängt ihrer Meinung nach schon mit den hohen Temperaturen und der starken Sonneneinstrahlung zusammen. Über Hitze wird laut Hausärzteverband auch gerade in vielen Arztpraxen gesprochen, denn vor allem für Menschen mit Vorerkrankungen, die zum Beispiel Blutdrucksenker oder andere Medikamente einnehmen müssen, sind die hohen Temperaturen gefährlich. Die Mediziner raten deshalb, viel trinken, auf Alkohol verzichten, nur leichtes Essen und kühle, schattige Orte aufsuchen.
3: In einem Badesee bei Kremperheide im Kreis Steinburg ist gestern Abend ein Mann ertrunken. Nach Angaben der Polizei war der 28-Jährige mit Freunden an den Deckmannschen Kuhlen, um dort zu baden. Er sei alleine ins Wasser gegangen. Als er nach einer Weile nicht zurückkam, alarmierten die Freunde die Rettungskräfte. Taucher fanden den Mann kurz nach 20 Uhr leblos im Wasser. Nach Angaben der Polizei gibt es Hinweise darauf, dass er nicht schwimmen konnte. Ab heute Abend wird es ernst. Bei der Generalprobe der Karl-May-Spiele in Bad Segeberg zeigt das Ensemble zum ersten Mal einem großen Publikum das Stück Im Tal des Todes. Seit mehr als 70 Jahren locken die Abenteuer von Winnetou hunderttausende Besucher in die Kalkbergarena. Auch in diesem Jahr hoffen die Veranstalter auf eine gute Saison, die bis zum 6. September läuft. Doreen Pelz berichtet.
6: 4 Wochen harte Proben von Text, Reiten und Kampfszenen sollen sich auszahlen. Denn die Kalkberg GmbH hat nach eigenen Angaben insgesamt 7,2 Millionen Euro in die Produktion des Stückes Im Tal des Todes gesteckt. Damit die Kosten wieder eingespielt werden, müssen mindestens 200.000 Besucher und Besucherinnen zu den insgesamt 73 Vorstellungen kommen, so ein Sprecher. Die Generalprobe heute und auch die Premiere morgen sind bereits ausverkauft mit je rund 7.700 Tickets. Die Stadt hat im vergangenen Jahr 3,2 Millionen Euro für die Karl-May-Spiele im Haushalt als Plus verbucht. Auch Gastronomie, Hotellerie und auch Einzelhandel in der gesamten Region um Bad Segeberg profitieren jährlich von den Besucherströmen.
0: Wir spielen noch, sprechen noch mit Winnetou später um 8.40 Uhr, also mit Alexander Klavs, nicht verpassen. 7:04, hier ist NDR 1 Welle Nord mit dem Wetter für uns in Schleswig-Holstein. Und meine Frau hat unserem Paketboten so eine kalte Flasche Wasser mitgegeben, neulich als er kam. Sagte, möchtest du denn ein eiskaltes Wasser? Ein Eis habe ich leider nicht. Ja, total gerne. Und dann sah sie noch, wie er unten auf dem Platz, also vom Haus weg ist, die direkt abgepumpt hat. Sofort weg. Also wenn Sie Ihrem Paketboten heute was Gutes tun wollen mit einem kalten Getränk oder einem Eis, machen Sie nichts falsch heute.
7: Heute bis 36 Grad.
1: Grad bei uns. Das heißt, jetzt gerade halb so warm in Lübeck bei 18 Grad. Jetzt noch durchlüften ist angesagt. Sonne scheint schon und es wird wirklich ratzfatz deutlich heißer. Morgen auch nochmal sehr heiß, bis 38 Grad bei uns. Es kann nachmittags eventuell mal ein Schauer auftauchen. Kann auch sein, dass Sie davon überhaupt nichts merken. Sonntag und schon Samstagnacht gibt es Schauer und Gewitter. Sonntag trotzdem heiß, nochmal 32, rund um Hamburg auch nochmal 34 Grad. Ab Montag kühlen wir uns deutlich runter.
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1: Schnell und zuverlässig, damit Sie sicher ankommen. Auf der A7 Richtung Norden stehen Sie vor dem Elbtunnel ab Hausbruch auf 4 Kilometern und A25 Geesthacht Richtung Hamburg zwischen Nettelnburg und Neu-Allermühe West stockt es auch. Die aktuellen Blitzer noch für Sie. Cori hat da einen.
7: Einen wunderschönen guten Morgen aus Itzehoe.
1: Moin.
7: Liebe Grüße, es gibt wieder einen Blitzer beidseitig. Vorsicht. B77 Höhe Blauer Lappen. Ist gerade aufgebaut. Liebe Grüße und ja, schwitzt nicht so viel.
1: Cori, komm du gut an. Dankeschön. B202 Lütjenburg Richtung Oldenburg in Höhe Dünsdorf ist einer. Auf der Mecklenburger Straße von Schlutup kommt Richtung Lübeck auch gerade einer aufgebaut, sagt Manuela. Und noch eine Info von Anja. Sie hat mittlerweile zwei Menschen auf einer Fahrt beobachtet, die Zigarettenkippen aus dem Auto werfen. Mhm. Ist eine dumme Idee. Es ist sehr, sehr trocken. Kommen Sie gut an.
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0: An diesem heißen Freitag, 6:07. Und klar wünscht man sich für eine Hochzeit schönes Wetter, aber 36 Grad, so wie morgen, ich weiß nicht. Wir fragen gleich mal nach bei Per Niklas und Carlotta, die morgen Nachmittag am bisher heißesten Tag des Jahres in Schleswig ihre Hochzeit feiern.
1: Wären sie weiter gen Süden, wären es sogar 38 Grad. Ob Carlotta ihr schönes weißes Brautkleid vielleicht doch gegen eine Bikini eintauscht oder den schon drunter hat, wir werden es erfahren in 7 Minuten.
0: Nothing, Fields of Gold, schöner Song. Und Chris Rea bringt sie rein in den Tag. I can hear your heartbeat.
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0: 10:07. Guten Morgen, hier ist NDR 1 Welle Nord und das ist dieser romantische Moment während der Hochzeit. Bis dass der Tod euch scheidet, auch wenn der Schweiß euch den Rücken runterläuft und das Brautkleid am Körper klebt. Carlotta und Per Niklas aus Kiel heiraten morgen Nachmittag.
1: Im Restaurant Strandleben in Schleswig, direkt an der Schlei. Monatelang natürlich geplant, auf bestes Wetter gehofft. Haben sie bekommen? Hitze. Bis zu 38 Grad morgen bei uns, 36 in Schleswig. Also schon ein bisschen Zutscher, kann man sagen. Guten Morgen, ihr beide.
2: Guten Morgen.
0: Heißt das für dich, Carlotta, Bikini oder Brautkleid?
1: Oder drunter vielleicht.
3: Dann doch beim Brautkleid.
1: Kannst du ein bisschen was verraten? Niklas, halt dir doch mal die Ohren zu.
3: Also ich würde sagen, ich komme ganz gut mit meinem Brautkleid durch den Tag. Es ist nicht so viel los.
0: Okay, also hast schon ein bisschen damit gerechnet. Ist ja eine Sommerhochzeit. Da kann man ja schon mal damit rechnen, dass es vielleicht ein bisschen wärmer sein könnte. Jetzt wird es aber sehr warm. Habt ihr denn noch irgendwelche Vorkehrungen getroffen, auch für die Gäste?
3: Ja, wir haben auch noch ein paar Sonnenschirme bestellt. Wir waren tatsächlich eher auf Regen eingestellt. Das ist ja auch Kibo. Da regnet es ja sonst auch viel.
1: Die Zeiten sind vorbei.
3: Ja, genau. Die Regenschirme konnten wir jetzt nicht benutzen, weil die so durchsichtig sind. Deswegen haben wir jetzt noch Sonnenschirme bestellt und kleine Ventilatoren.
1: Fächer, ja. Alles am Start. Ich höre schon, ihr seid gut vorbereitet.
0: Muss man denn, da käme ich nicht aus, mit dem Make-up irgendwas anders machen? Verläuft das schneller?
1: Wasserfeste Mascara auf jeden Fall.
3: Ja, auf jeden Fall.
1: Jetzt haben wir ja gerade über Carlotta gesprochen, aber du bist ja eigentlich ein bisschen in Anführungszeichen ärmer dran, Per Niklas. Jackett an oder nicht an?
2: Ich werde das wohl ziemlich schnell einmal kurz ausziehen zumindest, um das der Hochzeitsgesellschaft ein bisschen einfacher zu machen.
0: Ja, stimmt, die müssen ja immer warten, ne?
1: Bis Bräutigam ablegt.
2: Genau, ich fürchte, ich ziehe es danach aber einmal wieder an für die Trauung und für die Fotos danach und guck, wie lange ich es durchhalte. Vielleicht 10, 15 Minuten und dann wird der Rest des Tages wahrscheinlich ohne Sakko verbracht.
0: Ich denke, es gibt viele kühle Getränke, also ihr könnt euch ein bisschen erfrischen. Und das wird der schönste Tag des Lebens, das wünschen wir euch natürlich. Und für die Zukunft als Ehepaar alles Gute.
3: Dankeschön.
2: Danke.
1: Ihr klingt auf jeden Fall herrlich zusammen.
0: Ja, und der Fotograf soll sich schon mal drauf einstellen, wenn alle dann die Kleider vom Leib reißen und Richtung Schlei rennen. Das könnte ein gutes Foto werden. Vorne das Hochzeitspaar, alle hinterher und dann ab ins Wasser,
1: oder? Das wird mega.
0: Ja, viel Spaß euch und alles Gute.
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0: 7.22 Uhr ist es. Hier ist NDR 1 Welle Nord. Wir wünschen einen schönen Start in den Freitag. Und das ist krass, was gestern Nachmittag so gegen 14 Uhr an der Westküste und auf unseren Inseln los war. Da hat es einen riesen Knall gegeben, den die Leute wirklich sehr deutlich gehört haben. Schränke und Fenster haben vibriert und die Vitrine laut geklappert, als hätte jemand das Haus geschüttelt, schreibt zum Beispiel Michaela von Föhr. Teilnehmer von der Wattwanderung vor St. Peter-Ording haben beobachtet, plötzlich waren alle Vögel still.
1: Und Vera von Pellworm schreibt, ich hatte einige Sekunden so einen richtigen Druck auf den Ohren. Der Hund hat geknurrt und es fühlte sich an, als würde das Haus leicht wackeln. Und dann gab es wirklich Forscher, die versucht haben rauszufinden, was los war. Die haben gesagt, vielleicht ist es ein Erdbeben, wir sammeln mal alle Informationen. Das war es aber höchstwahrscheinlich nicht, sondern ein Überschallknall.
0: Also kann sein, dass irgendein Militärflugzeug, das bei einer Übung über der Nordsee die Schallmauer durchbrochen hat, dieses Geräusch erzeugt hat. Kennt man ja, dass es manchmal dann laut knallt, aber das war schon sehr laut. Ne?
1: Ja.
0: Richtig rausfinden wird man es wahrscheinlich nie, weil die Piloten dieser Flugzeuge das oft selbst ja gar nicht mitkriegen und da oben selber interessanterweise ihren eigenen Knall, den sie auslösen, auch gar nicht hören konnten, weil sie ja vom Schall wegfliegen. Ne? Weil sie ja über Schall fliegen, das heißt der Schall entsteht
1: ja,
0: und sie fliegen
1: ja
0: vom Schall weg.
1: Ja.
0: Deswegen kriegen sie das gar nicht mit.
1: Ich sag mal, Hauptsache es ist niemandem was passiert.
0: So sieht's aus.
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0: 7:30 Uhr, noch einmal eine wichtige Verkehrsmeldung.
1: Vorsicht auf der A7 Richtung Süden zwischen Kaltenkirchen und Hennstedt-Ulzburg liegen Gegenstände.
0: Und die wichtigen Infos jetzt von Martha Rittner.
1: Guten Morgen.
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3: Ministerpräsident Günther zufrieden mit Einigung zu finanzieller Entlastung der Kommunen. Die Länderchefs haben sich bei ihrem Treffen mit Bundeskanzler Merz gestern darauf verständigt, dass der Bund künftig 80% der Mehrkosten übernimmt. Und zwar dann, wenn sie bei Ländern und Kommunen zusammen mehr als 200 Millionen Euro betragen. Ministerpräsident Günther spricht von einem wichtigen Etappenziel nach harten Verhandlungen. Insolvenzantrag gegen Eutina Festspiele gestellt. Das geht aus den aktuellen Insolvenzbekanntmachungen des Bundes und der Länder hervor. Nach Informationen der Lübecker Nachrichten hat ein Gläubiger den Antrag gestellt. Betroffen davon sind die alten Festspiele, die keinen Spielbetrieb mehr haben. Die Konzerte auf der Seebühne, die ersatzweise diesen Sommer vom SHMF organisiert werden, können stattfinden. Seenotretter helfen Seglerin in der Lübecker Bucht. Die 70-Jährige hatte gestern Nachmittag nach einem Insektenstich einen allergischen Schock erlitten. Sie befand sich bereits nach kurzer Zeit in Lebensgefahr, teilte die Deutsche Gesellschaft zur Rettung Schiffbrüchiger mit. Der Seenotrettungskreuzer Felix Sand brachte die Frau an Land, wo ihr Zustand stabilisiert werden konnte.
0: 7:31 Uhr, NDR 1 Welle Nord mit dem Wetter für uns in Schleswig-Holstein. Wir haben eine schöne Nachricht bekommen von Simone aus Eutin. Sie schreibt, danke an alle, die bei dem Wetter draußen arbeiten müssen. Wäre ein Gruß an die Müllwerker des ZVO Ostholstein drin. Natürlich, besonders an den Wagen von Auge. Ne?
1: Machen
0: Auge
1: wir.
0: Auge läuft heute Morgen bei dir. Ne? Immer schön warm den Rücken runter. Ne?
1: Liebe Grüße an alle, die heute draußen schuften müssen und draußen arbeiten müssen. Es ist heute noch mal eine Ecke härter als normalerweise. Wir haben jetzt aber noch, und das ist das Angenehme, ich hoffe, Sie haben früh angefangen, 19 Grad in Lübeck, 20 sind es schon in Neumünster, 18 noch in Flensburg. Dazu jetzt schon viel Sonnenschein und wir ackern uns richtig schnell nach oben, bis zu 36 Grad heute mit viel Sonnenschein, bis zu 15 Stunden astronomisch ist gar nicht mehr drin, scheint sie heute. Morgen kann auch mal die ein oder andere Wolke auftauchen bei bis zu 38 Grad, die meisten haben so 35, 36 Grad, wirklich die meisten morgen. Sonntag immer noch heiß, da gibt es Schauer und auch Gewitter, die einmal durchziehen werden und Montag deutlich abgekühlt, maximal noch 26 Grad, die meisten 23.
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1: 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Auf der A7 Richtung Süden liegen Gegenstände zwischen Kaltenkirchen und Hennstedt-Ulzburg. Auf der A7 Richtung Norden stehen Sie ab Hausbruch vor dem Elbtunnel auf 3 Kilometern. Und auf der A25 stockt es, wie jeden Tag auch, Richtung Hamburg zwischen Nettelnburg und Neu-Allermühl-West. Wobei freitags eigentlich normalerweise nicht, fällt mir gerade auf. Die aktuellen Blitze habe ich noch. B77 Itzehoe Richtung Hohenwest steht Höhe Blauer Lappen. Beidseitig Kuri, Dankeschön. B202 Lütjenburg Richtung Oldenburg in Höhe Dönsdorf und im Bootkamp Dosenbecker Straße. Kommen Sie gut an.
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0: Schönen Freitag, 7:33 Uhr haben wir es. Und Frank Sörensen aus Friedrichstadt hat ja schon zweimal gegen Mandy unentschieden gespielt. Jetzt ist Mandy heute gar nicht da. Deswegen darf er gegen mich antreten.
1: 300 Euro, geht auch echt um eine Summe, ja. Muss man wirklich sagen. Und er spielt, ich hab immer nur im Radio bisher zugehört. War spannend.
0: Ich werde auch gleich im Radio zuhören, denke ich mal. Ja. Wir spielen die Leuchte des Morgens gleich nach Gary Rafferty und Cool and the Gang mit Celebration. Ja, wir feiern diesen heißen Tag heute.
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0: 7.42 Uhr ist es. Guten Morgen.
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0: Wieder mit Frank Sörensen aus Friedrichstadt. Moin.
2: Ja, guten Morgen, Miri. Guten Morgen, Horst.
0: Wahrscheinlich auch ein bisschen müde, da wirst Fußball geguckt haben.
2: Ja, ich habe geguckt, ich habe es mir angetan. War auch natürlich enttäuscht. Aber ich glaube, das tut der Mannschaft ganz gut, mal zu verlieren. Weil die dann wissen, jetzt müssen wir noch zwei Schippen rauflegen.
3: Und man muss auch sagen, die Ecuadorianer haben sich so gefreut, dass man sich auch mitgefreut hat, fand ich. Ja, weil wir schon durch waren auch.
0: Genau, weil man selbst schon weiter ist, kann man sich auch mal für die Gegner freuen, ne?
2: Ja, der Wille war da bei denen, absolut.
0: Absolut, ja, sie haben wirklich gekämpft, toll. Ja, du wirst auch kämpfen, jetzt gegen mich, nach zweimal unentschieden gegen Mandy, die ja heute frei hat, trittst du jetzt gegen mich an. Und vielleicht kannst du ja mit einem Sieg ins Wochenende starten.
2: Das wäre ja auch klasse.
0: Ja. Ich mach mir Musik auf dem Kopfhörer.
3: 300 Euro, Frank. Ich habe 30 Sekunden, 5 Fragen für dich. Du haust einfach die richtigen Antworten raus.
2: Ja, hoffe ich doch. Okay.
3: Wonach ist die Bökelnburg in Dithmarschen benannt? Ziegen oder Buchen? Bökelnburg.
2: Boah.
3: Sag was.
2: Ziegen.
3: Welche schwedische Autorin schrieb Carlsson vom Dach?
2: Lindgren.
3: Wahr oder falsch? Juni und Juli haben beide 31 Tage.
2: Das ist richtig.
3: Wie heißt eine Gemeinde nördlich von Kiel? Däneneck oder Schwedeneck?
2: Schwedeneck.
3: Was ist ein Poppenträger? Ein Proppenträger.
2: Flaschenzieher, hätte ich fast gesagt. Korkenzieher.
3: Guck mal, das war mein Fehler. Das lasse ich auf jeden Fall gelten. Proppenträger.
2: Oh, danke dir.
3: 3 Fragen hast du richtig beantwortet. Juni und Juli haben nicht beide 31 Tage.
2: Ich weiß, viel mehr hinterher auch.
3: Ja.
2: Juli, August haben beide 31 Tage.
3: Ganz so ist es richtig. Und Buchen wäre richtig gewesen, denn das ist eine Wallanlage aus dem Frühmittelalter in Burg. Sie lag in einem Buchenwald. Und daher Bökeln für Plattdeutsch Buchen. So, jetzt haben wir es.
2: Okay.
3: Jetzt hole ich schnell Horst wieder.
2: Ja.
0: Jawohl, ich bin bereit.
3: Wonach ist die Bökelnburg in Dithmarschen benannt? Ziegen oder Buchen?
0: Buchen.
3: Welche schwedische Autorin schrieb Carlsson vom Dach?
0: Astrid Lindgren.
3: Wahr oder falsch? Juni und Juli haben beide 31 Tage.
0: Nein.
3: Wie heißt eine Gemeinde nördlich von Kiel? Däneneck oder Schwedeneck?
0: Schwedeneck.
3: Was ist ein Proppenträger?
0: Irgendwas zum Zielen.
3: Ein Korkenzieher.
0: Ach, das ist das, okay.
3: Ja, aber du hast 4 Fragen richtig beantwortet. Ich habe so gelacht, weil er an seinem Handrücken hat.
0: Ich habe an meinen Handknöcheln habe ich abgezählt.
2: Ja, ja.
0: Klassiker.
3: Ach, Mann, Frank.
0: Oh, knappe
3: ich
0: Nummer.
3: Ich hätte dir so gegönnt.
2: Ach, Leute, das hat so viel Spaß gemacht mit euch.
3: Ja. Och, jetzt hätte ich noch viel mehr gegönnt.
2: Ja.
0: Wärst du doch das Ecuador des Tages geworden, Mensch.
2: Aber
0: dir alles Gute und ein schönes Wochenende.
2: Das wünsche ich euch auch.
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0: Ja, das ist doch mal 36 Grad Sommermusik hier von Santana um 7.53 Uhr. Jetzt ist es natürlich noch nicht so warm, ne? Das werden Sie festgestellt haben beim Rausgehen. Schönen Start wünschen wir in diesen Freitag. Und das ist eine richtig gute Idee der Polizei in Flensburg. Einfach mal die Leute fragen. Ne? Die haben bei Facebook gerade eine Abstimmung laufen. Wo sollen wir mal blitzen? Wo müsste es eurer Ansicht nach mehr Geschwindigkeitskontrollen geben? Tausende von Ihnen haben schon ihre Meinung gesagt. Bis heute Mittag 12 können Sie noch mit abstimmen. Und an den Top 3 der meistgenannten Orte will die Polizei dann wirklich auch Blitzer aufstellen. Die ganze Geschichte lesen Sie in der NDR Schleswig-Holstein-App unter den Regionalnachrichten für Flensburg.
1: Und Sie feiern die Idee auch mit uns. Am besten bei uns in Tornisch am Baumschulenweg auch mal machen, schreibt Stefan Jansen zum Beispiel. Da sind viele nicht nur zu schnell, sondern auch mit Handy am Ohr unterwegs. B5 Breglum, sagt Andreas. Albersdorf-Süderstraße, gerade jetzt morgens zwischen 5 und 8, sagt Cornelia. Vielleicht ändern die ganzen Raser dann mal ihr Fahrverhalten.
0: Auf jeden Fall eine gute Idee, die Leute mal mit einzubeziehen. Die wissen ja oft viel besser, wo im Ort immer zu schnell gefahren wird.
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0: Bei der Fußball-Weltmeisterschaft musste das deutsche Team die erste Niederlage einstecken. Und wer bestellt, der zahlt. Das gilt künftig auch für den Bund, um die Kommunen zu entlasten. Zumindest so gut wie. Mehr zur Einigung zwischen Bund und Ländern und was Schleswig-Holsteins Ministerpräsident dazu sagt, jetzt in den Nachrichten um 8 mit Martha Rittner.
1: Guten Morgen.
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1: Monatelang wurde darüber diskutiert und gestritten. Wie können die klammen Kommunen finanziell entlastet werden? Knackpunkt dabei waren die Mehrkosten, die ihnen durch Entscheidungen auf Bundesebene entstehen. Gestern haben sich nun die Bundesregierung und die Ministerpräsidenten auf eine Finanzreform geeinigt. Bundeskanzler Merz spricht von einer wegweisenden Entscheidung. Auch Schleswig-Holsteins Ministerpräsident Günther zeigt sich zufrieden. Die Details der Einigung und Reaktion aus Schleswig-Holstein darauf fasst Moritz Mayer zusammen.
3: Ab dem 1. September gilt, der Bund übernimmt 80% der Mehrkosten, wenn der Bundestag ein neues Leistungsgesetz beschließt, durch das Ländern und Kommunen höhere Ausgaben entstehen. Die vereinbarte Regelung greift laut Merz ab einer Grenze von 200 Millionen Euro. Hintergrund sind stark gestiegene Sozialausgaben der Kommunen, zum Beispiel für Kinder- und Jugendhilfe. Durch die neue Regelung sollen die Städte und Gemeinden handlungsfähiger werden. Schleswig-Holsteins Ministerpräsident Günther nennt die Einigung ein wichtiges Etappenziel nach harten Verhandlungen. Aber langfristig sei das Ziel, dass der Bund 100% der Mehrkosten übernehme. Denn der Grundsatz müsse lauten, die Ebene, die bestellt, muss auch bezahlen. Dafür will er sich gemeinsam mit seinen Amtskollegen weiter einsetzen, so Günther.
1: Vor 5 Monaten haben die Eutiner Festspiele überraschend das Aus verkündet. Der Grund, laut Geschäftsführer, heftige Kontroversen mit der Eutiner Kommunalpolitik. Jetzt gibt es wieder Wirbel, denn gegen die Festspiel GmbH wurde ein Insolvenzantrag gestellt. Das geht aus den aktuellen Insolvenzbekanntmachungen des Bundes und der Länder hervor. Nach Informationen der Lübecker Nachrichten hat ein Gläubiger den Antrag gestellt. Julian Marxen, was bedeutet das denn jetzt genau?
4: Ja, also erstmal, das betrifft die alten Festspiele, die ja keinen Spielbetrieb mehr machen. Heißt, die Konzerte auf der Seebühne, die ersatzweise diesen Sommer vom SHMF organisiert werden, die können stattfinden, haben nichts mit den Festspielen zu tun. Nun gibt's aber Menschen, die damals vor der Saisonabsage Karten für Oper oder Musical gekauft hatten. Ja, und von denen haben offenbar immer noch viele ihr Geld nicht wieder zurück. Geschäftsführer Herzog hat mir gesagt, das wird weiter bearbeitet, dauert aber so lange, weil komplizierter als gedacht und es gibt nur noch wenige Mitarbeiter. Zu dem Insolvenzantrag will sich Herzog aktuell noch nicht äußern. Es gibt jetzt einen vorläufigen Insolvenzverwalter und der prüft zunächst den Grund für den Antrag. Wer der Gläubiger ist, der diesen gestellt hat und warum, das ist nicht bekannt.
1: Der Sohn, der kifft. Die Mutter, die raucht. Oder der Bruder, der trinkt. Laut Landesstelle Sucht ist jeder 8. von Sucht betroffen, entweder selbst oder aber als Angehöriger. Und auch die leiden. Experten in Schleswig-Holstein warnen aber, dass diese selten oder zu spät Beratung in Anspruch nehmen. Astrid Wulff, woran liegt das denn?
5: Teils aus Unwissenheit, dass Suchtberatung auch für Angehörige da ist und teils aus Scham, sagt Dr. Gallus Bischoff. Er ist Suchttherapeut am UKSH Lübeck und forscht auch zu Angehörigen von Suchterkrankten. Er schätzt, dass sich nur rund 1% helfen lässt. Dabei sind die Belastungen von Angehörigen sehr hoch. Sie haben laut Studie ein mehr als doppelt so hohes Depressionsrisiko. Auch wenn Suchthilfe sich auch an Angehörige richtet. Spezielle Angebote gibt's kaum, kritisiert die Suchtberatungsstelle der Diakonie Nord-Nordost. Denn Suchthilfe sei grundsätzlich unterfinanziert. Besonders Gesprächsgruppen würden Angehörigen von Suchtkranken helfen.
1: Es ist soweit. Die ersten Bundesländer starten in die Sommerferien. Und auch für Kurzurlauber, die sich an Nord- und Ostsee abkühlen wollen, dürfte Schleswig-Holstein an diesem Wochenende ein sehr beliebtes Ziel sein. Entsprechend voll könnte es aber auf unseren Straßen werden, warnt der ADAC und rät, sich auf die hohen Temperaturen auch beim Autofahren vorzubereiten. Wie, weiß unsere Reporterin Hanna Böhme.
6: Bevor die Fahrt losgeht, checken, ob die Klimaanlage funktioniert, genug zu trinken einpacken und während der Fahrt die Temperaturanzeige des Motors im Blick behalten. So die Ratschläge des ADAC. Und auch wenn unangenehm, sollte tatsächlich eine Warnmeldung erscheinen, weil der Motor zu heiß wird, kann es laut ADAC helfen, kurz die Heizung anzumachen, damit der Motor Wärme abgeben und sich entspannen kann. Die Verkehrsexperten gehen davon aus, dass es vor allem auf den klassischen Reiserouten Richtung Nord- und Ostsee und dänischer Grenze spürbar voller wird, Auf den entsprechenden Autobahnen sorgen Baustellen für zusätzliche Staugefahr. Und auch rund um die Landeshauptstadt könnte es wegen des letzten Kieler Woche-Wochenendes entsprechend voll werden.
1: Und zum Sport. Bei der Fußball-Weltmeisterschaft hat das deutsche Team einen Dämpfer hinnehmen müssen. Die DFB-Elf verlor ihr letztes Spiel der Vorrunde mit 1:2 gegen Ecuador. Felix Mansel.
7: Deutschland verliert gegen Ecuador mit 1:2 und das, obwohl das DFB-Team zunächst durch Sané 1:0 führt und die Begegnung im Griff hat. Bundestrainer Julian Nagelsmann mit Gründen für die Niederlage.
8: Ich finde, wir lernen müssen, dass wir so einen guten Start haben mit Spiel und so früh führen, dass wir es auch ein bisschen souveräner dann spielen können. Besser kann das Spiel eigentlich nicht laufen. War ein bisschen zu viel Freestyle dann nach einer frühen Führung.
7: Erschreckend auch die fehlende Spannung, das schlechte Zweikampfverhalten, dazu erneut Geschwindigkeitsdefizite im Defensivverhalten und der Torwartfehler von Manuel Neuer vor dem 1:2. Insgesamt muss sich das DFB-Team deutlich steigern, will es bei dieser WM lange im Turnier bleiben. Montag dann das erste WM-K.O.-Spiel seit dem Finale 2014.
1: Und die weiteren Ergebnisse. Australien ist mit einem 0:0 gegen Paraguay als Zweiter der Gruppe D für die K.O.-Phase qualifiziert. Paraguay kommt als Dritter, Stand jetzt, als deutscher Gegner in Frage. Die USA haben 2:3 gegen die Türkei verloren, sind aber trotzdem weiter. In der Gruppe F haben sich die Niederlande, Japan und Schweden für die K.O.-Phase qualifiziert.
0: 7:08, NDR 1 Welle Nord mit dem Wetter für uns in Schleswig-Holstein. Da hat Jörg einen Ausflugstipp für uns. Bergenhusen, die Jungstörche trainieren nämlich gerade fleißig ihre Flügelmuskulatur. 26 Paare sind dort. Toll anzusehen.
9: Und das bei allerbestem Wetter gerade und auch noch bei moderaten Temperaturen. Wir haben jetzt überall schon 21 Grad. Es geht wirklich schnell bergauf. 20 noch, überall nicht. 20 nämlich noch in Husum und 18 in Westerland auf. Ja, in Westerland auf Sylt. Grundsätzlich ganz viel Sonnenschein den ganzen Tag über 15 Stunden. Schaffen wir heute bei bis zu 36 Grad. Morgen bis zu 38 Grad. Die meisten sind morgen bei 35, 36 Grad. Sie auch in Flensburg zum Beispiel. Nachmittags mehr Wolken, kann auch mal ein Schauer mit dabei sein. In der Nacht Schauer und Gewitter. Sonntag nochmal richtig heiß bis 32, 33 Grad. Aber dann auch Schauer und Gewitter bei uns.
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9: 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A7 Richtung Norden. Ab Hausbruch stehen Sie vor dem Elbtunnel auf 3 Kilometern. Und die aktuellen Blitzer können Sie gerne immer zu uns durchschicken unter 0800 22 12 800. Miri und Horst, wer ist denn dran?
10: Moin, hier ist der Bobby, LKW-Fahrer aus Grevenkrug. Ich wollte euch einen Blitzer melden.
9: Ja, erzähl Bobby.
10: Und zwar steht er auf der A20 von Lübeck Richtung Rostock hinter der Abfahrt Großlarau.
9: Ah, alles klar.
0: Dir eine schöne Fahrt und ein gutes Wochenende. Andersrum, gute Fahrt und ein schönes Wochenende.
10: Ja.
9: Oh, weia.
10: Und weiter so.
0: Machen wir.
9: Tschüss, mein Lieber.
10: Jo, tschüss.
9: Lübeck, Mecklenburger Straße, Stadt Einwärts auch noch einer. Kommen Sie gut an.
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0: Mandy hat heute einen Tag frei, ist Montag wieder da und Udo hat irgendwie ein komisches Problem.
11: Macht ein Kuckuck eigentlich wirklich Kuckuck?
12: Was hast du denn für Probleme?
11: Nein, ich meine ja nur, weil er denn ja wirklich so heißt, wie er macht.
13: Ja, Moment, was macht er denn?
9: Hä? Haben Sie es verstanden? Für mich muss es noch geklärt werden, gleich ein Frühstück bei Stefanie.
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0: Herbert Grönemeyer bei NDR 1 Welle Nord um 16 Minuten nach 8. Auch ein emotionaler Typ, ne?
1: Ja, das, so habe ich ihn noch nicht gesehen. Er ist ja dann in seinen Songs immer sehr emotional, aber zurückgenommen in Interviews. Und er hat gerade den Deutschen Nationalpreis bekommen und hat dann auf der Bühne gesagt, ich bin extrem angefasst, hat sich auch ständig Tränen weggewischt, wenn ich ehrlich bin. Sagt er, ich will, das ärgert mich auch gerade, sagt er, ich muss es erstmal verdauen. Vor allem von den emotionalen Reden. Der Schauspieler Matthias Brandt hat nämlich gesagt, er findet so den Ausdruck für etwas, das sehr viele auch empfinden, aber nicht sagen können. Also hat natürlich noch viel mehr gesagt und hat ihn auf jeden Fall sehr, sehr mitgenommen, das Ganze.
0: Guter Typ. Sie werden jetzt vielleicht auch ein paar Tränen verdrücken, aber eher vor Lachen.
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3: Es ist ja, wie es ist.
2: Und das sind ihre Gäste. Herr Ahlers.
4: Ja, das tut dir nichts zu sagen.
2: Udo.
5: Ja, das kann's haben.
2: Und Opa Gerke.
6: Steffi, machst du mir Mettbrötchen?
3: Nee, muss ich erst schmieren. Milch und Zucker nehmt ihr selber, ne? Was gibt's Neues?
5: Du sag mal. Macht ein Kuckuck eigentlich wirklich Kuckuck?
4: Was hast du denn für Probleme?
5: Nein, ich meine ja nur, weil er denn ja wirklich so heißt, wie er macht.
3: Ja, Moment, was macht er denn?
5: Ja, Kuckuck, Kuckuck. Ich meine, sonst gibt's das ja überhaupt nicht in der Natur, also in der deutschen Natur. Ja.
4: Was jetzt?
5: Ja, dass einer so heißt, wie er macht. Es ist doch so, oder ist das nicht so? Specht macht ja nur Tag, Tag und nicht Specht, Specht.
4: Also ich meine, der Kiwi, der macht doch Kiwi, Kiwi.
3: Also Georg, Kiwi ist ja wohl eine Südfrucht und Obst macht ja wohl nix, also wirklich.
6: Oh, dann friss mal von Kirschen und trink einen Liter Wasser drauf, du.
5: Also was ich meine, der Wiedehopf heißt in Spanien Bobo, weil er ja immer so macht, so Bobo, Bobo, Bobo.
4: Guck an, woher weißt du das denn?
5: Ja, von meinem Kumpel Bobo, der sieht aus wie so ein Wiedehopf, also von der Haare her.
4: Ja, was hat er denn jetzt mit Spanien zu tun?
5: Ja, da hat man die Haare so.
4: Wie wer?
5: Also jetzt bin ich auch schon selber durcheinander, Mann.
4: Ja, du bist doch angefangen mit dem Kuckuck-Kram hier.
3: Also Moment, so weit kommt das noch, dass der deutsche Wiedehopf Bobo, Bobo macht. In Spanien machen sie ja wohl ganz anders. Also die Menschen ja auch.
4: Ja, da hat Steffi nicht ganz unrecht. Ich meine, was weiß ich jetzt, so ein polnischer Hahn?
3: Ja.
4: Der kräht ja Kukuriko, ja, und ja, der englische Cockadoodle-Doodle-Do.
5: Ich meine nur mit Eindoodle, das habe ich mal in so eine Tierdoku gesehen. Wie sind wir da jetzt eigentlich aufgekommen?
4: Ja, du hast doch gefragt, ob der Kuckuck Kuckuck mag.
5: Ja, also sonst würde er wohl nicht so heißen. Also manchmal glaube ich, ich bin hier in falschem Film. Was macht dein Rätsel denn?
6: Ich brauche noch Schifffahrtskunde.
3: Passagier?
6: Nee.
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2: Jetzt die wichtigen Infos für diesen Freitagmorgen um 8.30 Uhr von Martha Rittner.
4: Guten Morgen.
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4: Bund und Länder einigen sich nach monatelangen Diskussionen auf Entlastung der Kommunen. Der Bund übernimmt 8

0: 80% der Mehrkosten, die durch Entscheidungen auf Bundesebene entstehen. Die vereinbarte Regelung greift laut Bundeskanzler Merz ab einer Grenze von 200 Millionen Euro. Schleswig-Holsteins Ministerpräsident Günther zeigt sich zufrieden. Er spricht von einem wichtigen Etappensieg nach langen Verhandlungen. Notaufnahmen in Schleswig-Holstein rechnen mit mehr Patienten wegen extremer Hitze. Bis zu 20% mehr Notfälle im Land seien an Tagen mit hochsommerlichen Temperaturen wie jetzt zu erwarten, heißt es von der Schönklinik Neustadt. Das seien insbesondere Patienten mit Herz-Kreislauf-Problemen oder Menschen, die nicht genug getrunken hätten. Auch die Notaufnahme des städtischen Krankenhauses in Kiel meldet bereits vermehrt Patientinnen und Patienten mit Hitzebeschwerden. Verfolgungsjagd bei Breitenfeld im Kreis Herzogtum Lauenburg endet mit Unfall. Die Polizei wollte nach eigenen Angaben zwei Männer in ihrem Wagen kontrollieren. Die beiden fuhren aber davon. Ein paar Kilometer weiter rasten sie in Woltersdorf in ein Polizeiauto und einen weiteren PKW. Die Männer flüchteten dann zu Fuß weiter. Der Beifahrer wurde kurz darauf festgenommen. Nach dem Fahrer wird noch gesucht.
1: Wir haben uns kurz Sorgen um dich gemacht.
2: Ja. Ich hatte einen Frosch im Hals.
1: Das ist der Wetterfrosch, der wollte zu uns. Guck mal hier, NDR1 Welle Nord mit dem Wetter für uns in Schleswig-Holstein. Haben wir gerade gesehen, Bäcker Schlüter ändert seine Öffnungszeiten wegen der Hitze heute. Die Filialen in Pinneberg an der Elmshorner Straße und in Tornesch am Esinger Weg sind ab 15 Uhr schon dicht. In Priesdorf am Peinerhag macht Bäcker Schlüter sogar schon um 14.30 Uhr dicht heute.
3: Es ist aber auch wirklich heiß heute, bis zu 36 Grad heute bei uns. Jetzt quasi noch ganz angenehm bei 23 Grad in Lübeck, 22 in Schleswig, 21 in St. Peter-Ording und viel Sonnenschein. Und die buttert heute den ganzen Tag rein. Den ganzen Tag Sonne ohne Ende, keine Wolke am Himmel. Morgen nochmal eine Ecke heißer. Es könnten bis zu 38 Grad werden. Vielleicht bleibt es für die meisten auf jeden Fall eher bei 34, 35 Grad. Aber auch Richtung Flensburg sind sie bei diesen hohen Temperaturen mit am Start. Dazu vielleicht mal am Schauer am Nachmittag, die meiste Zeit auch morgen Sonnenschein. Schauer kommen in der Nacht von Samstag auf Sonntag, Gewitter auch. Am Sonntag nochmal heiß bis 32, 33 Grad. Auch immer wieder Schauer und Gewitter, weiterhin aber auch Sonnenschein. Brutig wird's dann.
1: Mein Bruder ist ja Pilot bei der Bundeswehr, hat mir ein Foto rübergeschickt. Im Cockpit bei ihm in Südfrankreich hatte er 52 Grad.
3: Wow, ehrlich?
1: Obwohl die Klimaanlage auf 25 eingestellt war. Aber hat sie nicht geschafft.
3: Ach, krass.
4: Ja. 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
3: Ist er heil wieder angekommen?
1: Ja, der ist noch da. Also wir machen da irgendwelche Übungsflüge, glaube ich. Aber es, bisher habe ich nichts Gegenteiliges gehört.
3: Okay. Hier ist alles in Ordnung. Ich habe aber noch aktuelle Blitzer auf der A20 Lübeck Richtung Rostock hinter der Abfahrt Groß-Saarau. Bad 206, Bad Segeberg Richtung Bad Bram steht bei der Feuerwehr. Mike, danke fürs Bescheid sagen. Und in Lübeck-Mecklenburger Straße statt einwärts. Mike und alle anderen haben es im Messenger in der NDR Schleswig-Holstein-App uns geschrieben. Dankeschön.
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1: Um 8.33 Uhr, schönen Freitagmorgen. Und Sie können ja wenigstens Picknickkörbe mit reinnehmen und Wasser. Das ist ja wirklich auch besonders an unseren wunderschönen Karl-May-Spielen. Ab heute Abend ja wieder in Bad Segeberg. Generalprobe heute Abend, morgen Premiere. Dass man da im Gegensatz zu anderen Veranstaltungen was zu essen und zu trinken mitbringen darf. Aber was macht er? Alexander Klavs, unser Winnetou, der Hauptdarsteller bei der Hitze an diesem Wochenende.
3: Wir haben schon gehört, dicke Klamotten und Perücken dürfen die Stars morgen Abend in der Garderobe lassen. Ob er dann da morgen ohne Federschmuck, oben ohne oder in Badehose mal einreitet, das fragen wir ihn gleich selbst in 7 Minuten.
1: Nach Musik von Sophie B. Hawkins, Right Beside You, und wir haben Gazebo mit diesem schönen 80er. Das ist I Like Chopin.
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0: Uhr 41. Guten Morgen, hier ist NDR 1 Welle Nord und es sollen immer noch 33 Grad sein morgen Abend, wenn Winnetou Alexander Klaas morgen Abend um 20.30 Uhr in die Kalkberg Arena einreitet. Das ist der große Premiere unserer Karl-May-Spiele in Bad Segeberg. Heute Abend bei der Generalprobe mit Publikum wird es auch schon ordentlich warm, so um die 30 Grad.
1: Es ist die Sommerkultveranstaltung überhaupt hier bei uns in Schleswig-Holstein. Allein dieser Song macht ja schon so ein wohliges Gefühl, ne? Seit Jahrzehnten für viele Familien. Moin, Alex.
2: Moin, hallo.
0: Ja, das Schöne ist, es ist authentisch, was die Temperaturen angeht. Es spielt ja in Mexiko, ne, im Tal des Todes. Aber es ist schon auch für euch ziemlich heiß. Wir haben schon gehört, dicke Klamotten und Perücken könnt ihr eventuell in der Garderobe lassen. Müssen wir uns darauf einstellen, dass Winnetou in Badehose und ohne Federschmuck einreitet?
2: Leider nein. Egal welches Wetter. Ilchi, auch noch ein schwarzes Pferd, auf dem es jetzt auch nicht unbedingt kühl wird, wird mit mir einreiten und egal was für ein Wetter ist, also die Lederkluft, die habe ich an, da könnt ihr euch drauf verlassen.
0: Gibt's für dich denn mal eine Möglichkeit, vielleicht kurz hinter den Kulissen irgendwo eine Abkühlung zu nehmen?
2: Wie sagt man so schön, Augen zu und durch. Und ja. Ich muss aber ehrlich gestehen sagen, also ich schwitze lieber, als dass ich friere. Und wir hatten auch schon einige Premieren, die kalt waren oder sogar auch ins Wasser gefallen sind. Also von daher, ich bin der Letzte auf der Welt, der sich jetzt wirklich wegen des Wetters beschwert. Weil ich bin wirklich mal froh, dass wir Sommer haben. Und wie du schon gerade so schön gesagt hast, ich hätte schon Bock mal mit Badehose rauszureiten, aber ich glaube, Winnetou in Badehose möchte keiner sehen.
1: Naja. Gibt's denn irgendwas, was neu ist in diesem Jahr? So einen ganz besonderen Moment für dich im Stück?
2: Definitiv. Und eigentlich ist es, ich sage jetzt mal ein Geheimnis, aber ich werde jetzt mal einfach mal aus dem Nähkästchen plaudern, wie man so schön sagt. Ich werde am Kalkberg erscheinen. Wann das sein wird, ich sage jetzt einfach mal gegen Ende, so ungefähr. Und dann werde ich da oben stehen und werde einen Brandpfeil schießen. Ich glaube, das letzte Mal, dass der Kalkberg bespielt wurde, ist wirklich schon ein Weilchen her. Und dementsprechend ist das eine große Ehre für mich. Und nicht unanstrengend, weil ich habe, glaube ich, eine Minute da hochzukommen und dann auch wieder eine Minute wieder runter zu sprinten. Und es gibt keinen Fahrstuhl. Nein, das muss ich alles selber mit meinen Füßen bewerkstelligen. Es ist echt extrem sportlich, aber ich sag mal, für den Effekt tue ich wirklich alles, dass ich das gemacht habe vom Kalkberg aus.
0: Da freuen wir uns heute Abend natürlich erstmal die Generalprobe, dann die große Premiere. Wird ein großer Erfolg, davon gehe ich einfach aus.
2: Ja, ich freue mich wirklich wahnsinnig. Wir sind jetzt auch wirklich schon bereit für die Saison und absolut heiß darauf, den Leuten unser Stück vorzuspielen.
1: Ach, schön, oder? Die Karmai-Spiele in Bad Segeberg ab heute Abend bis zum 6. September. Tickets kosten zwischen 22 und 39 Euro.
0: Ja, und wenn Sie da am Wochenende hingehen, freuen Sie sich. Die haben gleich am Anfang die Möglichkeit, sich mit kaltem Wasser nass spritzen zu lassen. Natürlich haben sich auch die Veranstalter einiges einfallen lassen, damit wir alle gut durch diese Hitzetage kommen. Viel Spaß dort.
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0: 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Einer der weltschönsten Songs, würde ich sagen.
1: Cat Stevens,
0: Father and Son, hier bei NDR 1 Welle Nord um 8.52 Uhr. Und achten Sie heute drauf, wo Sie Ihre Süßigkeiten hinlegen.
1: Oh Mann, ich hatte die Jalousie zugezogen. Oh, ich habe eine Tafel Schokolade natürlich morgens dabei. Hat ja jeder wahrscheinlich.
0: Ganz normales
1: Frühstück. Ja. Und jetzt, oh nein, es ist alles weich. Und ich habe erst ein Stück gegessen.
0: Direkt schön hinter die Scheibe gelegt. So soll das sein. Herrlich.
1: Hinter die Jalousie war es.
0: Ja. Oh. Mike aus Wahlstedt hat sich gerade über die NDR Schleswig-Holstein-App gemeldet.
2: Horst und Miri, heute ist ja Juhu, Freitag. Juhu. Und ich dachte mir, Horst, du bist ja mit deiner Gitarre echt so ein richtiges Genie.
0: Doch.
2: Kannst du nicht mal so einen 36 Grad Schleswig-Holstein Freestyle-Mix zaubern für uns alle? Dann können wir einen super Start ins Wochenende haben. Also kommt gut durch und trinken, ne? Also von daher, tschüss.
1: Trinken mache ich auch. Du, hast du was auf Lager?
0: Natürlich habe ich was auf Lager.
1: Warum? Warte. Trinken. In 22 Minuten machen wir es wieder. Ja. Und jetzt?
0: Okay, ich bin bereit. Ist natürlich in gewisser Weise inzwischen ein Klassiker. Heute wird es ziemlich heiß. Da schwitzt heute everybody. Zeigt seine weißen Waden und die Socken in Sandalen. Schleswig-Holstein wird heute heiß. Am besten gehen wir baden. Wir wollen zum Meer rausfahren. Das ist stets eine gute Wahl. Heute wird es ziemlich heiß.
1: Fun Fact übrigens, Horst hat heute ein weißes T-Shirt an und deine Arme sehen wirklich noch sehr weiß aus in diesem weißen T-Shirt.
0: Meine Arme sind ja weiß. Aber er macht jetzt das Mikro wieder sauber.
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0: Wir haben eine wichtige Verkehrsmeldung für Sie.
1: Auf der A1 Richtung Bremen zwischen Harburg und dem Maschener Kreuz liegen Gegenstände.
0: Der Countdown läuft. Heute steht in der Kalkbergarena Arena die Generalprobe für die Karl-May-Spiele an. Dazu gleich mehr. Und ja, die klammen Kommunen werden entlastet. Darauf haben sich Bund und Länder gestern geeinigt. Wir hören auch, was Ministerpräsident Günther dazu sagt. Jetzt in den Nachrichten um 9 mit Martha Rittner.
1: Moin.
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1: Bund und Länder haben sich gestern darauf geeinigt, wie die Kommunen finanziell entlastet werden sollen. Die Finanzreform ist bei der Ministerpräsidentenkonferenz im Kanzleramt in Berlin vereinbart worden. Hintergrund sind die stark gestiegenen Sozialausgaben der Kommunen. Künftig soll gelten, der Bund übernimmt 80% der Mehrkosten, wenn diese bei Ländern und Kommunen zusammen mehr als 200 Millionen Euro betragen. Schleswig-Holsteins Ministerpräsident Günther zeigte sich zufrieden. Er sagte am Abend auf der Rückfahrt aus Berlin, NDR Schleswig-Holstein.
3: Der Grundsatz muss ja heißen, die Ebene, die bestellt, muss auch bezahlen. Hier ist in den Verhandlungen lange die Zahl 75% genannt worden. Es ist uns jetzt gelungen, in harten Verhandlungen 80% Beteiligung des Bundes durchzusetzen. Ich glaube, das ist ein wichtiges Etappenziel, was wir erreicht haben. Dauerhaft setzen wir uns als Länder natürlich weiter dafür ein, dass wir hier wirklich bei 100% sind.
1: Ein Team des Technischen Hilfswerks soll in Venezuela nach den schweren Erdbeben bei der Suche nach Vermissten unterstützen. Nach Angaben einer Sprecherin des THW sind knapp 50 Einsatzkräfte beteiligt. Die Bundesregierung will außerdem Hilfsgüter in das südamerikanische Land schicken. Die Behörden in Venezuela melden mittlerweile 235 Tote. Etwa 40.000 Menschen werden noch vermisst. Die Notaufnahmen in Schleswig-Holstein rechnen in den kommenden Tagen mit mehr Patienten wegen der extremen Hitze. Bis zu 20% mehr Notfälle im Land seien an Tagen mit hochsommerlichen Temperaturen wie jetzt zu erwarten, heißt es von der Schönklinik Neustadt. Auch am städtischen Krankenhaus in Kiel ist Hitze bereits ein Thema. Dazu die Chefärztin der Notaufnahme des städtischen Krankenhauses in Kiel, Britta Reitschew.
4: Ja, wir haben in der Notaufnahme im Moment sowieso ein höheres Patientenaufkommen aufgrund der Kieler Woche. Es sind ja einfach mehr Patienten in der Stadt. Aber dazu kommt, dass auch mehr Patienten kommen, die einfach zu wenig getrunken haben und Kreislaufprobleme haben, ältere Menschen, die zu wenig trinken und dann verwirrt sind. Das sind auf jeden Fall mehr als sonst. Ja, wir können auf jeden Fall empfehlen, dass man ausreichend trinkt, auch ausreichend Elektrolyte zu sich nimmt und dass man Belastungen vermeidet, die man sonst nicht hat, dass man sich nicht übermäßig in der Sonne aufhält, sondern auch immer mal wieder zwischendurch den Schatten. Natürlich Sonnenschutz ist auch ein wichtiges Thema. Das sind die wichtigen Tipps aus unserer Sicht.
1: In der Lübecker Bucht haben Seenotretter gestern Nachmittag eine Seglerin nach einem Insektenstich gerettet. Die 70-Jährige habe einen allergischen Schock erlitten und sich bereits nach kurzer Zeit in Lebensgefahr befunden, teilte die Deutsche Gesellschaft zur Rettung Schiffbrüchiger mit. Der Seenotrettungskreuzer Felix Sand brachte die Frau nach Grömitz. Dort konnte der Zustand der Frau stabilisiert werden. Heute Abend wird es ernst bei den Karl-May-Spielen in Bad Segeberg. Die ausverkaufte Generalprobe für das Stück im Tal des Todes steht an. Seit mehr als 70 Jahren locken Aufführungen zahlreiche Besucher in die 7.700 Plätze fassende Kalkberg-Arena. Für die Stadt, den Tourismus und die Wirtschaft sind die Karl-May-Spiele eine wichtige Einnahmequelle. Doreen Pelz hat sich die Zahlen für dieses Jahr mal genauer angeschaut. Wie sehen die Prognosen denn aus?
5: Die Stadt hofft natürlich, dass auch in diesem Jahr wieder mehrere hunderttausende Besucher und Besucherinnen kommen. Damit allein die Produktionskosten von 7,2 Millionen Euro wieder eingespielt werden, müssen 200.000 Tickets verkauft werden. In den vergangenen Jahren hat das immer geklappt und damit haben eben auch Gastronomie, Hotellerie und Einzelhandel in der gesamten Region um Bad Segeberg profitiert. Aber 2025 wurde das erste Mal seit Jahren kein neuer Besucherrekord aufgestellt, auch weil der Juli so verregnet war. Alle Beteiligten hoffen also auf gutes Wetter und dass viele Menschen genügend Geld übrig haben für das neue Winnetou-Abenteuer im Tal des Todes.
0: 9:04, NDR 1 Welle Nord mit dem Wetter für uns in Schleswig-Holstein. Das ist wirklich kaum zu glauben, wenn Sie heute Morgen nach Hamburg zur Arbeit oder an der Alster vorbeifahren. Die Alsterquelle in Hennstedt-Ulzburg ist wegen der extremen Hitze und des wenigen Regens in den vergangenen Wochen wirklich ausgetrocknet. Da blubbert nur noch so ein bisschen Matsch raus momentan. Da ist wirklich nicht viel zu holen. Aber die Alster ist noch nicht ausgetrocknet, unsere Seen auch noch nicht, Ost- und Nordsee auch noch nicht. Also es wird heute aber nochmal richtig heiß.
1: Heute und morgen sind unsere Hitzehöhepunkttage. Heute bis 36 Grad. Jetzt haben wir schon 25 in Hamburg. Hamburg, rund um Hamburg 23, in Lübeck 23, in Flensburg viel Sonnenschein, also quasi von früh bis spät. 15 Stunden ziehen wir heute durch. Bis zu 36 Grad heute, für die meisten so 32, 33 Grad. Morgen bis zu 38 Grad, für die meisten eher so 34, 35 Grad. Auch Richtung Flensburg, Richtung Leck und so weiter. Auch bei Ihnen wird es richtig heiß. Morgen ein paar mehr Wolken, eventuell auch mal kurz ein Schauer, die meiste Zeit aber weiterhin Sonnenschein. Am Sonntag kommen Schauer und Gewitter, schon von Samstag auf Sonntagnacht.
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1: 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Auf der A1 Richtung Bremen liegen zwischen Harburg und dem Maschner Kreuz Gegenstände. Und noch die aktuellen Blitze. Auf der A20 Lübeck Richtung Rostock, hinter der Abfahrt Groß-Saarau ist einer. B206 Bad Segeberg Richtung Bad Bram steht Höhe der Feuerwehr. Und zwischen Böglund und Idstedt in der Ortsdurchfahrt Stolk Richtung Idstedt hat Volker auch noch einen entdeckt. Und übrigens zum Abschluss noch eine Art Vermisstenmeldung. Ferda schreibt, sie hat in Priesdorf gestern Abend kurz vorm Bahnübergang eine Schildkröte gefunden, wäre fast überfahren worden. Wenn Sie die vermissen, melden Sie sich gerne bei uns im Messenger.
0: Noch neulich schon mal eine, irgendwo, die ist schon wieder ausgebüxt. Sind wieder die gleiche dort.
1: Und die ist auch fix, oder wie?
0: Ja, total.
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0: Um 9:06. Schönen Freitagmorgen. Ja, einer unserer Fußballnationalspieler war so angefressen gestern Abend nach der 1:2-Niederlage, dass er in den falschen Mannschaftsbus eingestiegen ist, und zwar in den von Ecuador.
1: Ich glaube ja, weil die Stimmung da besser war. Ich fahre lieber mit dem mit, wer es war. Und ob er es noch rechtzeitig gemerkt hat, erzählt uns gleich unser NDR 1 Welle Nord WM-Reporter in gut 10 Minuten. Der verfolgt unsere Mannschaft auf Schritt und Tritt in den USA und kennt trotzdem auch die Norderstedter Pinkelkurve.
0: Oha, was ist das? Hören wir gleich nach Joe Cocker. Cloud haben wir mit Save Me. Außerdem den 80er hier jetzt von Aha. Das ist Take On Me.
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0: 18 Minuten nach 9, Miri und Horst hier bei NDR 1 Welle Nord. Und wenn Sie mal wieder 5 Euro ins Phrasenschwein loswerden wollen, dann sagen Sie einfach sowas wie, ja, das war der Dämpfer zur richtigen Zeit. Deutschland hatte das letzte Gruppenspiel bei der Fußball-WM gegen Ecuador mit 1:2 verloren. Ja, und wo wir zu Hause am Fernseher dann nichts mehr sehen, da steht er.
1: Unser NDR 1 Welle Nord WM-Reporter Dirk Walzdorf hat für Sie ganz genau beobachtet, was passiert ist, als unsere Jungs vom Platz gekommen und dann rein zu ihm in die Katakomben des Stadions gegangen sind.
2: Die waren ganz schön angefressen und hatten auch gar keinen Bock, mit den Reportern zu reden, außer mit denen sie unbedingt reden müssen, weil es sonst Vertragsstrafen gibt. Sind sie also damit ihren Müsli-Riegeln an den Kollegen, die noch weitere Stimmen haben wollten, vorbeigetapst. Also das sitzt schon. Übrigens bei Leon Goretzka so, dass der erstmal souverän in den falschen Bus eingestiegen ist. Der ist in den Mannschaftsbus von Ecuador eingestiegen.
3: Ja, die Party, er wollte zur Party, ja.
2: Ja, das, genau. Ist dann auch wieder rausgetapst und dann mit dem Deutschen zum Flughafen gefahren und ist auch hier in Winston-Salem wieder angekommen. Aber, also ihr merkt, auch in der Orientierung ein bisschen Luft nach oben. Aber wir bleiben bei der These, Dämpfer zur rechten Zeit. Sie können es ja besser, haben sie ja hier auch schon gezeigt.
1: Und jetzt kannst du uns doch auch noch ein bisschen Hoffnung machen und sagen, Montagabend 22.30 Uhr, 16. Finale, da kommen die auf jeden Fall weiter.
2: Ich glaube, dass die da weiterkommen werden, weil alle Mannschaften, das ist ja völlig verrückt, wir wissen noch nicht, gegen wen sie spielen, aber sie werden gegen eine Mannschaft spielen, die nominell schlechter ist als die deutsche Mannschaft und vielleicht auch schlechter als die letzten beiden Gruppengegner. Das wird reichen, aber ich sag's hier gern nochmal, wenn sie das Spiel gewinnen, kommt danach ein Achtelfinale, da können wir uns drauf freuen, aber wahrscheinlich können wir uns dann auf Frankreich freuen. Ja. Und das muss dann deutlich besser werden.
0: Auf jeden Fall. Ganz interessant übrigens, wir berichten hier heute nicht nur über den Druck auf dem Feld, sondern auch über den in der Leitung. Die Norderstedter Pinkelkurve, ich weiß nicht, ob du davon schon mal gehört hast, ist keine Fankurve, sondern besagt, dass der Wasserverbrauch in den Halbzeitpausen der Deutschlandspiele in Norderstedt massiv ansteigt. Ja, wie macht ihr Reporter das eigentlich, wenn ihr mal während des Spiels auf Toilette müsst, wenn dann in der Pause alle Klos besetzt sind?
2: Ja, also zum Beispiel in dem Stadion von New York gestern, da gibt's einen Vorteil. Super kurze Wege von der Tribüne. Man sitzt zwar unglaublich hoch, kann das Feld kaum sehen, aber dafür kommt man ganz schnell aufs Klo.
1: Aber das ist gestern bei mir hängen geblieben, die Nosebleeding Area, dass ihr so hoch wart, dass die Nase blutet.
2: Das hat der Kollege Philipp Sommer im Fernsehen schön gesagt. Das ist dieser amerikanische Ausdruck. Aber es sind die ganz, ganz billigen Plätze. Und in New York reportierst du eigentlich von so weit oben, dass du ein Opernglas bräuchtest, obwohl die Oper auf der anderen Seite vom Hudson River ist. Aber es stimmt.
0: Krass.
2: Naja, aber es ist das Finalstadion, da würden wir das schon auch noch mal in Kauf nehmen.
1: Ich wäre dabei.
0: Danke dir. Tschüss.
1: Ist immer sehr nett mit dir. Vielen Dank dir.
2: Tschüss, Miri. Tschüss, Horst.
1: Ciao. Montag 22.30 Uhr müssen wir uns merken. 22.30 Uhr.
0: Ja, warum plötzlich zur halben Stunde? Weil es kann dann vor allem noch später, das ist für die arbeitende Bevölkerung noch weniger schön. Und dass das Finalstadion sein soll, mit diesem stumpfen Rasen, finde ich auch nicht gut, ehrlich gesagt. Ich habe ja gestern gesehen, was sie da für Probleme hatten mit dem Ball stoppen und weiternehmen. Und
1: ich weiß nicht, entweder müssen sie das in eine andere Stadt verlegen oder den Rasen austauschen. Diese zwei Möglichkeiten. Ja.
0: Und alles über die Norderstedter Pinkelkurve erfahren Sie übrigens auch heute Abend 19.30 Uhr im Schleswig-Holstein-Magazin bei Ihnen im NDR Fernsehen.
1: Das kommt immer zur halben Stunde.
0: Das soll auch so sein. Da haben wir keine Zeitverschiebung und nichts. Das ist ganz normal.

0: Es ist 9.30 Uhr, moin.
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2: Aus dem Studio Heide. Guten Morgen. Der Dithmarscher Kreistag fordert eine Änderung der geplanten Notfallversorgung.

0: Reform. Das hatten die Abgeordneten gestern bei der letzten Kreistagssitzung vor der Sommerpause einstimmig beschlossen. Hintergrund: Die Bundesregierung will das Rettungsdienstsystem ändern. Die Reform sieht dabei unter anderem vor, dass der Bund seine Finanzierung des Rettungswesens deckelt. Der Kreis müsste als Träger also mehr Geld in die Ambulanz stecken, um auch in Zukunft eine stabile Versorgung garantieren zu können, so Landrat Torben Schütt.
1: Weil wenn das nicht der Fall ist, dann muss der Träger im Zweifelsfall eintreten, um seinen Rettungsdienst zu retten, damit er überhaupt noch existiert, damit überhaupt der Rettungsdienstwagen fährt, damit überhaupt die Sanitäterinnen und Sanitäter ihre Arbeit erledigen können. Und wenn ein Gesetz verabschiedet werden würde, dann bedeutet das auch, dass die Kommune weiter belastet wird. Also das hängt alles miteinander zusammen.
0: Mehr dazu finden Sie auch online unter ndr.de/sh. Ein 28-jähriger Mann ist gestern Abend in den Deckmannschen Kuhlen bei Kremperheide ertrunken. Nach Angaben der Polizei war er mit Freunden an dem Badesee. Als er allein ins Wasser ging und nicht zurückkehrte, alarmierten seine Begleiter gegen 19 Uhr die Rettungskräfte. An der Suche beteiligten sich Feuerwehren, die DLRG, sowie Taucher aus Itzehoe und Hamburg. Auch zwei Rettungshubschrauber waren im Einsatz. Gegen 20.15 Uhr fanden Taucher den 28-Jährigen leblos im Wasser. Nach bisherigen Erkenntnissen der Polizei konnte der Mann nicht schwimmen. Die Ermittlungen dauern an. In Heide brannte gestern am späten Nachmittag der Holzanbau eines Hauses in der Waldschlösschenstraße. Laut Feuerwehr sind die Flammen dann auf ein anliegendes Mehrfamilienhaus übergegangen. Die Einsatzkräfte der Freiwilligen Wehren Heide und Süderholm-Bennewold konnten darauf den Brand eindämmen. Bei dem Vorfall gestern wurde niemand verletzt. Eine Wohnung des Hauses sei laut Feuerwehr aber nach dem Brand unbewohnbar. Die Ursache für das Feuer wird derzeit ermittelt.
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3: Um 9.33 Uhr das Wetter für uns in Schleswig-Holstein. Nicole aus Burg in Dithmarschen hat mir gerade einen Songtext drüber geschickt und hätte den gerne vertont. Das will ich natürlich gerne tun, Nicole.
4: 36 Grad und ich bügel weiter, trägt der Mann stets Hemden leider. 36 Grad trotz Ventilator, das Leben kommt mir gerade so hart vor.
3: Ja, aber kann er nicht auch mal im T-Shirt zur Arbeit? Was soll denn das?
5: Was soll denn das? Was soll denn das? Immerhin, wahrscheinlich zieht er den Anzug mittlerweile aus, das Jackett. Wir haben noch 25 Grad, büge los. Burg bist du doch, ne? Also da hast du gerade 24 Grad, Nicole. In St. Peter-Ording auch 24 Grad, genauso wie in Flensburg. Es ist aber auch gerade erst 9.33 Uhr. Wir bekommen heute bis zu 36 Grad viel Sonnenschein, morgen bis zu 38 Grad und viele 34, 35 Grad wirklich. Es kommen am Nachmittag aber auch so ein paar Wolken. Vielleicht mal ein Schauer, die meisten werden aber keinen abbekommen. Sonnabend, Nacht, Sonntag und auch noch mal Sonntagnacht gibt es neue Schauer und auch Gewitter. Dazwischen auch viel Sonnenschein bei bis zu 33 Grad.
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5: Gar nichts los. Aktuelle Blitze habe ich für Sie auf der A20 Lübeck Richtung Rostock hinter der Abfahrt Groß-Sarau und auf der B206 Bad Segeberg Richtung Bad Bramstedt, Höhe der Feuerwehr. Mike und allen anderen danke fürs Bescheidsagen in der NDR Schleswig-Holstein-App.
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3: Um 9.34 Uhr, guten Morgen. Jetzt stellen Sie sich mal vor, Sie heiraten morgen bei 36 Grad. Sie zerfließen ja in Ihrem schönen braunen Weißkleid. Ja, Carlotta wird es morgen so geben wahrscheinlich. Sie heiratet nämlich in Schleswig.
5: Oder kurzfristig vielleicht ein Bikini drunter, vielleicht auch insgesamt nur Bikini. Das wollen wir wissen. Sie hören die Antwort gleich in 10 Minuten.
3: Nach Cher, den Bee Gees und wir haben Born in the USA jetzt von Bruce Springsteen.
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0: 9.46 Uhr, guten Morgen, hier ist NDR 1 Welle Nord und wir haben gerade eine Nachricht bekommen von Maria aus Erfte, schreibt, heute geht's zur Hochzeit bei Petra und Hauke, ich habe ein Flatterkleid, mein Liebster trägt Anzug, die Männer tun mir ein bisschen leid. Ja, der 26.06.26 ist natürlich ein gutes Hochzeitsdatum irgendwie, aber auch ein sehr heißes Datum und es kann auch sein, dass morgen die Schlei am Nachmittag über die Ufer schwappt bei dem ganzen Schweiß, der da reinströmt von Carlotta und Per Niklas.
1: Die beiden heiraten ja morgen Nachmittag und feiern mit ihren Gästen im Restaurant Strandleben in Schleswig direkt an der Schlei bei bis zu 38 Grad, weiter südlich bis zu 36 Grad in Schleswig.
0: Oha, und darum haben wir die beiden heute Morgen gefragt, beziehungsweise erstmal Carlotta, ob sie überlegt, ihr schönes weißes Brautkleid vielleicht doch noch kurzfristig gegen einen Bikini zu tauschen bei dem Wetter.
1: Oder drunter vielleicht.
2: Dann doch beim Brautkleid.
1: Kannst du ein bisschen was verraten? Niklas, halt dir doch mal die Ohren zu.
2: Also ich würde sagen, ich komme ganz gut mit meinem Brautkleid durch den Tag. Es ist nicht so viel los.
0: Okay, also hast schon ein bisschen damit gerechnet. Ist ja eine Sommerhochzeit. Da kann man ja schon mal damit rechnen, dass es vielleicht ein bisschen wärmer sein könnte. Jetzt wird es aber sehr warm. Habt ihr denn noch irgendwelche Vorkehrungen getroffen, auch für die Gäste?
2: Ja, wir haben auch noch ein paar Sonnenschirme bestellt. Wir waren tatsächlich eher auf Regen eingestellt. Das ist ja auch Kivo. Da regnet es ja sonst auch viel.
1: Die Zeiten sind vorbei.
2: Ja, genau. Die Regenschirme konnten wir jetzt nicht benutzen, weil die so durchsichtig sind. Deswegen haben wir jetzt noch Sonnenschirme bestellt und kleine Ventilatoren.
1: Fächer, ja. Alles am Start. Ich höre schon, ihr seid gut vorbereitet.
0: Muss man denn, da käme ich nicht aus, mit dem Make-up irgendwas anders machen? Verläuft das schneller?
1: Wasserfeste Mascara auf jeden Fall.
2: Ja, auf jeden Fall.
1: Jetzt haben wir ja gerade über Carlotta gesprochen, aber du bist ja eigentlich ein bisschen in Anführungszeichen ärmer dran, Per Niklas. Jackett an oder nicht an?
3: Ich werde das wohl ziemlich schnell einmal kurz ausziehen zumindest, um das der Hochzeitsgesellschaft ein bisschen einfacher zu machen.
0: Ja, stimmt, die müssen ja immer warten, ne?
1: Bis ja, du bist freudig am Ablegen.
3: Genau, ich fürchte, ich ziehe es danach aber einmal wieder an für die Trauung und für die Fotos danach und guck, wie lange ich es durchhalte. Vielleicht 10, 15 Minuten und dann wird der Rest des Tages wahrscheinlich ohne Sakko verbracht.
0: Ich denke, es gibt viele kühle Getränke, also ihr könnt euch ein bisschen erfrischen und das wird der schönste Tag des Lebens, das wünschen wir euch natürlich und für die Zukunft als Ehepaar alles Gute.
2: Dankeschön.
3: Danke.
1: Ihr klingt auf jeden Fall herrlich zusammen.
0: Ja, und wir haben auch schon gesagt, der Fotograf, bitte bereit machen für den Moment, wenn sich alle die Klamotten runterreißen und nackt in die Schlei springen. Das könnte das Foto des Abends werden.
1: Vielleicht haben sie noch Unterwäsche an.
0: Bestes Hochzeitsfoto.
1: Wie Schleswig-Holstein durch diese heißen Tage kommt, das erfahren Sie das ganze Wochenende über in unserem Live-Ticker in der NDR Schleswig-Holstein-App und natürlich auch hier, wo Sie gerade auch sind, auf NDR 1 Welle Nord.
0: Ja, da bist du ja wieder da, ganze Wochenende irgendwie, ne?
1: Ja, das stimmt. Sonntag sogar extra long quasi, damit alle anderen draußen sein können.
0: Ja, jetzt ist erstmal Kaya Lass für Sie da. Jan Bastik hatte gestern wahrscheinlich das ein bisschen zu viel beim Public Viewing am Rathausplatz. Deswegen hat er Kaya das überlassen heute. Und wir hören uns dann am Montag auch mit Mandy wieder. Jetzt aber nochmal kurz der Verkehrsservice.
1: Vorsicht auf der A255, B75, Abzweig Veddel bis Veddeler Brückenstraße zwischen Hamburg-Elbinsel und Veddeler Brückenstraße. Eine ungesicherte Unfallstelle. Muss ich noch richtig arbeiten hier zum Schluss.
0: So, schönes Wochenende.
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0: Masters und Ferienbeginn und Sommerwetter sorgen wohl für volle Straßen bei uns. Was wir auf den Straßen bei der Hitze so beachten sollten, das klären wir gleich. Und wer bestellt, der zahlt. Das gilt künftig auch für den Bund, um die Kommunen zu entlasten, zumindest größtenteils, was Schleswig-Holsteins Ministerpräsident dazu sagt. Das hören Sie jetzt auch in den Nachrichten. Und Martha Rittner ist da. Martha, moin.
1: Moin.
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3: Monatelang wurde darüber diskutiert und gestritten. Wie können die klammen Kommunen finanziell entlastet werden? Gestern haben sich nun die Bundesregierung und die Ministerpräsidenten auf eine Finanzreform geeinigt. Bundeskanzler Merz spricht von einer wegweisenden Entscheidung. Auch Ministerpräsident Günther zeigt sich zufrieden. Moritz Mayer fasst zusammen.
4: Ab dem 1. September gilt, der Bund übernimmt 80% der Mehrkosten, wenn der Bundestag ein neues Leistungsgesetz beschließt, durch das Ländern und Kommunen höhere Ausgaben entstehen. Die vereinbarte Regelung greift laut Merz ab einer Grenze von 200 Millionen Euro. Hintergrund sind stark gestiegene Sozialausgaben der Kommunen, zum Beispiel für Kinder- und Jugendhilfe. Durch die neue Regelung sollen die Städte und Gemeinden handlungsfähiger werden. Schleswig-Holsteins Ministerpräsident Günther nennt die Einigung ein wichtiges Etappenziel nach harten Verhandlungen. Aber langfristig sei das Ziel, dass der Bund 100% der Mehrkosten übernehme. Denn der Grundsatz müsse lauten, die Ebene, die bestellt, muss auch bezahlen. Dafür will er sich gemeinsam mit seinen Amtskollegen weiter einsetzen, so Günther.
3: Das Landgericht Magdeburg hat im Prozess um den Anschlag auf dem Magdeburger Weihnachtsmarkt gegen den Angeklagten unter anderem wegen Mordes zu lebenslanger Haft verurteilt. Es stellte die besondere Schwere der Schuld fest. Am Ende der regulären Haft soll geprüft werden, ob er in Sicherungsverwahrung muss. Der Mann war im Dezember 2024 mit einem Mietwagen in den belebten Weihnachtsmarkt gefahren und hatte 5 Frauen und einen 9-jährigen Jungen getötet. Mehr als 300 Menschen wurden verletzt. Der inzwischen 51-Jährige war noch im Auto festgenommen worden. Rauchen, Alkohol, Medikamente. Laut Landesstelle Sucht ist jeder 8. von Sucht betroffen. Entweder selbst oder als Angehöriger. Und auch die leiden. Experten warnen, dass sie zu selten oder zu spät Hilfe in Anspruch nehmen. Die gibt es nämlich. Astrid Wulff dazu.
5: Nahe Angehörige von Suchtkranken haben ein doppelt so hohes Risiko, depressiv zu werden. Das hat Suchttherapeut Gallus Bischoff vom UKSH erforscht. Gründe dafür unter anderem die Sorge, finanzielle Probleme, teils auch Konflikte. Suchtberatung ist auch für Mitbetroffene da, werde aber selten genutzt, sagt der Forscher. Aus Unwissenheit, Scham oder dem Gefühl, den suchtkranken Angehörigen zu verraten. Auch wenn Suchthilfe auch für Angehörige da ist, spezielle Angebote fehlten, kritisiert die Suchtberatung. Beratungsstelle der Diakonie Nord-Nordost. Denn dafür fehle das Geld.
3: Eine Verfolgungsjagd bei Breitenfelde im Kreis Herzogtum Lauenburg endete gestern mit einem Unfall. Die Polizei wollte nach eigenen Angaben 2 Männer in ihrem Wagen kontrollieren. Die beiden fuhren aber davon. Ein paar Kilometer weiter rasten sie in Woltersdorf in ein Polizeiauto und einen weiteren PKW. Die Männer flüchteten dann zu Fuß weiter. Der Beifahrer wurde kurz darauf festgenommen. Nach dem Fahrer wird noch gesucht. Es ist soweit. Die ersten Bundesländer starten in die Sommerferien und auch für Kurzurlauber, die sich an Nord- und Ostsee abkühlen wollen, dürfte Schleswig-Holstein an diesem Wochenende ein sehr beliebtes Ziel sein. Entsprechend voll könnte es auf unseren Straßen werden, warnt der ADAC und rät, sich auf die hohen Temperaturen auch beim Autofahren vorzubereiten. Wie? Das weiß unsere Reporterin Hanna Böhme.
6: Bevor die Fahrt losgeht, checken, ob die Klimaanlage funktioniert, genug zu trinken einpacken und während der Fahrt die Temperaturanzeige des Motors im Blick behalten. So die Ratschläge des ADAC. Und auch wenn unangenehm, sollte tatsächlich eine Warnmeldung erscheinen, weil der Motor zu heiß wird, kann es laut ADAC helfen, kurz die Heizung anzumachen, damit der Motor Wärme abgeben und sich entspannen kann. Die Verkehrsexperten gehen davon aus, dass es vor allem auf den klassischen Reiserouten Richtung Nord- und Ostsee und dänischer Grenze spürbar voller wird. Auf den entsprechenden Autobahnen sorgen Baustellen für zusätzliche Staugefahr. Und auch rund um die Landeshauptstadt könnte es wegen des letzten Kieler Woche-Wochenendes entsprechend voll werden.
0: Dankeschön, Hanna. Danke, Martha. Martha, an dich noch die Frage, das heiße Schleswig-Holstein-Wetter super oder eher weg damit?
3: Sagen wir es mal so, das Gute ist ja, wir sehen jetzt alle aus, als hätten wir einen langen Urlaub auf den Malediven gebucht
0: ist
3: gehabt.
0: Ist das so? Also ich habe noch nichts hier.
3: Aber
0: bist auch schon das Farbe im Gesicht. Ich sehe es doch. Und wir sind nur Fahrrad gefahren mit den Kindern zur Schule und zum Kindergarten.
1: Also früher habe ich es gerne gemacht, ne? So als junger Mensch einfach in die Sonne setzen. Heute denke ich mir, nee, lieber ein schönes Schattenplätzchen.
0: Aber ganz echt, mir persönlich ist es zu heiß. Ich bin da ehrlich.
1: Es ist auch wirklich tatsächlich eine Wärmebelastung. Also wenn wir mal gucken, was uns heute noch erwartet. Wir haben es ja gerade gehört. Bis 37 Grad heute. Jetzt im Moment, jetzt haben wir noch recht angenehme Temperaturen. Besonders in Westerland auf Sylt 23 Grad. Wir gucken auch noch mal auf unsere Landeshauptstadt Kiel, 25 Grad. In Travemünde 24 Grad, Itzehoe meldet 26. Ja, und dazu heute sehr viel Sonnenschein. Da gibt es noch kaum eine Wolke am Himmel. Die wird uns allerdings morgen Gesellschaft leisten, also die eine oder andere mehr. Dazu auch noch Blitz und Donner. Morgen dann aber auch noch mal bei bis 37 Grad. Also zumindest haben wir dieses Regen- und Gewitterrisiko. Sonntag auch noch mal heiß. Und Montag können dann all diejenigen, die gemeckert haben, wieder aufatmen. Denn ab Montag wird in jedem Fall schon wieder spürbar kühler.
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1: 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Unterliegen noch überhaupt gar keine Meldungen vor. Sie kommen überall ganz wunderbar durch. Ich wünsche Ihnen eine gute Fahrt, aber ich wünsche Ihnen natürlich auch, dass Sie nicht geblitzt werden. Also Fuß vorm Gas, A20 Lübeck Richtung Rostock hinter der Abfahrt Groß-Saarau. Da wird zum Beispiel geblitzt. B206 Bad Segeberg Richtung Bad Bramstedt, Höhe der Feuerwehr. Und auch in Lübeck auf der Mecklenburger Straße stadteinwärts. Haben Sie noch mehr Staus oder Blitzer, dann gerne Bescheid geben über die NDR Schleswig-Holstein. Holstein-App. Gute Fahrt.
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1: Ja, denn Jan, der hat sich wahrscheinlich gestern gedacht, oh, schön Fussi gucken, danach nur den Sieg feiern. Aber denkst du, Deutschland hat ja gestern verloren gegen Ecuador. Wir sind zwar weiter, aber hat trotzdem ein bisschen Geschmäckler. Gut, Jan wird jetzt wahrscheinlich doch besser geschlafen haben, als er gedacht hat, weil er ja aber eben nicht mehr so lange gefeiert hat. Aber es sei ihm gegönnt, dass er diesen Sommertag mal genießen kann. Also er macht heute blau wie der Himmel und ich hoffe, dass auch Sie ein bisschen genießen können heute. Gleich mit Billy Joel, She's Always a Woman und Climie Fischer vorweg, Love Changes.
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0: wünsche Ihnen allen einen super schönen sonnigen Freitagmorgen. Es ist 18 nach 10.
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0: Ja, und eigentlich ist das Wetter so ziemlich untypisch für die Kieler Woche, obwohl Miri hat vorhin gesagt, die Zeiten sind vorbei. Also die letzten Jahre, die waren ja wirklich ganz nett zur Kieler Woche. Sonst war es ja immer so, dass es geschüttet hat, aber jetzt kann man sich wirklich über Sonne satt freuen. Und ja, unsere Landeshauptstadt, die ist wie ausgewechselt zur Kieler Woche. 250.000 Einwohner hat die Stadt Kiel zur Kieler Woche. Ja, wie gesagt, Ausnahmezustand, mehr als 3 Millionen Besucher sind da. Das Problem ist nur, kaum einer scheint zu wissen, worum es beim größten Volksfest im Norden eigentlich geht. Also einige Besucher kennen Schleswig-Holstein nur vom Feiern und das wollten wir mal ändern. Unsere Reporterin Livia Wolf, die hat das ultimative Kieler Woche-Quiz mit auf die Partymeile genommen.
2: Wie begrüßt man sich denn in Schleswig-Holstein korrekt?
3: Moin.
4: Moin.
3: Mit Moin.
2: Worum geht es bei der Kieler Woche denn eigentlich?
5: Ja, das ist eine gute Frage.
6: Feste feiern, zum Zusammenkommen.
7: Vor allen Dingen, dass eben alles aufeinander trifft. Sämtliche Nationen, sämtliche Essenskulturen.
8: Naja, um Spaß haben.
9: Ums Segeln.
3: Eigentlich war es ja ein Segelfest erstmal zu Beginn. Und jetzt mittlerweile ist es ja das, glaube ich, größte Volksfest in ganz Nordeuropa geworden.
10: Wir sind zum Feiern und Essen hier.
4: Segeln und saufen.
0: Ich wollte gerade sagen, Segeln, Suppen, Sabbeln geht alles. Ist auf jeden Fall schön, besonders weil das Wetter noch hält. Alle Infos zur Kieler Woche, auch zum Bühnenprogramm und natürlich auch zum Segeln finden Sie feinsäuberlich in der NDR Schleswig-Holstein-App.
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Also der schönste oder ich sag mal vorsichtig, der kühlste Platz heute ist wohl die Kirche oder direkt der Kühlschrank. Bis 34 Grad haben wir heute noch zu erwarten bei uns in Schleswig-Holstein. Und jetzt ist es noch recht angenehm. Zum Beispiel auf Amrum bei 24 Grad, Eutin meldet 25, Itzehoe aber auch schon 27 Grad. Und wenn jemand heute so einen schönen, ausgiebigen Strandtag planen möchte, also heute oder die nächsten Tage, dann ist heute eigentlich der Tag perfekt, denn heute soll es nicht regnen. Heute wirklich nur Sonne,

0: satt. Morgen am Sonnabend allerdings dann schon wieder ein anderer Schnack. Also da tatsächlich dann auch teilweise kräftige Gewitter möglich. Die bilden sich ja immer punktuell, manchmal wie aus dem Nichts. Dann auch bis 37 Grad. Sonntag auch nochmal heiß, 36 Grad. Auch da wieder eine große Schauer- oder Gewitterneigung. Und ab Montag, ja, da würde ich sagen, plumpsen die Temperaturen wieder runter. Schon fast wieder Winter bei bis 26 Grad. Und das zieht sich dann auch über die komplette nächste Woche. Also da dann wieder vorsichtig ausgedrückt moderate Temperatur.
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0: 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Moin auf die Straßen. Vorsicht einmal auf der A1 Hamburg Richtung Lübeck. Zwischen Dreieck Norderelbe und Dreieck Hamburg Süd bei Ost, da haben wir ein defektes Fahrzeug. Dann liegt ein Reifen auf der A20 Bad Segeberg Richtung Lübeck zwischen Übergang von der B206 und Geschendorf. Und nochmal Vorsicht in beiden Richtungen auf der A21 Bagdeheide Kiel. Zwischen Bad Segeberg Nord und Wahlstedt, da sind gerade Personen auf der Fahrbahn. Wir gucken nochmal auf ein paar neue Blitzer. In Lübeck steht einer, Mecklenburger Straße stadteinwärts, B206 Bad Segeberg Richtung Bad Bramstedt, Höhe der Feuerwehr, und auf der A20 Lübeck Richtung Rostock hinter der Abfahrt Groß-Saarau. Haben Sie noch mehr Staus oder Blitzer, dann sagen Sie mir gerne Bescheid. Ich gebe das weiter, zum Beispiel über die NDR Schleswig-Holstein-App. Gute Fahrt!
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0: Ja, und das klingt gerne mal so ein bisschen betulich, ne? Wenn einer sagt, oh Mensch, du trinkst zu wenig, du trink doch mal ein bisschen mehr bei dem Wetter. Aber Hand aufs Herz, das ist absolut angebracht. Also an heißen Tagen, da steigt unser Flüssigkeitsbedarf oft auf bis zu 3 Liter am Tag. Und am besten dann nicht irgendwie stundenlang nichts trinken und dann hier hier 3 Liter exen, sondern am besten wirklich alle 20 bis 30 Minuten ein paar Schlucke, also statt stundenlang gar nichts, weil das der Körper eben besser aufnehmen kann. Und um den Wasserverbrauch oder den Flaschenkonsum geht es im Übrigen auch gleich bei uns in einer neuen Folge von Hör mal Bait & Toe. Gerrit Hoss ist heute unser Platzschnacker und dem hören wir gleich mal zu, wenn Sie mögen, in knapp 10 Minuten.
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0: Martha Rittner singt hier schon laut mit und Martha hat mir die Doku empfohlen. Die Herbert Grönemeyer-Doku bei Netflix, hast du gesagt.
1: Nein, in unserer Mediathek.
0: Oh mein Gott.
1: Meine Liebe, da steht sie drin. Und wirklich, wer sie noch nicht gesehen hat, man muss kein Hardcore-Fan sein wie ich. Man findet sie trotzdem interessant.
0: Na, dann werde ich direkt mal in die Mediathek reinluschen und mir die von Herbert Grönemeyer mal angucken. Aber wir haben noch andere Sachen zu regeln, denn der Countdown läuft. Denn heute steht in der Kalkbergarena die Generalprobe für die Karl-May-Spiele an. Und nach dem Anschlag auf den Magdeburger Weihnachtsmarkt muss der Angeklagte lebenslang in Haft. Mehr zum Urteil hören Sie eben jetzt auch in den Nachrichten mit Martha. Wir haben sie gerade schon gehört, aber doch mal moin, Martha.
1: Moin.
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1: Das Landgericht Magdeburg hat gegen den Attentäter vom Weihnachtsmarkt die Höchststrafe verhängt. Es verurteilte den Angeklagten unter anderem wegen sechsfachen Mordes zu lebenslanger Haft. Laura Janke.
3: Das Gericht hat auch die besondere Schwere der Schuld festgestellt. Das bedeutet, dass eine Entlassung aus der Haft nach 15 Jahren in der Regel nicht möglich ist. Über eine anschließende Sicherungsverwahrung, wie von der Generalstaatsanwaltschaft gefordert, wird am Ende der regulären Haft entschieden. Der Mann war im Dezember 2024 mit dem Auto mitten über den belebten Weihnachtsmarkt gefahren. 5 Frauen und ein Junge wurden getötet, mehr als 300 weitere Menschen verletzt. Während des monatelangen Prozesses hatte der Angeklagte keine Reue gezeigt. Er hatte zwar eingeräumt, das Auto gefahren zu haben, zugleich bestritt er aber, Menschen gezielt überfahren zu haben.
1: Volkswagen steht offenbar vor einem weiteren massiven Stellenabbau. Nach übereinstimmenden Medienberichten sollen weltweit in den nächsten Jahren bis zu 100.000 Arbeitsplätze wegfallen und damit doppelt so viele wie bisher geplant. Laut Manager-Magazin droht zudem 4 Werken in Deutschland mittelfristig die Schließung. Es handle sich um Hannover, Emden, Zwickau und den Audi-Standort Neckarsulm. Aktuell gibt es rund 675.000 Arbeitsplätze im Konzern. Das letzte Wort habe nun der Aufsichtsrat. Männer aus der Ukraine sollen nicht mehr so einfach Zuflucht in Deutschland und anderen EU-Staaten finden. Das hat die EU-Kommission vorgeschlagen. Sie will, dass ukrainische Männer im wehrfähigen Alter keinen automatischen Anspruch mehr auf Schutz haben. Damit könnten sie also einem Einsatz bei der Verteidigung sich gegen Russland schwerer entziehen. Laut Kommission soll das die Verteidigungsfähigkeit der Ukraine sicherstellen. In dem Land gelten für 23- bis 60-Jährige Ausreiseverbote. Monatelang wurde diskutiert, wie die Kommunen finanziell entlastet werden können. Gestern nun haben sich Bund und Länder geeinigt. Der Bund übernimmt 80% der Mehrkosten, wenn diese bei Ländern und Kommunen zusammen mehr als 200 Millionen Euro betragen. Schleswig-Holsteins Ministerpräsident Günther zeigt sich zufrieden. Er spricht von einem wichtigen Etappensieg nach langen Verhandlungen. Ab heute Abend wird es ernst. Bei der Generalprobe der Karl-May-Spiele in Bad Segeberg zeigt das Ensemble zum ersten Mal einem großen Publikum das Stück Im Tal des Todes. Seit mehr als 70 Jahren locken die Abenteuer von Winnetou hunderttausende Besucher in die Kalkbergarena. Auch in diesem Jahr hoffen die Veranstalter auf eine gute Saison, die bis zum 6. September läuft. Doreen Pelz berichtet.
4: 4 Wochen harte Proben von Text, Reiten und Kampfszenen sollen sich auszahlen. Denn die Kalkberg GmbH hat nach eigenen Angaben insgesamt 7,2 Millionen Euro in die Produktion des Stückes Im Tal des Todes gesteckt. Damit die Kosten wieder eingespielt werden, müssen mindestens 200.000 Besucher und Besucherinnen zu den insgesamt 73 Vorstellungen kommen, so ein Sprecher. Die Generalprobe heute und auch die Premiere morgen sind bereits ausverkauft mit je rund 7.700 Tickets. Die Stadt hat im vergangenen Jahr 3,2 Millionen Euro für die Karl-May-Spiele im Haushalt als Plus verbucht. Auch Gastronomie, Hotellerie und auch Einzelhandel in der gesamten Region um Bad Segeberg profitieren jährlich von den Besucherströmen.
1: Gestern Nacht ist in Tornisch im Kreis Pinneberg eine Spielothek überfallen worden. Laut Polizei hat um kurz nach 1 Uhr nachts ein maskierter Mann die Spielhalle betreten und die Angestellte mit einem schwertähnlichen Gegenstand bedroht. Er sei dann mit einem 3-stelligen Betrag Bargeld geflohen. Die Kripo fahndet aktuell nach dem Mann und bittet Zeugen um Hinweise.
0: Dankeschön, Martha. Und unser Schleswig-Holstein-Wetter, die Temperaturen so ein bisschen wie unsere deutsche Nationalmannschaft bei der WM, schießt plötzlich hoch und schmiert dann ab. Gestern ja verloren gegen Ecuador. Dor. Bei den Temperaturen, da ist es ähnlich. Also die steigen ja auch noch mal extrem an, bis 36 Grad. Das komplette Wochenende, ja, wirklich sehr heiß. Und in der kommenden Woche, da rasseln die Temperaturen auch wieder runter. Aber wir gucken uns erstmal das Wochenende an, beziehungsweise den heutigen Freitag. Da also bis 36 Grad. Viel Sonnenschein, kaum Wolken. Morgen am Sonnabend, da aber dann schon wieder mehr Wolken. Kräftige Schauer oder Gewitter nicht ausgeschlossen. Bei bis 37 Grad nur an der Küste. Da ist es mal ein bisschen angenehmer. Bei bis 26 Grad Sonntag auch wieder eine geringere Schauer- oder Gewitterneigung. Auch nochmal Temperaturen zwischen 25 Grad an der Küste bis 36 Grad im Binnenland. Und ab Montag dann schon wieder etwas kühler, moderater Temperaturen bis 26 Grad. Und im Laufe der kommenden Woche wird es dann auch nochmal wieder etwas kühler. Also wir pendeln uns dann so bei etwa 23 Grad ein.
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0: 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A1 Lübeck Richtung Hamburg zwischen Billstedt und Norderelbbrücke, 2 Kilometer stockender Verkehr. Die A7 Hannover Richtung Hamburg, die ist zwischen Fleestedt und der Raststätte Harburger Berge Ost gesperrt. Da hat es einen LKW-Unfall gegeben. Und an der Elbfähre Wischhafen Richtung Glückstadt beträgt die Wartezeit 1,5 Stunden. Gucken wir noch auf 3 neue Blitzer. Lübeck, Mecklenburger Straße, Stadt einwärts. B206 Bad Segeberg Richtung Bad Bramstedt, und zwar Höhe der Feuerwehr. Und auf der A20 Lübeck Richtung Rostock hinter der Abfahrt Groß-Saarau. Da wird auch noch geblitzt. Bobby hat sich da gemeldet. Haben Sie noch was? Staus oder Blitzer? Gerne Bescheid geben. Ich sag's dann allen weiter über die NDR Schleswig-Holstein-App. Gute Fahrt Ihnen allen.
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0: Leben, wo andere Urlaub machen. Also bei den Temperaturen, da ist man wirklich froh, stolz und glücklich, Schleswig-Holsteiner zu sein. Und ob am Strand, im Garten, ja, oder einfach in der Eistonne, machen Sie sich einen wundervollen Sommertag mit uns.
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0: Supergirl, aber leider kein so super Spiel gestern Abend.
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0: Das haben wir uns anders vorgestellt. Ne? Dachten auch, Mensch, das läuft jetzt so in der Vorrunde gegen Ecuador. Das kriegt man doch easy peasy hin. Ja, und letztendlich hat die deutsche Fussi-Elf dann doch verloren. Ja, aber gut. Es kann ja doch besser werden. Wir hoffen mal drauf. Was gar nicht so schlecht ist, also was ich jedenfalls jetzt positiv wahrgenommen hatte, obwohl sich da die Geister scheiden, das sind die Trinkpausen bei der WM. Die sind ja ganz, ganz neu. Also jeweils eine in jeder Halbzeit, immer nach etwa 22 Minuten. Wie gesagt, viele Fans finden das doof, weil die 3 Minuten in vielen Ländern für Werbung genutzt werden. Und vielleicht ja auch, weil es solche Trinkpausen auch nicht in anderen Situationen gibt. Zum Glück.
2: Der Regionalexpress RE70 von Hamburg nach Kiel, heute etwa 5 Minuten später. Grund ist eine Trinkpause zwischen Elmshorn und Vrist.
3: Willst du, Emilia, Lukas zu deinem Ehemann nehmen? Dann antworte mit Ja, aber erst nach der Trinkpause.
4: Tupfer? Skalpell? 250 Milliliter Wasser? Na, nicht für den Patienten, für mich. Wir haben schon 22 Minuten operiert.
5: Flug 2573, Sie haben Landefreigabe auf Runway. Oh, Moment, Trinkpause.
4: Tower? Wir sind schon im direkten Anflug. Hallo? Tower?
6: Pressen! Gleich haben Sie es geschafft, gleich ist das Kind da.
3: Halt, sofort aufhören zu pressen. Jetzt ist erstmal Trinkpause.
6: Aber...
3: Kein Aber.
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0: Vielleicht kommt ja ein bisschen was rüber, wenn ich in die Luft rüber wedle. Es ist Wahnsinn. Noch nicht mal Mittagszeit und fast schon, in allen Orten bei uns in Schleswig-Holstein 30 Grad erreicht. Das war ein bisschen übertrieben, aber selbst an der Küste, also selbst in St. Peter-Ording haben wir jetzt schon 28 Grad, Neumünster 29 Grad, wir haben in Timmendorf 27 und in Schleswig 27, aber bis 36 Grad, na gut, ja, doch 35, 36 Grad sind heute durchaus schon auf dem Thermometer zu sehen. Zum Beispiel eben in Neumünster an der Küste, da ein kleines bisschen kühler. Und die Sonne, die wird uns den ganzen Tag über Gesellschaft leisten. Das Wochenende, das sieht noch mal ein bisschen anders aus. Also es bleibt zwar sehr heiß, also sowohl morgen am Sonnabend als auch am Sonntag bei bis 36, teilweise tatsächlich sogar bis 37 Grad. Aber dann ist der ein oder andere gewittrige Schauer nicht ausgeschlossen. Also es kann dann wirklich noch mal richtig rumsen am Wochenende. Montag ist dann schon wieder Schluss mit sommerlicher Hitze. Also am Montag dann schon bis 26 Grad wieder. Reicht ja auch, oder? Und am Dienstag, Mittwoch nach jetzigen Standtemperaturen so um 23 Grad.
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0: 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Einmal bitte Vorsicht in beiden Richtungen auf der A25, Geesthacht Hamburg. In Höhe Neu-Allermühe West, da sucht eine Entenfamilie wahrscheinlich nach einem kühleren Plätzchen. Die ist da gerade unterwegs. Da einmal

0: Vorsicht, 2 Kilometer stockender Verkehr außerdem auf der A1 Lübeck Richtung Hamburg zwischen Billstedt und Norderelbbrücke, A7 Flensburg Richtung Hamburg zwischen Stellingen und dem Elbtunnel, 5 Kilometer stockender Verkehr, da wird gebaut, da brauchen Sie 20 Minuten länger. Und die A7 Hannover Richtung Hamburg ist zwischen Fleestedt und der Raststätte Harburger Berge Ost nach einem Unfall gesperrt, nach einem LKW-Unfall, deshalb staut es sich dort auch. Und an der Elbfähre Wischhafen Richtung Glückstadt, da beträgt die Wartezeit gerade 1,5 Stunden. Gucken wir noch auf die neuesten Blitzer. Ich hätte aktuell einen vom Dosenbeker oder von der Dosenbeker Straße Bootkamp, Kremdorf Richtung Glückstadt auf Höhe des Autohauses und auf der B206 Mühlenbarbeck Richtung Wrist, Höhe Kellinghusen. Auch da ist ein Blitzer aufgebaut und das war's. Staus und Blitzer bitte jederzeit gerne ergänzen, wenn Sie was haben. Zum Beispiel über den Messenger der NDR Schleswig-Holstein-App.
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0: Erstmal ein großes Dankeschön an alle, die bei der Hitze draußen arbeiten. Ne? Also ob das jetzt Gärtner sind oder all diejenigen, die auf dem Bau für uns fleißig sind, das ist schon krass. Ja, in der Regel sehnt man sich so ein Wetter natürlich aber auch herbei. Und wenn es dann so heiß ist, dann ist es auch wieder nicht richtig. Ich sage mal, das Wetter ist wie die Familie, man kann es sich nicht aussuchen. Ich glaube aber trotzdem, dass es viele Kieler Woche-Besucher freuen dürfte. Haben wir noch die Windjammer-Parade, also am Wochenende wirklich noch so einiges los. Und für all diejenigen, die noch nicht so Kieler Woche fit sind, haben wir gleich was. Unser ultimatives Kieler Woche-Quiz nach der Lighthouse-Family, Dionne Warwick und die Jacksons, Blame It on the Boogie.
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0: Kieler Woche und so ein Spitzenwetter.
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0: Passt eigentlich nicht zusammen, aber ich glaube, die Zeiten sind tatsächlich vorbei. So die letzten Jahre hatten wir schon recht viel Glück zur Kieler Woche. Die Jahre davor dann oft Schiedwetter. Deshalb muss man müde lachen, weil man ja weiß, es wird dann doch ein bisschen schöner zur Kieler Woche. Aber jetzt genießen wir das. Nicht ein einziger Regentag mit dabei. Temperaturen, die dem einen oder anderen vielleicht schon ein bisschen zu heiß sein dürfen. Denn nicht nur heute, sondern ja auch morgen und übermorgen dann zum Abschluss der Kieler Woche an die 36 Grad. Also viel, viel trinken, wenn Sie unterwegs sind, dann vielleicht noch ja, ein bisschen die Schiffe beobachten zur Windjammerparade. Viel feiern natürlich, also das Bodenprogramm, das ist natürlich noch richtig voll bestückt. Und unsere Reporterin Livia Wolf, die ist für Sie mal auf der Kieler Woche unterwegs gewesen und hat mit Ihnen mal das Quiz gemacht auf der Partymeile und ja, gecheckt, wie Kieler Woche affin Sie denn sind.
2: Wie begrüßt man sich denn in Schleswig-Holstein korrekt?
3: Moin.
4: Moin.
3: Mit Moin.
2: In welcher Stadt in Schleswig-Holstein werden Punkte gesammelt?
5: In Kiel. Nein,
6: Kiel. In Schleswig-Holstein Punkte gesammelt. Was heißt Punkte gesammelt? In der Bundesliga?
3: Beim Fußball auf jeden Fall nicht in Kiel, das muss man dazu sagen.
7: Punkte gesammelt, immer in Kiel.
2: Immer in Kiel?
7: Immer in Kiel.
2: Von Holstein Kiel, meinen Sie?
7: Ja.
2: Ich rede von den Punkten in Flensburg, beim Autofahren.
6: Ach so.
5: Oh. Mann.
6: Da können wir nicht mitreden, nee, wir haben noch keinen Punkt.
4: Ja. In Flensburg?
3: In Flensburg.
2: Hunde?
5: Punkte.
2: Punkte in Flensburg.
5: Flensburg.
0: Ja, ich muss aber auch dazu sagen, stimmt, die Frage war ein bisschen knifflig. Da hat man tatsächlich von den Punkten da ganz oben sprechen müssen, wenn es ums Autofahren geht. Also schon mal ein bisschen mehr gewappnet, ganz egal von wo Sie kommen. Wir wünschen Ihnen allen noch einen schönen Endspurt der Kieler Woche. Alle Infos auch zum Bühnenprogramm natürlich auch nochmal über ndr.de/sh oder natürlich über unsere NDR Schleswig-Holstein-App.
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0: So, viele sagen sich bei dem Wetter raus aus der Bude, ran oder rein ins kalte Wasser und ab zum Strand. Und wenn Sie auf dem Weg zum Strand sind mit dem Auto oder sonst wohin, dann gibt es so einiges zu beachten. Das ist eins der Themen jetzt bei uns in den Nachrichten. Und wir gucken auf das Urteil am Magdeburger Landgericht. Und zwar gegen den Mann, der auf dem Magdeburger Weihnachtsmarkt mit einem Mietwagen mehrere Menschen getötet hat. Mehr dazu jetzt bei Hanna Böhme um 12. Hallo Hanna, moin.
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2: Der Attentäter vom Magdeburger Weihnachtsmarkt muss lebenslang in Haft. Das hat das Landgericht am Magdeburg nach mehr als 40 Verhandlungstagen heute in seinem Urteil entschieden. Aus Magdeburg berichtet Max Hensch dazu.
3: Unter anderem wurde er wegen Mord in 6 und versuchtem Mord in 206 Fällen verurteilt. Dazu eine besondere Schwere der Schuld. Der Täter selbst hatte im Prozess keine Reue gezeigt, sogar weitere Angriffe angedroht. Bis zuletzt hatte er versucht, seine Tat zu rechtfertigen. Die Amokfahrt sei damit begründet gewesen, dass der Rechtsstaat ihn verraten hatte. Taleb A. wird wohl über Jahrzehnte ins Gefängnis kommen. Eine Sicherungsverwahrung für den Anschluss ist zunächst vorbehalten, wenn das Urteil von Magdeburg rechtskräftig wird. Im Prozess war Taleb A.'s Ausführungen über Stunden und aus Sicht der Betroffenen auch zu viel Raum gegeben worden. Damit will die Kammer einer Revision vorbeugen.
2: Rauchen, Alkohol, Medikamente. Laut Landesstelle Sucht ist jeder Achte von Sucht betroffen, entweder selbst oder als Angehöriger. Und auch die leiden. Experten warnen, dass sie zu selten oder zu spät Hilfe in Anspruch nehmen. Die gibt es nämlich. Astrid Wulff mit den Einzelheiten.
4: Nahe Angehörige von Suchtkranken haben ein doppelt so hohes Risiko, depressiv zu werden. Das hat Suchttherapeut Gallus Bischoff vom UKSH erforscht. Gründe dafür unter anderem die Sorge, finanzielle Probleme, teils auch Konflikte. Suchtberatung ist auch für Mitbetroffene da, werde aber selten genutzt, sagt der Forscher. Aus Unwissenheit, Scham oder dem Gefühl, den suchtkranken Angehörigen zu verraten. Auch wenn Suchthilfe auch für Angehörige da ist, spezielle Angebote fehlten, kritisiert die Suchtberatungsstelle der Diakonie Nord-Nordost. Denn dafür fehle das Geld.
2: Stuttgart 21. Vor einigen Tagen gab es da ja die Nachricht, dass der neue Tiefbahnhof 5 Jahre später eröffnet wird als zuletzt geplant. Ende Dezember 2031, so der aktuelle Plan der Deutschen Bahn. Und jetzt ist klar, dass das Bahnprojekt auch nochmal deutlich teurer wird. Die Bahn rechnet nach Recherchen des SWR mit 3 Milliarden Euro mehr. Die Gesamtkosten liegen damit bei 14,5 Milliarden Euro. Für erste Bundesländer starten die Sommerferien und auch viele im Norden zieht's an diesem Wochenende vermutlich mit gepackter Strandtasche im Kofferraum in Richtung Nord- und Ostsee. Der ADAC rechnet entsprechend ab dem Mittag damit, dass die Straßen bei uns voller werden. Das kann nicht nur für alle, die im Auto sitzen, anstrengend werden, sondern bei den aktuellen Temperaturen auch fürs Fahrzeug, erklärt ADAC-Sprecher Rainer Pregler. Er rät, die Temperaturanzeige des Motors im Blick zu behalten.
5: Steigt diese ungewöhnlich stark an oder erscheint gar eine Warnmeldung, sollte zunächst die Klimaanlage ausgeschaltet werden. Und jetzt klingt's kurios, die Heizung kurz auf warm gestellt werden. Denn dann kann das dem Motor helfen, zusätzliche Wärme abzuführen. Im Stau gilt, nicht sofort den Motor abstellen, wenn das Fahrzeug noch mittendrin ist, aber eine Weiterfahrt gleich zu erwarten ist. Anders sieht es aus bei längerem Stillstand. Dann bitte den Motor ausschalten, damit der Motorinnenraum nicht zu warm wird.
2: Heute Abend wird's ernst bei den Karl-May-Spielen in Bad Segeberg. Die ausverkaufte Generalprobe für das Stück im Tal des Todes steht an. Seit mehr als 70 Jahren locken Aufführungen zahlreiche Besucher in die 7700 Plätze fassende Kalkbergarena. Für die Stadt, den Tourismus und die Wirtschaft sind die Karl-May-Spiele eine wichtige Einnahmequelle. Doreen Pelz hat sich die Zahlen für dieses Jahr mal genauer angeschaut. Wie sehen die Prognosen denn aus?
6: Die Stadt hofft natürlich, dass auch in diesem Jahr wieder mehrere hunderttausende Besucher und Besucherinnen kommen. Damit allein die Produktionskosten von 7,2 Millionen Euro wieder eingespielt werden, müssen 200.000 Tickets verkauft werden. In den vergangenen Jahren hat das immer geklappt und damit haben eben auch Gastronomie, Hotellerie und Einzelhandel in der gesamten Region um Bad Segeberg profitiert. Aber 2025 wurde das erste Mal seit Jahren kein neuer Besucherrekord aufgestellt, auch, weil der Juli so verregnet war. Alle Beteiligten hoffen also auf gutes Wetter und dass viele Menschen genügend Geld übrig haben für das neue Winnetou-Abenteuer im Tal des Todes.
0: Ja, da scheiden sich die Geister. Was ist gutes Wetter? Ne? Ich meine, alle rufen immer, Mensch, Sonnenschein und 30 Grad. Und wenn wir die dann haben, dann hört man es, oh, das ist mir schon wieder zu heiß. Dürfte jetzt schon soweit sein. Ne? Also ich wette, der ein oder andere, der hat schon gesäuft, denn wir haben schon fast 30 Grad in St. Peter-Ording, also nur selbst an der Küste, da tatsächlich jetzt 29 Grad in Kiel, auf der anderen Seite 28. Gucken wir noch mal ein bisschen weiter in das Binnenland, also zum Beispiel auf Kropp auch 28 Grad, aber 34 Grad sind heute durchaus noch drin. Dazu Sonne satt und morgen, da geht's super heiß weiter, bei bis 34, teilweise bis 36 Grad. Sonntag ganz genau das Gleiche. Da aber neben Sonnenschein auch schon mal wieder der ein oder andere Guss, also Schauer oder eben auch teilweise kräftige, gewittrige Schauer nicht ausgeschlossen. Da kann man auch gar nicht sagen, wann und wo die genau auftauchen. Also bei den Gewitterzellen ist es so, die tauchen dann einfach so aus dem Nichts manchmal auf. Das hat mir Wetterexperte Sebastian Wache gestern noch erzählt. Ja, und dann für alle, die jetzt stöhnen und sagen, oh, ist mir alles zu heiß, die können sich dann ab Montag wieder freuen, denn Gewitter bringt dann auch wieder Abkühlung. Also ab Montag dann wieder Temperaturen so ja zwischen 23 und 26 Grad.
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0: 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Erstmal bitte Vorsicht, A21, Bagdeheide Richtung Kiel. Zwischen Trappenkamp und Bornhöved liegen Gegenstände auf der Fahrbahn. Auf der A1 Lübeck Richtung Bremen, zwischen Billstedt und Stillhorn 6 Kilometer stockender Verkehr. A7 Flensburg Richtung Hamburg, zwischen Dreieck Hamburg-Nordwest und dem Elbtunnel auch nochmal 6 Kilometer. Da wird gebaut, da brauchen Sie aktuell 20 Minuten länger. A7 Hannover Richtung Hamburg, zwischen Fleestedt und Marmsdorf, da ist aktuell nur eine Spur frei und deshalb 3 Kilometer Stau. Auch da brauchen Sie 20 Minuten länger. Und an der Elbfähre Wischhafen Richtung Glückstadt auch noch mal etwas länger den Motor ausmachen. Da beträgt die Wartezeit 1,5 Stunden. Der Blick auf die neuesten Blitzer gerichtet. Ich hätte einen von der B206 Mühlen-Barbeck Richtung Vristhöhe Kellinghusen. Bürglund Richtung Idstedt und zwar in der Ortsdurchfahrt Stolk. Kremptdorf Richtung Glückstadt aus Höhe des Autohauses, also auf Höhe des Autohauses. Und dann wären wir durch damit. Kommen Sie gut und sicher an Ihr Ziel, gut klimatisiert.
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0: Ja, und jetzt lasse ich Sie erstmal ganz in Ruhe essen. Jetzt nämlich ganz obligatorisch unsere 8 Hits am Stück. Und da starten wir mit einem Song, der nicht besser passen könnte an diesem sonnigen, an diesem heißen Freitag. Natürlich 2-Raum-Wohnung, 36 Grad.
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0: Ein guter Chef, ein vorbildlicher Chef, wenn er Ihnen heute Eis spendiert. Aber man muss auch schnell machen, denn sonst ist das Eis geschmolzen, bevor es in die Tüte gewandert ist. Wir haben heute noch 34 Grad zu erwarten im Moment, aber auch schon 30 Grad erreicht. Also boah, locker in St. Peter-Ording zum Beispiel. Aktuell 30 Grad, gucken wir aber auch nochmal auf Rendsburg, da sind es 29. Bad Oldesloe meldet 28 Grad. Elmshorn auch schon 30 Grad, nur auf unsere Nordseeinseln, da ist es ein Ticken kühler, also angenehmer, sage ich vorsichtig, zum Beispiel auf Föhr bei 26 Grad oder eben auf Amrum bei 27 Grad. Heute kaum eine Wolke, die Sonne da so ein bisschen stört. Morgen allerdings am Sonnabend, da kann es noch mal recht doll rumsen. Also morgen Blitz und Donner nicht ausgeschlossen bei bis 36 Grad. Auch der Sonntag heiß, aber auch schon ein bisschen unbeständiger mit einzelnen gewitterigen Schauern und dann am Montag die Abkühlung, die sich dann doch wahrscheinlich viele herbeisehen. Montag und Dienstag dann noch Temperaturen um 23 Grad.
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0: 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Vorsicht erstmal auf der A7, Hamburg Richtung Flensburg in Höhe Hamburg-Stelling, da liegen Gegenstände. Vorsicht auch auf der A25, Hamburg Richtung Geesthach zwischen Nettelnburg und Bergedorf. Da liegt ein Tier auf der Fahrbahn. Und A1, Lübeck Richtung Bremen zwischen Billstedt und Stillhorn, 6 Kilometer stockender Verkehr. 6 Kilometer auch, weil dort gebaut wird auf der A7, Flensburg Richtung Hamburg zwischen Dreieck Hamburg-Nordwest und dem Elbtunnel. Da brauchen Sie gerade 20 Minuten länger. A7 Hannover Richtung Hamburg zwischen Flehstedt und Marmsdorf. Da ist nur eine Spur frei und deshalb auch 3 Kilometer Stau. 20 Minuten plus aktuell. Und an der Elbfähre Wischhafen Richtung Glückstadt können Sie ein bisschen Deichschafe zählen, die da immer so süß rumlungern. Da beträgt die Wartezeit nämlich 1,5 Stunden. Dann gucken wir nochmal auf unsere Blitzer. B206 Mühlen-Barbeek Richtung Vrist, Höhe Kellinghusen wird geblitzt. Bürglund Richtung Idstedt und zwar an der Ortsdurchfahrt Stolk. Und in Kremdorf Richtung Glückstadt auf Höhe des Autohauses ist auch ein Blitzer aufgebaut, hat uns Finn gemeldet. Schönen Dank. Staus und Blitzer jederzeit ergänzen. Zum Beispiel per Telefon geht selbstverständlich ganz klassisch 0800 22 12 800 kostenfrei oder natürlich über unsere App, den Chat der NDR Schleswig-Holstein App.
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0: Und wir hören gleich einen wunderschönen Sehnsuchtssong von Chris Rea, Looking for the Summer, also Ausschau halten nach dem Sommer. Er hat selbst mal erzählt, das Lied handelt von einem Vater, der seine Tochter beobachtet, wie sie erwachsen wird. Also während sie voller Hoffnung ihrem eigenen Sommer entgegenblickt, erinnert er sich an seine eigene Jugend und merkt, wie schnell die Zeit überhaupt vergeht. Also ein wunderschöner Song über das Älterwerden, über Erinnerung und Sehnsucht. Also nicht einfach nur ein Song über den Sommer, sondern ja, da steckt einfach noch viel mehr drin. Aber einfach ein wunderschöner Titel, Chris Rea, Looking for the Summer, gleich nach Human League und Don't You Want Me.
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0: Schönen Freitagmittag. Es ist 12.45 Uhr, Viertel vor eins. Ja, und heute schmilzt nicht nur das Eis, sondern auch die Herzen bei uns in Schwitzig-Holstein. Der 26.06. ist bei Paaren natürlich ein sehr beliebtes Hochzeitsdatum. Der 26.06.26, um genau zu sein. Per Niklas und Carlotta aus Kiel zum Beispiel, die stellen sich der Hitze und die lassen sich heute in der prallen Sonne trauen. Horst und Miri, die haben heute früh schon mit den beiden geschnackt und gefragt, wie die sich dann überhaupt vorbereiten.
1: Ja, wir haben auch noch ein paar Sonnenschirme bestellt. Wir waren tatsächlich eher auf Regen eingestellt. Das ist ja auch Kivo. Da regnet es ja schon gar viel.
0: Die Zeiten sind vorbei.
1: Ja, genau. Die Regenschirme konnten wir jetzt nicht benutzen, weil die so durchsichtig sind. Deswegen haben wir jetzt noch Sonnenschirme bestellt und kleine Ventilatoren.
0: Fächer, alles am Start. Ich höre schon, ihr seid gut vorbereitet. Auch Per Niklas hat schon einen Plan, wie er die Hitze denn in seinem Anzug überstehen will.
2: Ich werde das wohl ziemlich schnell einmal kurz ausziehen zumindest, um das der Hochzeitsgesellschaft ein bisschen einfacher zu machen.
3: Ja, stimmt, die müssen immer warten, ne?
0: Bis der Bräutigam ablegt.
2: Genau, ich fürchte, ich ziehe es danach aber einmal wieder an für die Trauung und für die Fotos danach und guck, wie lange ich es durchhalte. Vielleicht 10, 15 Minuten und dann wird der Rest des Tages wahrscheinlich ohne Sakko verbracht.
0: Ja, vielleicht helfen den Gästen ja auch ein paar Freudentränen zur Abkühlung. Auch Hochzeitsplanerin Linda Seifried aus Lübeck, die musste wegen der Hitze für ihre Trauung an diesem Wochenende auch so ein bisschen umplanen.
1: Ich habe Kopfbedeckungen dabei. Wir haben in dem Falle sowieso auch schon letztes Jahr im Winter angefangen mit der Planung und haben Fächer eingeplant. Wir haben so kleine Sonnenschirme eingeplant. Genügend Wasser. Mhm. Eiswürfel und tatsächlich habe ich auch noch glücklicherweise frühzeitig genug so Handventilatoren organisiert, die dann mit der frischen Brise sowieso am Strand hoffentlich für eine kleine Abkühlung sorgen werden.
0: Also heute ist der 26.06.26. Heute wird geheiratet in Schleswig-Holstein und das sogar spontan, ist kein Witz. Heute können sich viele spontan kirchlich trauen oder segnen lassen. Das Motto lautet einfach heiraten. Die Paare müssen sich nicht mal anmelden, können einfach so vorbeikommen, zum Beispiel in Rendsburg in der Kirche St. Marien, heute Nachmittag ab 16 bis 20 Uhr. Und dann schlage ich vor, einfach in der Kirche heiraten, da hat man es schön kühl.
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0: im Juni. Genauer genommen am 26.06.26. Es gibt ja einige Kirchen, in denen man tatsächlich heute spontan heiraten kann. So, und von der Kirche auf die Straße, denn ich habe hier nochmal zwei Meldungen für Sie. Zum einen auf der A7 in Hamburg Richtung Flensburg einen Holzbalken. Zwischen Bad Bramstedt und Großen Aspe liegt der. Und nochmal Vorsicht auf der A23 Hamburg Richtung Heide zwischen Pinneberg Mitte und Pinneberg Nord. Da liegt ein Plastikteil. Und dann gucken wir auf unsere Nachrichten, denn großer Feuerwehreinsatz aktuell in Aumühle. Mühle im Kreis Herzogtum Lauenburg. Was da genau los ist, das ist ein Thema bei uns in den Nachrichten um 13 Uhr und am Magdeburger Landgericht. Da ist das Urteil gegen den Weihnachtsmarktattentäter gefallen. Auch dazu jetzt mehr bei Hanna Böhme. Hanna, ich grüße dich. Moin.
1: Moin.
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3: 41 Verhandlungstage dauerte der Prozess. Heute hat das Magdeburger Landgericht sein Urteil gegen den Attentäter vom Weihnachtsmarkt in Magdeburg gesprochen. Lebenslange Freiheitsstrafe wegen Mordes in 6 Fällen und vielfach versuchten Mordes. Wie das Gericht das Urteil begründet, dazu Max Hensch.
4: Der Angriff auf den Magdeburger Weihnachtsmarkt war heimtückisch, bereits länger geplant und Taleb A. hatte bei seiner Fahrt eine große Zahl von Opfern gewollt. So lautet der Befund des Gerichts, der wegen technischen Problemen am Vormittag zweimal verlesen werden musste. Die Kammer stellte eine besondere Schwere der Schuld fest. Am Ende steht ein Urteil wegen 6-fachen Mordes und versuchten Mordes in über 200 Fällen und ein Vorbehalt der Sicherungsverwahrung. Laut Gerichtssprecher Löffler kommt Taleb A. damit de facto wohl nie wieder in Freiheit. Jedes andere Urteil wäre aus Sicht der Prozessbeobachter überraschend gewesen. Der Attentäter selbst nahm es äußerlich regungslos entgegen. Auch in der Nebenklage blieb es ruhig.
3: Großer Feuerwehreinsatz in Aumühle im Kreis Herzogtum Lauenburg aktuell. Nach Angaben der Rettungsleitstelle tritt dort Chlorgas aus einer Müllpresse aus. Die steht auf dem Gelände eines Seniorenheims, das bisher aber nicht evakuiert werden musste. Etwa 150 Einsatzkräfte von Rettungsdienst und Feuerwehr sind vorsorglich vor Ort. Verletzt wurde laut Rettungsleitstelle bisher niemand. Der Sohn, der kifft, die Mutter, die raucht oder der Bruder, der trinkt. Laut Landesstelle Sucht ist jeder und jede Achte von Sucht betroffen, entweder selbst oder aber als Angehöriger. Und auch die leiden. Experten in Schleswig-Holstein warnen aber, dass diese selten oder zu spät Beratung in Anspruch nehmen. Astrid Wulff, woran liegt das denn?
5: Teils aus Unwissenheit, dass Suchtberatung auch für Angehörige da ist und teils aus Scham, sagt Dr. Gallus Bischoff. Er ist Suchttherapeut am UKSH Lübeck und forscht auch zu Angehörigen von Suchterkrankten. Er schätzt, dass sich nur rund 1% helfen lässt. Dabei sind die Belastungen von Angehörigen sehr hoch. Sie haben laut Studie ein mehr als doppelt so hohes Depressionsrisiko. Auch wenn Suchthilfe sich auch an Angehörige richtet. Spezielle Angebote gibt's kaum, kritisiert die Suchtberatungsstelle der Diakonie Nord-Nordost. Denn Suchthilfe sei grundsätzlich unterfinanziert. Besonders Gesprächsgruppen würden Angehörigen von Suchtkranken helfen.
3: Nach dem verheerenden Erdbeben in Venezuela am Mittwochabend sind internationale Hilfsteams auf dem Weg in das südamerikanische Land. Aus Niedersachsen hat sich heute Vormittag eine Transportmaschine der Luftwaffe auf den Weg gemacht. Insgesamt sollen 4 Bundeswehrflieger Richtung Venezuela abheben. An Bord vor allem Personal und Material des technischen Hilfswerks. Nach Angaben des venezolanischen Gesundheitsministers ist die Zahl der Toten auf mindestens 235 gestiegen. Etwa 40.000 Menschen gelten als vermisst. Ab heute Abend wird es ernst. Bei der Generalprobe der Karl-May-Spiele in Bad Segeberg zeigt das Ensemble zum ersten Mal einem großen Publikum das Stück Im Tal des Todes. Seit mehr als 70 Jahren kommen wegen der Abenteuer von Winnetou hunderttausende Besucher in die Kalkberg-Arena. Auch in diesem Jahr hoffen die Veranstalter auf eine gute Saison, die bis zum 6. September läuft. Doreen Pelz berichtet.
6: 4 Wochen harte Proben von Text, Reiten und Kampfszenen sollen sich auszahlen. Denn die Kalkberg GmbH hat nach eigenen Angaben insgesamt 7,2 Millionen Euro in die Produktion des Stückes Im Tal des Todes gesteckt. Damit die Kosten wieder eingespielt werden, müssen mindestens 200.000 Besucher und Besucherinnen zu den insgesamt 73 Vorstellungen kommen, so ein Sprecher. Die Generalprobe heute und auch die Premiere morgen sind bereits ausverkauft mit je rund 7.700 Tickets. Die Stadt hat im vergangenen Jahr 3,2 Millionen Euro für die Karl-May-Spiele im Haushalt als Plus verbucht. Auch Gastronomie, Hotellerie und auch Einzelhandel in der gesamten Region um Bad Segeberg profitieren jährlich von den Besucherströmen.
0: Doreen, schönen Dank. Und unser Schleswig-Holstein wird zu Schwitzig-Holstein bei den Temperaturen. Elmshorn zu Elmshott. Norderstedt zu Norderschweiß. Itzehoe zu Hitzehoe und auch sehr schön Quickborn zu Quickburn. Vielleicht fällt Ihnen ja noch irgendwas Besseres ein. Eine schöne Übersicht der schweißtreibenden Orte bei uns in Schleswig-Holstein haben wir ihn auch nochmal online gestellt auf ndr.de beziehungsweise auf unsere Facebook-Seite. Das ist aber auch nicht so leicht auszuhalten ohne Ventilator. 30 Grad jetzt schon um die Mittagszeit und es wird noch heißer. Also bis 36 Grad kriegen wir durchaus noch zu sehen. Teilweise sogar 37 Grad. Denn die Sonne, die scheint heute satt. Morgen am Sonnabend schon anderer Schnack. Da kannst du dann wirklich ordentlich rumsen und auch noch mal ordentlich schütten zwischendurch. Also Wärmegewitter nicht ausgeschlossen bei bis 37 Grad. Auch Sonntag bis 36 Grad. Auch da teils heftige Schauer und Gewitter. Und Montag gibt es dann prompt die Abkühlung, wenn man das so nennen kann. Immer noch 26 Grad am Montag. Aber die darauffolgenden Tage, die sind dann wieder, ich sag mal, für die meisten von uns angenehmer. Um die 23 Grad.
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0: 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Hoffentlich sind Sie gut klimatisiert unterwegs oder bestenfalls natürlich im Cabrio. A1 Lübeck Richtung Bremen zwischen Billstedt und Stillhorn. 6 Kilometer stockender Verkehr. Nochmal 6 Kilometer A1 Hamburg Richtung Lübeck zwischen Ahrensburg und Bad Oldesloe. A7 Flensburg Richtung Hamburg zwischen Dreieck Hamburg Nordwest und dem Elbtunnel. 6 Kilometer nochmal wegen Bauarbeiten. Da brauchen Sie 20 Minuten länger. A7 Hannover nach Hamburg zwischen Flehstedt und Marmsdorf. Da ist nur eine Spur frei. Deshalb 3 Kilometer Stau, auch nochmal 20 Minuten plus. Aumühle, die Landesstraße zwischen Krabbenkamp und Aumühle, ist in beiden Richtungen wegen eines Feuerwehreinsatzes gesperrt. An der Elbfähre Glückstadt-Wischhafen, da beträgt die Wartezeit ab Glückstadt bis zu 3 Stunden und ab Wischhafen bis zu 2 Stunden. Dann aber schön frische Luft schnappen, wenn Sie drauf sind auf der Fähre. Und nochmal Aumühle, Kreis Herzogtum Lauenburg. Wir haben es gerade in den Nachrichten gehört, im Bereich Mühlenweg am Mühlenteich, Emil-Specht-Allee und Bismarck-Allee. Da werden wegen eines Gasaustritts alle Anwohner darum gebeten, Fenster und Türen dicht zu lassen, sowie Lüftungs- und Klimaanlagen auch abzuschalten. Bitte keine brennenden Zigaretten und Streichhölzer wegwerfen. Also das gilt natürlich generell. So, und dann gucken wir noch mal auf unsere 3 neuesten Blitzer. Bürglund Richtung Idstedt wird geblitzt in der Ortsdurchfahrt Stolk. Kremptdorf Richtung Glückstadt auf Höhe des Autohauses. B501 zwischen Neustadt und Bliesdorf in Höhe des Demeterhofs. Conny hat das gerade gemeldet über den Messenger der NDR Schleswig-Holstein-App. Und das können Sie auch machen, wenn Sie noch was gesehen haben. Wir freuen uns drüber. Haben Sie eine gute und sichere Fahrt.
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0: Ja, und ich freue mich, weil unser Chef hier tatsächlich Eis spendiert. Ich werde gleich mal runtergehen. Ich glaube, Pino ist da. Der hat bei uns früher in Kiel-Ellerbeck auch immer gebimmelt. Da hat die Kugel noch 50 Pfennig gekostet. Aber egal, heute wird spendiert. Können Sie Ihrem Chef ja auch mal sagen. Also ich finde, bei 36 Grad wäre das mal eine Maßnahme. Lassen Sie sich das Eis schmecken. Oder 2 oder 3.
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0: Schleswig-Holstein schwitzt. Viele Veranstaltungen bei uns in Schleswig-Holstein sind ja schon abgesagt fürs Wochenende wegen der Hitze. Zum Beispiel ja, die Maskottchenparade auf der Kieler Woche sollte da erstmalig morgen stattfinden. Aber nee, da habe ich auch gedacht, also bei 36 Grad in einem Maskottchen zu stecken, das kann man in diesem Jahr wohl nicht bringen. Das Wohltorfer Dorffest, das Mädchenfußballturnier in Osterrönnfeld, auch abgesagt. Oder das Kornholspiel in Schleswig. Unser Wetterbericht ist heute ja wirklich auch mehr wie eine Backanleitung. Bis zu 38 Grad hier bei uns in Schleswig-Holstein. Also ohne Umluft. Aber Michael aus Brugstedt, der hat sich was einfallen lassen. Der organisiert nämlich morgen Nachmittag ab 14 Uhr am Holsteinring das Finale der deutschen Speedway-Meisterschaft.
1: Ja, und wir haben uns etwas Besonderes einfallen lassen vom MSC Brugstedt. Denn bei den sommerlichen Temperaturen ist es natürlich sehr, sehr wichtig, dass unsere Zuschauer und Fans viel trinken. Und als kleines Dankeschön und kleine Erinnerung, dass viel getrunken werden soll, bekommt jeder Zuschauer am Eingang von uns eine Flasche Selter, die gratis aufs Haus geht. Also das Trinken nicht vergessen. Wir freuen uns auf viele Zuschauer, trotz oder gerade wegen des schönen Wetters. Und ich denke mal, es ist luftig bei uns im Stadion, auch wenn es ordentlich warm wird.
0: Das ist auch eine schöne Idee, ne? 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Also gerne mal checken über die NDR Schleswig-Holstein-App. Schönen Tag trotzdem.
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0: Ja, nicht nur wir Menschen brauchen was zu trinken, sondern natürlich auch unsere Tiere. Damit meine ich auch die Vögel. Also gerne einfach mal irgendwo ein Schälchen hinstellen, damit unsere Zwitscherfreunde auch noch was bekommen. Denn das dürfte schnell verdunsten bei den Temperaturen. Wir haben jetzt schon überall fast 30 Grad erreicht. Also selbst auf unseren Inseln. So bis 37 Grad werden es in jedem Fall noch im Binnenland. Also zum Beispiel in Geesthacht. Dazu heute Sonne satt. Also wenn man das gut aushält und unbedingt an den Strand möchte, dann ist heute ein guter Tag dafür oder auch zum Grillen am Abend, denn morgen und am Sonntag auch noch mal heiß. Allerdings haben wir dann ein erhöhtes Schauer- und Gewitterrisiko. Also es kann überall dann noch mal rumsen und blitzen und donnern. Das Wochenende also noch ziemlich wild, ziemlich heiß. Erst am Montag, da gibt es die Abkühlung, dann etwa Temperaturen um 26 Grad und Dienstag dann noch mal wieder etwas kühler.
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0: 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Auf der A1 Hamburg Richtung Lübeck, in der Ausfahrt Ahrensburg, da haben wir einen Liegenbleiber. Dann liegen Metallteile auf der A20 Lübeck Richtung Bad Segeberg zwischen Mönckhagen und Geschendorf. A1 Lübeck Richtung Bremen zwischen Billstedt und Stillhorn, 6 Kilometer stockender Verkehr. 6 Kilometer auch auf der A1 Hamburg Richtung Lübeck zwischen Ahrensburg und Bad Oldesloe. A1 Lübeck Richtung Fehmarn zwischen Sereetz und Pamsdorf, 4 Kilometer stockender Verkehr. A7 Flensburg Richtung Hamburg zwischen Dreieck Hamburg Nordwest und dem Elbtunnel, 6 Kilometer stockender Verkehr, weil dort gebaut wird, 20 Minuten plus. A7 Hannover Richtung Hamburg zwischen Fleestedt und Marmsdorf, das nur eine Spur frei, 3 Kilometer.

0: Kilometer Stau, aktuell 20 Minuten plus. Aumühle, die Landesstraße zwischen Krabbenkamp und Aumühle ist in beiden Richtungen wegen eines Feuerwehreinsatzes gesperrt. Und an der Elbfähre Glückstadt-Wischhafen, da beträgt die Wartezeit ab Glückstadt bis zu 3 Stunden und ab Wischhafen auch noch mal bis zu 2 Stunden den Motor ausmachen. Dann der Blick auf die neuesten Blitzer. Bücklund Richtung Idstedt wird geblitzt. In der Ortsdurchfahrt Stolk, Kremptorf Richtung Glückstadt auf Höhe des Autohauses und auf der B501 zwischen Neustadt und Bliesdorf, und zwar in Höhe des Demeterhofs. Das hat Conny noch mal gemeldet. Haben Sie noch mehr? Gerne melden, zum Beispiel immer auch über den Chat der NDR Schleswig-Holstein-App. Gute Fahrt!
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0: Und mit einem der ganz großen Sommerhits aus dem Jahre 98 bei Lando. Ich erinnere mich, da ist man trotz Sonnenschein noch jeden Tag ins Solarium gelaufen und hat ja, wenn man es denn tragen konnte, bauchfrei getragen. Also ich konnte es nicht. Und es war vor allem noch eine Zeit, das ist auch schon ein paar Jährchen her, da hat man sich wirklich noch in die sengende Hitze gepackt. Ne? Also aus dem Alter bin ich raus, aber es ist immer noch schön, sich an diese tolle Zeit zurückzuerinnern. Anders Jahr 98. Luna bei Lando, gleich nach Albert Hammond, It Never Rains in Southern California und Christopher Cross mit All Right.
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0: Oh, ich sage immer so gerne, unsere Landeshauptstadt wie ausgewechselt zur Kieler Woche. Also da verwandelt sich unsere Landeshauptstadt in eine einzige Party. Klar, segeln, supen, bisschen rumgucken, Leute wiedersehen. Aber wir haben natürlich auch super viele Urlauber hier bei uns in Schleswig-Holstein, in unserer Landeshauptstadt in Kiel zur Kieler Woche. Geht ja noch bis Sonntag und mündet dann in einem großen Abschlussfeuerwerk. Ja, vorher hat sich unsere Reporterin Livia Wolf noch mal unter das Volk gemischt, unter das Kieler Woche-Volk und hat mit einem Quiz mal durch die Menge gegangen. Und das hören wir jetzt.
1: Wie begrüßt man sich denn in Schleswig-Holstein korrekt?
2: Moin.
3: Moin.
2: Mit Moin.
1: Welches Wappentier ist auf unserer SH-Flagge?
2: Wir haben das Sonne. Oh, der Seehund?
4: Nein, sowas
2: Nein?
4: gibt's nicht. Vielleicht eine Möwe?
1: Eine Möwe?
5: Nee. Ich sehe es vor mir, aber ich weiß nicht. Nee, ein Pferd ist es auch nicht.
1: Nee. Ein Bär auch nicht.
5: Nee.
2: Ein Fuchs war nur Kiel, richtig?
6: Ja, ich würde sagen, irgendwie ein Fisch. Was Fischiges.
1: Diese Löwen, diese beiden Schleswiger Löwen.
7: Seehund würde tatsächlich gut passen.
5: Ja, ja.
0: Also wäre ich auch für der Seehund auf dem Wappen. 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

0: wenn man sich an diesem Wochenende bei dem Wetter ins Auto sitzt, dann sollte man natürlich einiges beachten. Das ist ein Thema bei uns in den Nachrichten, also was vor allem auch der ADAC rät. Und die Feuerwehr ist aktuell bei einem Großeinsatz in Aumühle im Kreis Herzogtum Lauenburg vor Ort. Was da ganz genau passiert ist, das ist auch ein Thema in unseren Nachrichten. 14 Uhr jetzt, Hanna Böhme ist da. Moin, Hanna.
1: Moin.
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1: Großeinsatz für die Feuerwehr in Aumühle im Kreis Herzogtum Lauenburg. Dort ist nach Angaben der Leitstelle giftiges Chlorgas ausgetreten. Anwohner wurden aufgerufen, Türen und Fenster geschlossen zu halten. Christian Nagel berichtet.
3: Das Chlorgas strömte laut Feuerwehr aus einer Müllpresse heraus, die auf dem Gelände eines Altenheims steht. Weil der Wind günstig steht, muss das Gebäude aber nicht evakuiert werden. Insgesamt sind etwa 150 Einsatzkräfte von Rettungsdienst und Feuerwehr vor Ort, darunter auch zwei spezielle Gefahrgutlöschzüge der Kreise Steinburg und Herzogtum Lauenburg. Laut Leitstelle ist noch unklar, wo das Chlorgas herkommt. Der Hausmeister des Altenheims hatte die Müllpresse in Betrieb genommen. Plötzlich sei das Gas ausgetreten, so ein Sprecher. Verletzte gibt es bislang keine.
1: 41 Verhandlungstage dauerte der Prozess. Heute hat das Magdeburger Landgericht sein Urteil gegen den Attentäter vom Weihnachtsmarkt in Magdeburg gesprochen. Er wurde zu einer lebenslangen Freiheitsstrafe wegen Mordes in 6 Fällen und vielfach versuchten Mordes verurteilt. Nach dem verheerenden Erdbeben in Venezuela am Mittwochabend sind internationale Hilfsteams auf dem Weg in das südamerikanische Land. Aus Niedersachsen hat sich heute Vormittag eine Transportmaschine der Luftwaffe auf den Weg gemacht. Die Einzelheiten von Benjamin Großkopf.
4: Insgesamt 4 Bundeswehrflieger sollen heute in Richtung Venezuela abheben. An Bord vor allem Personal und Material des technischen Hilfswerks. Eine Maschine ist speziell für medizinische Versorgung und Patiententransport geeignet, so ein Sprecher des Verteidigungsministeriums. Bereits vor Ort sind den Angaben zufolge Vorausteams, um einen Überblick über die schwierige Lage zu bekommen. Im Außenministerium koordiniert ein Krisenstab das deutsche Engagement, bei dem es nach Einschätzung eines Sprechers auf jede Minute ankommt. Bis jetzt sei davon auszugehen, dass keine Deutschen unter den Opfern der Naturkatastrophe sind. Wegen der heiklen politischen Lage sind sowieso wenige deutsche Staatsbürger vor Ort. Das Auswärtige Amt rät seit längerem ab von nicht zwingend notwendigen Reisen nach Venezuela.
1: Es wird teurer und dauert länger. Stuttgart 21. In einer Pressekonferenz hat die Deutsche Bahn heute bestätigt, dass sich der Starttermin um 5 Jahre verschiebt. Los geht's demnach Ende Dezember 2031. Und klar ist jetzt auch, dass das Bahnprojekt teurer wird. Die Bahn rechnet mit 3 Milliarden Euro mehr. Die Gesamtkosten liegen damit bei 14,5 Milliarden Euro. Die Mehrkosten muss die Bahn alleine tragen. Ferienstart für erste Bundesländer in Deutschland und auch viele im Norden zieht's an diesem Wochenende vermutlich in Richtung Nord- und Ostsee. Der ADAC rechnet entsprechend ab heute Nachmittag damit, dass die Straßen voller werden. Und auf vielen Autobahnen sorgen Baustellen für zusätzliche Staugefahr und längere Fahrzeiten. Entsprechend sollte die Fahrt vorbereitet werden, erklärt ADAC-Sprecher Rainer Pregler.
5: Ausreichend Getränke dabei haben. Vorher, vor Fahrtantritt, bitte die Kühlanlage, die Klimaanlage einmal checken. Besonders darauf achten, dass Kleinkinder, Tiere, die dabei sind, ältere Menschen gut geschützt sind. Also eine gute Vorbereitung ist am wichtigsten.
1: Pregler rät außerdem, die Temperaturanzeige des Motors im Blick zu behalten. Und auch wenn unangenehm, sollte tatsächlich eine Warnmeldung erscheinen, weil der Motor zu heiß wird, kann es helfen, kurz die Heizung anzumachen, damit der Motor Wärme abgeben und sich entspannen kann. Auf der Bahnstrecke zwischen Hamburg und Ahrensburg hat heute Morgen ein Rind den Bahnverkehr lahmgelegt. Das Tier war laut Polizei ausgebrochen und am Bahnübergang Brauner Hirsch auf die Gleise gelaufen. Der Bahnverkehr musste für eine halbe Stunde unterbrochen werden. Inzwischen läuft alles wieder und das Tier ist zurück auf der Weide.
0: Dankeschön, Hanna. Und man sollte vor allem auch die Schokoriegel in der Hosentasche im Blick behalten. Das ist mir tatsächlich gestern passiert. Ich bin ja so eine Naschkatze und habe einmal abgebissen, dann rein in die Hosentasche. Und genau, Sie können sich vorstellen, was das für eine Sauerei war. Es sei denn, man legt es dann wieder in den Kühlschrank. Ne? Also wer oben im Dachgeschoss wohnt, der weiß, das wird ganz schnell mal zu Flüssigschokolade. Dann nochmal in den Kühlschrank und dann kann man leckeres Eis genießen. Wollte ich nur mal so sagen. Gruß auch an unseren Chef, der uns gerade hier mit Eis umsonst versorgt hat. Das ist auch eine schöne Maßnahme, denn 37 Grad heute, das geht nicht ohne Eis. Wir haben dazu Sonne satt. Morgen am Sonnabend auch nochmal wirklich unfassbar extrem hohe Temperaturen, 36 Grad, aber dann heftige Schauer oder Gewitter möglich, immer wieder punktuell, also die können immer mal wieder wie aus dem Nichts auftauchen. Am Sonntag ganz genau das Gleiche und der Montag, der bringt dann schon wieder Abkühlung bis 26 Grad, Dienstag dann nochmal wieder kühler bei um 22 Grad.
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0: 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Erstmal bitte Vorsicht auf der A7, Hamburg Richtung Flensburg, zwischen Quickborn und Hennstedt-Ulzburg. Da haben wir eine Unfallstelle, die ist noch nicht abgesichert. A1 Lübeck Richtung Bremen, zwischen Billstedt und Stillhorn, 6 Kilometer stockender Verkehr, 20 Minuten plus. Auch nochmal 20 Minuten Verzögerung und 6 Kilometer auf der A1 Hamburg Richtung Lübeck, zwischen Ahrensburg und Bad Oldesloe. A1 Lübeck Richtung Fehmarn, zwischen Seretz und Pansdorf, 4 Kilometer stockender Verkehr. A7 Flensburg Richtung Hamburg zwischen Dreieck Hamburg-Nordwest und dem Elbtunnel 7 Kilometer Stau, da wird gebaut. Da brauchen Sie eine gute halbe Stunde länger. A7 Hannover Richtung Hamburg im Horster Dreieck, da ist die Überleitung zur A1 Richtung Hamburg wegen eines defekten Fahrzeugs im Baustellenbereich gesperrt. Aumühle, die Landesstraße zwischen Krabbenkamp und Aumühle in beiden Richtungen wegen eines Feuerwehreinsatzes gesperrt. Und Motor aus an der Elbfähre Glückstadt Wischhafen. Ja, und die gute Luft genießen, denn ab Glückstadt brauchen Sie bis zu 3 Stunden, bis es auf die Fähre geht. Und ab Wischhafen auch noch mal bis zu 2 Stunden Wartezeit. Dann hätten wir es aber. Gucken wir noch mal kurz auf die neuesten Blitzer. Kremdorf Richtung Glückstadt wird geblitzt und zwar auf Höhe des Autohauses. Bürglund Richtung Idstedt in der Ortsdurchfahrt Stolk und auf der B501 zwischen Neustadt und Bliesdorf in Höhe des Demeterhofs. Das wär's. Staus und Blitzer gerne immer noch mal ergänzen über den Chat der NDR Schleswig-Holstein-App. Wenn das Handy nicht schon zu heiß geworden ist. Haben Sie eine gute Fahrt und einen wunderschönen Sommertag mit uns.

0: sonnigen und hoffentlich entspannten Freitagnachmittag, 16 nach 2.
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0: Wir schauen heute auf einen Herrn, der 70 wird, Chris Isaak. Und ja, bei ihm kann man sagen, besser spät als nie. Oder es ist niemals zu spät, um nochmal durchzustarten. Denn ja, Chris Isaak hat so ein bisschen auf seinen Erfolg warten müssen, kann man so sagen. Also erst hat er viel gecovert, unter anderem Elvis. Seine Hits stammen eigentlich aus den 80ern, wurden aber erst in den 90ern so richtig erfolgreich. Also nachdem seine Musik auch in berühmten Filmen aufgetaucht ist. Heute wird er, wie gesagt, 70 und deshalb gibt es bei uns jetzt Blue Hotel, eine Single, die er schon 87 veröffentlicht hat, dann aber erst 91 so richtig in den Charts, in den Hitparaden gelandet ist. Also besser spät als nie. Und wenn Sie auch heute Geburtstag haben wie Chris Isaak, dann wünsche ich Ihnen natürlich einen ganz fantastischen Ehrentag im Sonnenschein.

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0: Schleswig-Holstein. Nicht nur an diesem Freitag, sondern soll am Wochenende ja ganz genau so weitergehen. Wie genau, das weiß natürlich unser Wetterexperte. Hier ist Sebastian Wache für uns. Nee, Kent Heinemann, aber der weiß es auch.
1: In Dithmarschen-Steinburg und auf Eiderstedt geht neben harmlosen Schleierwolken der Tag insgesamt wolkenlos zu Ende. Dazu zeigt das Thermometer immer noch 29 bis 34 Grad. Die Nacht wird tropisch mit Tiefstwerten über oder gleich 20 Grad. Das Wochenende wird dann mit einer starken Wärmebelastung und warmen bis heißen 26 bis 35 Grad am Sonnabend und 25 bis 33 Grad am Sonntag mit teils kräftigen Schauern und Gewittern begleitet. Doch nicht jeder wird nass.
0: Dankeschön, Kent.
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0: 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Aber so langsam füllt sich's, ne? Wochenende steht bevor, dann noch so ein sonniges. A1 Lübeck Richtung Bremen zwischen Billstedt und Stellhorn. 6 Kilometer stockender Verkehr. Da brauchen Sie gerade 20 Minuten länger. Das Gleiche haben wir auf der A1 Hamburg Richtung Lübeck zwischen Ahrensburg und Bad Oldesloe. A1 Lübeck Richtung Fehmarn zwischen Siretz und Pansdorf. 4 Kilometer stockender Verkehr. A7 Flensburg Richtung Hamburg zwischen Dreieck Hamburg Nordwest und dem Elbtunnel. 7 Kilometer Stau, da wird gebaut. Da brauchen Sie auch noch mal eine gute halbe Stunde länger. A7 Hannover Richtung Hamburg zwischen Thieshope und Horster Dreieck. 6 Kilometer Stau, das ist vor der Sperrung der Überleitung zur A1. A7 Hannover Richtung Hamburg zwischen Hausbruch und dem Elbtunnel. 4 Kilometer stockender Verkehr. Die B404 Schwarzenweg Richtung Lüneburg zwischen Geesthacht West und Rönne-Marschacht nach einem Unfall gesperrt. Deshalb auch dort Stau in beiden Richtungen. Und Aumühle, die Landesstraße zwischen Krabbenkamp und Aumühle, in beiden Richtungen wegen eines Feuerwehreinsatzes gesperrt. An der Elbfähre, da brauchen Sie ein bisschen mehr Geduld. Glückstadt Wischhafen, da beträgt die Wartezeit ab Glückstadt aktuell bis zu 3 Stunden, ab Wischhafen bis zu 2 Stunden. Und dann ist unser Blick natürlich auch nochmal gerichtet auf unsere Blitzer B501 zwischen Neustadt und Bliesdorf. Da steht einer in Höhe des Demeterhofs. Kremdorf Richtung Glückstadt und zwar auf Höhe des Autohauses. Und in Böglund Richtung Id steht in der Ortsdurchfahrt Stolk. Das wär's von mir, aber vielleicht sehen Sie ja noch irgendwas, Staus oder Blitzer, dann dürfen Sie sich jederzeit gerne bei mir melden. Zum Beispiel natürlich auch über den Chat der NDR Schleswig-Holstein-App. Gute Fahrt!
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0: Ja, was heißt hier Schleswig-Holstein? Schwitzig-Holstein. Und ich habe wieder schon meine Lieblingsnamen, also die Umbenennung unserer Orte verraten. Norderstedt wird zu Norderschweiß, Itzehoe zu Hitzehoe, Quickborn zu Quickburn oder Schwentin.

0: Teil zu Schweiß-Tinental. Die Übersicht, die finden Sie auch nochmal über unsere Facebook-Seite, also vom NDR. Und vielleicht möchten Sie ja noch ergänzen, also selbst wenn ich weg bin und Maja Herzbach hier ab 15 Uhr übernimmt, fällt Ihnen vielleicht ja zu Ihrem Ort auch noch irgendetwas Schönes, Schwitziges ein. Noch haben wir Zeit, ne? Denn ab Montag wird es dann ja wieder kühler.
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0: Horse with no name, das Pferd, das keinen Namen hat von Amerika, ja, das kommt auch nur mühselig voran. Das gilt für uns alle, für Mensch und für Tier. Also die Hitze, die hält uns ordentlich auf Trab oder eben nicht bei uns in Schleswig-Holstein. Und zwar noch bis Montag. Und Maja Herzbach übernimmt gleich ab 15 Uhr. Maja, ich gehe mal davon aus, dass das Thema Hitze bei dir auch allgegenwärtig sein wird.
1: Ja, absolut. Ich dachte kurz bei Horse with no name, wie du die Überleitung jetzt zu mir findest. Das hat mich kurz ein bisschen gezittert. Aber
0: Während des Sprechens dachte ich, wie mache ich das jetzt?
1: Aber dieser Esel hatte doch nein. In dem Fall. Nein, aber kommen wir zur Hitze. Du hast ja vollkommen recht. Ich muss ja auch sagen, es ist ja arg, wie es einen beschäftigt. Nicht so sowieso uns beide oder auch allgemein die Hörer, sondern natürlich auch bei der Arbeit beeinflusst bzw. einen Einfluss hat. Beispiel, wir sitzen hier, haben natürlich immer Agenturen, die uns Meldungen liefern. Das heißt, aus ganz Deutschland, der Welt, überhaupt international bekommen wir Meldungen rein. Und auch da siehst du nur noch Hitze, Kaya. Ich habe mal so gesammelt. Also rein kam eben Hitzewelle am Wochenende, Tipps und Hinweise für heiße Tage. Dann Verbände fordern, Hitzeschutz im Krisenvorsorge aufnehmen. Nächste Meldung, Hitze sorgt für Probleme durch Blaualgen in Bayerns Badeseen. Gemüsegarten im Sommer, Ernte trotz Hitze und Trockenheit sicher. Du siehst, es geht in jede Richtung. Ja. Und mein Liebling, Sommerhitze über Deutschland, Kopf bleibt cool, dank Campuspool.
0: Und jetzt komme ich, da fällt mir nichts mehr so ein.
1: Also die Hitze beschäftigt Deutschland natürlich, beschäftigt uns in Schleswig-Holstein und natürlich hier auch bei uns auf NDR 1 Welle Nord. Wir wollen es ein bisschen ins Positive drehen, uns wirklich über einen richtigen Sommertag freuen. Das heißt, wir schauen, was ist denn das Schöne an dieser Hitze und an diesem Sommerfeeling. Und das werden Sie hören bei mir ab 15 Uhr.
0: Machen wir gerne. Maja Herzbach ab 15 Uhr. Ich bin Kaya Last, bin heute mal für Jan Bastik eingesprungen, weil der sich nämlich noch mal einen schönen Sommertag gegönnt hat. Aber ist ja auch mal vollkommen in Ordnung. Also schönen Nachmittag, schönes Wochenende.
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0: tatsächlich mit das schönste Album, was es gibt, finde ich. Carole King, Tapestry. Falls Sie mal wieder die Zeit haben, da reinzuhören, machen Sie es unbedingt. Reingehört haben wir jetzt auf NDR 1 Welle Nord in jedem Fall. Das machen wir jetzt aber auch bei den Nachrichten. Die EU will den Schutzstatus für wehrfähige Ukrainer beenden. Was genau das heißt, das erfahren Sie jetzt in unseren Nachrichten. Außerdem geht es um einen Chlorgaseinsatz der Feuerwehr im Kreis Herzogtum Lauenburg. Mehr auch dazu jetzt in den Nachrichten um 15 Uhr mit Hanna Böhme.
1: Moin.
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1: In Aumühle im Kreis Herzogtum Lauenburg ist am Vormittag auf dem Gelände eines Altenheims Chlorgas ausgetreten. Die Feuerwehr rückte nach eigenen Angaben mit zahlreichen Einsatzkräften aus und rief Anwohner dazu auf, aus Sicherheitsgründen Fenster und Türen geschlossen zu halten. Christian Nagel hat mit einem Feuerwehrsprecher vor Ort gesprochen. Wie ist denn der aktuelle Stand?
3: Akute Gefahr besteht aktuell keine, aber 8 Menschen mussten infolge des Einsatzes medizinisch betreut werden. Die Feuerwehr hat inzwischen die Quelle der Chlorgaswolke gefunden. In einer Müllpresse haben die Einsatzkräfte einen 1-Liter-Kanister Chlor entdeckt, der höchstwahrscheinlich kaputt ging, als der Hausmeister die Müllpresse eingeschaltet hat. Wo der Chlorkanister herkommt, steht noch nicht fest. Möglicherweise gehört er zu einem Schwimmbad des Altenheims. Insgesamt sind mehr als 90 Einsatzkräfte vor Ort. Zuvor war noch von 150 Kräften die Rede. Jetzt will die Einsatzleitung klären, ob der betroffene Müllcontainer abtransportiert oder vor Ort gereinigt werden kann.
1: Ja, und angesichts der Temperaturen wohl kein leichter Einsatz für die Feuerwehrleute in Aumühle. Laut Landesfeuerwehrverband sind die Arbeitsbedingungen bei dem Wetter in Kombination mit der dicken Schutzkleidung und körperlicher Anstrengung herausfordernd. Die Einsatzkräfte müssten sich selbst durch viel Trinken und Pausen schützen, aber auch die Bevölkerung könne viel tun, um den Feuerwehren zu helfen, erklärt Feuerwehrverbandssprecherin Mareike Dams.
4: Also der beste Schutz für Einsatzkräfte ist natürlich, wenn die Einsatzkräfte gar nicht erst zum Einsatz los müssen. Und da kann die Bevölkerung ganz viel zu beitragen. Das geht natürlich los bei den Klassikern. Keine Zigaretten auf den Boden werfen, Fahrzeuge nicht auf Wiesen oder auf Stoppelfeldern abstellen, nicht das Unkraut abflammen. Wenn die Bevölkerung darauf achtet, das nicht zu machen, dann können da viele Einsatzfahrten und Einsätze schon verhindert werden, was der Feuerwehr natürlich enorm hilft.
1: Nach dem verheerenden Erdbeben in Venezuela am Mittwochabend sind internationale Hilfsteams auf dem Weg in das südamerikanische Land. Aus Niedersachsen hat sich heute Vormittag eine Transportmaschine der Luftwaffe auf den Weg gemacht. Insgesamt sollen 4 Bundeswehrflieger Richtung Venezuela starten. An Bord vor allem Personal und Material des Technischen Hilfswerks. Nach Angaben des venezolanischen Gesundheitsministers ist die Zahl der Toten auf mindestens 235 gestiegen. Etwa 40.000 Menschen gelten als vermisst. Für ukrainische Männer wird es schwerer, Zuflucht in der EU zu finden, um sich dem Krieg in ihrem Heimatland zu entziehen. Das geht aus dem Vorschlag der EU-Kommission für die Verlängerung der Schutzrichtlinie hervor. Katrin Schmidt in Brüssel, was plant die EU konkret?
5: Also die EU will erstmal diesen unkomplizierten Schutz für Ukrainerinnen und Ukrainer verlängern um ein weiteres Jahr, aber mit klaren Einschränkungen. Konkret geht es um Männer zwischen 23 und 60 Jahren, die eigentlich in der Ukraine bleiben müssten, weil sie keine Ausreiseerlaubnis haben. Und die sollen künftig auch nicht mehr automatisch unter die vereinfachten EU-Schutzregeln fallen. Seit 4 Jahren war es ja so, die Ukrainer konnten relativ unkompliziert in die EU kommen, arbeiten, zur Schule gehen, medizinische Hilfe und Sozialleistungen bekommen, ganz ohne Asylantrag. Das soll aber künftig eben nicht mehr für die betroffenen Männer gelten. Das heißt, sie müssten ganz normal Asyl beantragen und hätten also deutlich schlechtere Chancen, bleiben zu dürfen.
0: Es ist 15.04 Uhr in der 1 Welle Nord. Das Wetter für uns in Schleswig-Holstein, und da haben wir ganz andere Zahlen. Eckernförde 30 Grad zurzeit bei Sonnenschein, aber ich glaube, das muss ich nicht dazu sagen. Jagel 31 Grad, Binneberg 33, Wacken 31 und Wieg auf Föhr gerade 26 Grad. So sieht's aktuell aus. Bei 36 Grad wäre dann heute Schluss. Das ist die maximale Temperatur heute. In Südholstein dann durchaus erreichbar. Und immerhin haben wir ja noch so unseren leichten Wind, der noch weht, schwach bis mäßig zumindest. Der Wettertrend. Wer heute noch die meiste Zeit vorm Rechner schwitzt, der kann morgen raus oder bleibt dann freiwillig drin, denn es werden schwüle 32 bis 37 Grad. Bei Sonnenschein, aber auch kräftige Schauer dabei und auch mal Gewitter. Am Sonntag genauso, erst Montag soll es sich abkühlen, dann auf 21 bis 26 Grad.
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0: 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Und das sind viele Meldungen. Vorsicht auf der A23 Richtung Heide zwischen Horst Elmshorn und Hohenfelde liegen Gegenstände. Dann Vorsicht auf der B205 Neumünster Richtung Bad Segeberg zwischen Neumünster Gardeland und Rickling ein Liegenbleiber. A1 Lübeck Richtung Bremen zwischen Billstedt und Stillhorn 6 Kilometer stockend, 20 Minuten länger. A1 Richtung Lübeck zwischen Ahrensburg und Bad Oldesloe 6 Kilometer stockend, auch hier 20 Minuten länger. A1 Lübeck Richtung Fehmarn zwischen Sereetz und Pansdorf 4 Kilometer stockend. A7 Flensburg Richtung Süden zwischen dem Dreieck Hamburg-Nordwest und dem Elbtunnel 7 Kilometer Stau. Das liegt an Bauarbeiten. Sie stehen da eine gute halbe Stunde. Dann A7 Richtung Hamburg zwischen Thieshope und Horster Dreieck 6 Kilometer Stau vor der Sperrung der Überleitung zur A1. Also auch da durchhalten. A7 Richtung Hamburg zwischen Hausbruch und dem Elbtunnel 4 Kilometer stockend. Die B404 Schwarzenbeek-Lüneburg ist zwischen Geesthacht-West und Rönne-Marschacht nach einem Unfall in beiden Richtungen gesperrt. Dadurch Stau. Aumühle, die Landesstraße zwischen Krappenkamp und Aumühle ist in beiden Richtungen wegen eines Feuerwehreinsatzes gesperrt. An der Elbfähre Glückstadt-Wischhafen Wartezeit ab Glückstadt bis zu 3 Stunden und ab Wischhafen bis zu 2. Aumühle nochmal im Bereich Mühlenweg am Mühlenteich Emil-Specht-Allee und Bismarck-Allee werden wegen eines Gasaustritts die Anwohner gebeten, Fenster und Türen geschlossen zu halten und Lüftungs- und Klimaanlagen abzuschalten. Haben Sie ja gerade bei uns in den Nachrichten schon von gehört. Bitte keine brennenden Zigaretten und Streichhölzer wegwerfen. Ganz wichtig, da wirklich hohe Gefahr. Dann haben wir noch Blitzer für Sie. Vielen Dank fürs Melden über unsere NDR Schleswig-Holstein-App. Auf der B207 Heiligenhafen Richtung Fehmarn, Höhe Großenbrode, dann Handewitt, Leckerchaussee bei der Tankstelle und Nordermeldorf in der Hauptstraße. Gute Fahrt da, wo es eben geht.
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0: Bis zu 36 Grad. Da hat man entweder eine gute Klimaanlage, Wasser in der Nähe oder einen guten Plan. Wir wollen Ihre Hitzepläne hören.
6: Moin. Ich habe meinen Mann heute die Kinder in den Kindergarten bringen lassen und habe diesen schönen sonnigen Tag mit Yoga am Strand gestartet.
0: Herrlich.
6: In Timmendorf kann man nämlich an der Seebrücke jeden Tag umsonst Sport machen. Und das ist für mich der perfekte Start in so einen sonnigen, schönen Tag. Und jetzt bin ich mit den Kindern am Strand und genieße den Sonnenschein und das kühle Nass.
0: Das kühle Nass vor allem, glaube ich. Ihre Welle für die Hitze ist die NDR 1 Welle Nord. Jetzt mit Queen.

0: Und Kaya rief mir eben noch zu. Maja, denk auf jeden Fall ans Trinken heute. Riesenthema natürlich für Sie, für uns und für die Fußballer der WM zurzeit. Denn neu bei der WM sind ja in diesem Jahr die Trinkpausen. Jeweils eine in jeder Halbzeit, immer nach etwa 22 Minuten. Und manchmal ist es irgendwie einfach unpassend. Ne? Wenn dann gerade sowieso eine Unterbrechung war, denkt man sich, warum nicht gerade in dem Zeitraum? Aber dann geht es wegen der Werbedeals da nicht. In jedem Fall ungewöhnlich und ungewohnt. Aber wie wäre das eigentlich in anderen Jobs, haben wir uns gefragt auf NDR 1 Welle Nord.
1: Der Regionalexpress RE70 von Hamburg nach Kiel, heute etwa 5 Minuten später. Grund ist eine Trinkpause zwischen Elmshorn und Vrist.
2: Willst du, Emilia, Lukas zu deinem Ehemann nehmen, dann antworte mit Ja. Aber erst nach der Trinkpause.
3: Tupfer? Skalpell? 250 Milliliter Wasser? Na, nicht für den Patienten, für mich. Wir haben schon 22 Minuten operiert.
4: Flug 2573, Sie haben Landefreigabe auf Runway. Oh, Moment, Trinkpause.
3: Tower? Wir sind schon im direkten Anflug. Hallo? Tower?
5: Pressen! Gleich haben Sie es geschafft, gleich ist das Kind da.
2: Halt, sofort aufhören zu pressen. Jetzt ist erstmal Trinkpause.
5: Aber.
2: Kein Aber.
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0: Zweifel zu haben, ob das noch so ein richtig guter WM-Sommer für uns wird, aus deutscher Sicht. Das werden wir klären mit Fabian Wittke. Moin, mein Lieber.
1: Hi, grüß dich, hi.
0: Das 1:2 der DFB-11 gegen Ecuador bei der WM, das war ein Dämpfer.
1: In jedem Fall, ja, weil es bei so einer Fußball-WM ja auch immer darum geht, einen Vibe, einen Flow zu kreieren, und den bekommst du natürlich am besten mit Siegen. Rund 18,5 Millionen Menschen haben gestern zugeschaut und haben natürlich auch gesehen, dass dem Team um Kimmich, Undav oder Nagelsmann die Leichtigkeit fehlt, auch wenn sie davon nichts wissen wollten.
2: Ist natürlich nichts passiert, wir sind trotzdem Gruppensieger.
3: Einfach bessere Leistung bringen und dann wird es Montag wieder besser.
4: Wir bauen jetzt die Zelte nicht ab und packen auch nicht zusammen mit Winston-Salem, sondern fliegen am Sonntag nach Boston, um am Montag da zu gewinnen.
0: Ja, Montag 22:30, da geht's weiter. Wissen wir denn inzwischen gegen wen, Fabian?
1: Komischerweise noch immer nicht, aber laut Berechnungen von Football Meets Data könnte es Paraguay werden. Aktuell in der Rechnung vor Schottland. Und es geht ja darum, dass gegen einen der besten Gruppendritten gespielt wird.
0: Also wir sind immer noch gespannt, wer das denn wird. Mhm. In Kiel wird in jedem Fall geschwitzt und es hat nichts mit Kieler Woche zu tun. Holstein-Kiel ist da das Stichwort.
1: Aber wirklich, eine Sportveranstaltung nach der nächsten wird abgesagt, aber in Kiel wird geschwitzt. Da stand heute der Leistungstest auf dem Programm. Also da sind sie mal ordentlich die 400-Meter-Bahn gelaufen. Oh. Montag dann, ja, der offizielle Trainingsauftakt gewohnt hier in Gettorf, dann zur Saisonvorbereitung auf die Zweitligasaison der Kieler.
0: Ja, und dann haben wir noch einen, glaube ich, ne?
1: Ganz genau, den wollen wir nicht vergessen. Unseren French Open-Sieger Alexander Zverev, der trifft beim Rasenklassiker in Wimbledon in der ersten Runde auf den Belgier Alexander Bloks. Das hat heute die Auslosung ergeben. Gegen den hat Zverev allerdings noch nie verloren.
0: Noch nie verloren. Das ist auch gut. Ich dachte, der Satz geht anders aus. Okay, sehr schöne Nachricht. Nochmal schnell zum Schluss von Fabian Wittke. Den hören wir natürlich nochmal wieder. 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Jetzt aber nochmal eine Verkehrsinfo für Sie, bevor ich mit dem Wetter durchstarte, weil sie gerade reingekommen ist. Vorsicht bitte auf der A23 Richtung Heide zwischen Tornesch und Elmshorn. Da ist nämlich ein Unfall passiert und noch nicht abgesichert. Und da sind auch Fußgänger unterwegs. Fahren Sie da besonders aufmerksam. Aber jetzt geht's zum Wetter mit unserem Wetterexperten Kent Heinemann.
5: In Dithmarschen, Steinburg und auf Eiderstedt geht neben harmlosen Schleierwolken der Tag insgesamt wolkenlos zu Ende. Dazu zeigt das Thermometer immer noch 29 bis 34 Grad. Die Nacht wird tropisch mit Tiefstwerten über oder gleich 20 Grad. Das Wochenende wird dann mit einer starken Wärmebelastung und warmen bis heißen 26 bis 35 Grad am Sonnabend und 25 bis 33 Grad am Sonntag mit teils kräftigen Schauern und Gewittern begleitet. Doch nicht jeder wird nass.
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0: 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Vorsicht auf der A23 nochmal Richtung Heide. Zwischen Tornesch und Elmshorn noch die ungesicherte Unfallstelle. A1 Lübeck Richtung Bremen. Zwischen Billstedt und Stillhorn 6 Kilometer stockend. Sie brauchen 20 Minuten länger. Genauso auf der A1 in Richtung Lübeck. Ab Ahrensburg 6 Kilometer stockend. A1 Lübeck Richtung Fehmarn. Ab Seretz 4 Kilometer stockend. A7 Flensburg Richtung Süden. Zwischen Dreieck Nordwest und dem Elbtunnel 7 Kilometer Stau wegen Bauarbeiten. Das kostet sie eine gute halbe Stunde. A7 in Richtung Hamburg zwischen Tisopo und Horster Dreieck 5 Kilometer Stau vor der Sperrung zur Überleitung. Dann A7 Hannover Richtung Hamburg zwischen Hausbruch und dem Elbtunnel 4 Kilometer stockend. Außerdem Aumühle die Landesstraße zwischen Krabbenkamp und Aumühle ist in beiden Richtungen wegen eines Feuerwehreinsatzes gesperrt. Im Bereich Mühlenweg am Mühlenteich, Emil-Specht-Allee und Bismarck-Allee werden wegen eines Gasaustritts die Anwohner gebeten, Fenster und Türen geschlossen zu halten und Lüftungs- und Klimaanlagen abzuschalten bei der Hitze. Aber trotzdem ist einfach gefährlich und bitte keine brennenden Zigaretten und Streichhölzer wegwerfen. Außerdem an der Elbfähre Glückstadt-Wischhafen beträgt die Wartezeit ab Glückstadt bis zu 3 Stunden. Ab Wischhafen 1,5. Bad Oldesloe wegen eines Brandes im Bereich Am Tegel werden die Anwohner gebeten, Fenster und Türen geschlossen zu halten und Lüftungs- und Klimaanlagen abzuschalten. Außerdem fehlen noch die Blitzer auf der B207 Richtung Fehmarnhöhe Großenbrode, Handewitt, Leckerchaussee bei der Tankstelle und Nordermeldorf in der Hauptstraße. Wir wünschen eine gute Fahrt.
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0: Das waren jetzt viele Infos, viele Verkehrsmeldungen vor allem. Und deswegen habe ich gedacht, geht's jetzt mal in viel Musik für Sie. Lenny Kravitz, It Ain't Over Till It's Over. Ich finde, das ist ein Autofahrsong. Also wirklich gerade für Cabrio, aber auch Fenster runter. Das würde sich schon mal anbieten. Fahrtwind tut jetzt auch gut. 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

0: es brütend heiß, das haben Sie selber schon gemerkt. Diese Information brauchen Sie nicht von uns. Aber dass sich tatsächlich die Orte in Schleswig-Holstein dadurch schon verändert haben, das ist Ihnen vielleicht nicht bewusst. Eine unserer Reporterinnen hat vorhin kurzerhand aus Itzehoe Hitzehoe gemacht. Und da hat sich Renato Ferreira gedacht, mein Redakteur.
1: Wir wohnen gar nicht in Schleswig-Holstein, wir wohnen in Schwitzig-Hottstein.
0: So, und da geht doch noch mehr. Und deswegen haben wir gedacht, Schleswig-Holstein verändert sich, aber welche Orte in was? Dalli, es geht los mit Elmshott.
1: Ja, aus Lübeck wird Glübeck.
0: Norderstedt wird zu Norderschweiß.
1: Der gefällt mir richtig gut. Klein-Offenseet-Spariushof wird Klein-Ofenseet-Spariushott.
0: Das ist fast der Beste, ehrlicherweise. Aber ich hätte noch einen. Quickborn ist Quickburn geworden heute.
1: Das waren sie doch schon immer. Und aus Schwentinental wird Schweißtinental.
0: Oh, jetzt müssen wir natürlich ein bisschen kreativer werden. Deswegen sage ich, Husum wird zu Heißum.
1: Ja.
0: Das ist das Finale?
1: Ja.
0: Ich weiß nicht, ich glaube, du hast noch einen, den das Top
1: Die heiße
0: kann,
1: Stadt
0: oder?
1: Am Meer. Ach so, ja, aus Heide wird Heidewitzka ist das heiß.
0: Und Brunsbüttel ist Brunsbüttel und ich glaube, Ihnen fällt noch mehr ein. Deswegen sehr gerne schreiben oder aufsprechen über unseren Messenger in der NDR Schleswig-Holstein-App.
1: Brunsbüttel.
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0: 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Nach dem Tod einer Familie aus Hamburg im Türkeiurlaub hat ein türkisches Gericht heute ein Urteil gefällt. Und was die hohen Temperaturen für die Einsatzkräfte der Feuerwehr bedeutet, auch das ist jetzt Thema in unseren Nachrichten um 16 Uhr gleich mit Hanna Böhme.
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2: Auch für die Einsatzkräfte der Feuerwehren im Land sind die hohen Temperaturen besonders belastend. In Kombination mit der dicken Schutzkleidung und körperlicher Anstrengung sind die Arbeitsbedingungen Herausforderung, heißt es vom Landesfeuerwehrverband und von der Berufsfeuerwehr Kiel. Die Einsatzkräfte müssten sich selbst durch viel Trinken und Pausen schützen, aber auch die Bevölkerung könne viel tun, um den Feuerwehren zu helfen. Julia Jänisch, was genau denn?
3: Ja, also die Einsatzkräfte sind natürlich am besten geschützt, wenn es keine Feuer gibt und niemand ausrücken muss. Das hat mir Mareike Dams, Sprecherin vom Landesfeuerwehrverband, ganz klar gesagt. Das gehe am besten durch richtiges Verhalten. Also keine Zigaretten auf den Boden werfen, keine Fahrzeuge auf Wiesen oder auf Stoppelfeldern abstellen. Oder auch kein Unkraut abflammen, weil dann schnell mal die Hecke daneben brennt. Wenn die Bevölkerung das alles beachte, könnten viele Einsätze verhindert werden. Das helfe der Feuerwehr enorm. In Kiel, den Kreisen Rendsburg-Eckernförde und Plön, ist es laut Pressesprecher der Leitstelle Mitte bisher ruhig. Dort haben die Feuerwehren nicht mehr zu tun als sonst.
2: Aber mit diesen besonderen Herausforderungen haben heute auch etwa 90 Einsatzkräfte in Aumühle im Kreis Herzogtum Lauenburg zu spüren bzw. zu tun gehabt. Dort wurden sie heute Mittag zu einem Einsatz gerufen, weil auf dem Gelände eines Altenheims giftiges Chlorgas ausgetreten war. In einer Müllpresse hatten die Einsatzkräfte wenig später dann laut Rettungsleitstelle einen Literkanister mit Chlor entdeckt, der höchstwahrscheinlich kaputt ging, als der Hausmeister die Müllpresse eingeschaltet hat. 8 Menschen mussten medizinisch betreut werden. Der Einsatz ist inzwischen so gut wie beendet. Der Müllcontainer wird jetzt auf einem Recyclinghof abtransportiert. Nach dem Tod einer Familie aus Hamburg in Istanbul hat ein Gericht in der Türkei heute 4 Angeklagte zu mehrjährigen Haftstrafen verurteilt. Die 4-köpfige Familie war Ende vergangenen Jahres im Türkeiurlaub gestorben, nachdem sie in ihrem Hotel mit einem giftigen Insektizid in Kontakt kam. Das Gericht verurteilte heute den Betreiber des Hotels, den Inhaber der Schädlingsbekämpfungsfirma, dessen Sohn und einen Mitarbeiter zu Haftstrafen zwischen gut 12 Jahren und 18 Jahren. Nach dem verheerenden Erdbeben in Venezuela am Mittwochabend steigt die Zahl der Todesopfer weiter an. Fast 600 Menschen haben nach Angaben der venezolanischen Regierung ihr Leben verloren. Etwa 3000 wurden verletzt. Zahlreiche werden noch vermisst. Inzwischen sind internationale Hilfsteams auf dem Weg in das südamerikanische Land. Aus Niedersachsen hat sich heute Vormittag eine Transportmaschine der Luftwaffe auf den Weg gemacht. Die Einzelheiten von Benjamin Großkopf.
4: Insgesamt 4 Bundeswehrflieger sollen heute in Richtung Venezuela abheben. An Bord vor allem Personal und Material des technischen Hilfswerks. Eine Maschine ist speziell für medizinische Versorgung und Patiententransport geeignet, so ein Sprecher des Verteidigungsministeriums. Bereits vor Ort sind den Angaben zufolge Vorausteams, um einen Überblick über die schwierige Lage zu bekommen. Im Außenministerium koordiniert ein Krisenstab das deutsche Engagement, bei dem es nach Einschätzung eines Sprechers auf jede Minute ankommt. Bis jetzt sei davon auszugehen, dass keine Deutschen unter den Opfern der Naturkatastrophe sind. Wegen der heiklen politischen Lage sind sowieso wenige deutsche Staatsbürger vor Ort. Das Auswärtige Amt rät seit längerem ab von nicht zwingend notwendigen Reisen nach Venezuela.
0: Es ist 16.03 Uhr in der 1 Welle Nord. Das Wetter für uns in Schleswig-Holstein, also das Hauptthema quasi heute. Und da gucken wir uns erstmal die aktuellen Temperaturen an. Was haben wir denn? Wir haben aktuell das am kühlsten auf Fehmarn mit 29 Grad nämlich. Dazu Sonnenschein, den haben wir natürlich überall, also mit Wolken. Da könnte man heute mal ein Foto von machen. Da sieht man nicht so viel von. 32 Grad in Plön, genauso in Elpersbüttel-Meldorf. Und dann haben wir in Kaltenkirchen 33 Grad. Bei 36 wäre heute die absolute Maximaltemperatur erreicht. Es weht ein leichter Wind. Der Wettertrend, ab morgen wird es schwül. 32 bis 37 Grad sind angesagt. Dazu Sonnenschein im Wechsel mit kräftigen Schauern oder auch Gewittern. Und Sonntag genau das Gleiche. Erst Montag soll es dann abkühlen. Was bedeutet kühl? 21 bis 26 Grad dann noch.
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0: 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Auf der A1 Lübeck Richtung Bremen zwischen Billstedt und Stillhorn 6 Kilometer stocken. Da brauchen Sie 20 Minuten länger, in der Gegenrichtung auch. Da ist es ab Ahrensburg 6 Kilometer stockend in Richtung Lübeck. Auf der A1 Lübeck Richtung Fehmarn zwischen Seretz und Pansdorf stockt es 5 Kilometer. A7 Flensburg Richtung Süden zwischen dem Dreieck Nordwest und dem Elbtunnel 7 Kilometer Stau wegen Bauarbeiten. Eine halbe Stunde brauchen Sie länger. Die A7 Richtung Hannover ist im Elbtunnel nach Auslösung der Höhenkontrolle gesperrt worden. A7 Richtung Hamburg zwischen Thieshope und Horster Dreieck 5 Kilometer Stau vor der Sperrung zur Überleitung. Dann A7 Hannover Richtung Hamburg zwischen Hausbruch und dem Elbtunnel 4 Kilometer stockend. Dann haben Sie bei uns in den Nachrichten schon gehört, in Aumühle, die Landesstraße zwischen Krappenkamp und Aumühle ist in beiden Richtungen wegen eines Feuerwehreinsatzes noch gesperrt. Im Bereich Mühlenweg am Mühlenteich, Emil-Specht-Allee und Bismarck-Allee werden wegen eines Gasaustritts die Anwohner gebeten, Fenster und Türen geschlossen zu halten. Gerade bei uns in den Nachrichten gehört, da gab es eben so Chlorgas, der ausgetreten ist. Der Einsatz soll aber bald beendet sein. Solange aber Lüftungs- und Klimaanlagen bitte noch abschalten und ganz wichtig, keine brennenden Zigaretten oder Streichhölzer wegwerfen. Nicht mal, wenn nur noch so ein bisschen Glut dran ist, gar nicht. An der Elbfähre Glückstadt-Wischhafen beträgt die Wartezeit ab Glückstadt bis zu 3 Stunden und ab Wischhafen 1,5. Außerdem ein paar Blitzer noch für Sie. Vielen Dank fürs Melden über unsere NDR Schleswig-Holstein-App. Auf der B207 Heiligenhafen Richtung Fehmarn, Höhe Großenbrode. Ein Blitzer steht in Handewitt in der Leckerchaussee bei der Tankstelle und Nordermeldorf in der Hauptstraße. Wir wünschen eine gute Fahrt.
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0: Das Wetter, das kann man doch aber durchaus auch genießen, wenn man denn kann. So wie Sarina aus Norderstedt mit Baby in der Hitze.
5: Ich habe meinen Kleinen dabei, der ist knapp 3 Monate alt. Der findet das noch nicht so gut, aber ich glaube, ich kriege ihn noch dazu. Die kleine Babybadewanne kannst du überall hinstellen und dann mal eben schnell die Füße reinhalten, ein bisschen Wasser besprenkeln. Ventilator steht zu Hause und ansonsten ab auf die Terrasse, kühles Getränk und dann geht das schon.
0: Sehr gut. Schleswig-Holstein ist doch lösungsorientiert. Finde ich super. Die Hitze in Schleswig-Holstein genießen Sie hoffentlich auch in irgendeiner Art und Weise. Wie gerne uns auch mal ein Foto schicken. Ich habe hier schon einige von Ihnen hier in so einem Pool gesehen bei sich im Garten. Ich habe schon ein paar schöne Fotos hier bekommen. Vielen Dank. Alles über den Messenger gekommen in unserer NDR Schleswig-Holstein-App.

0: du ja vielleicht eher auf Eis zurzeit genießen. In jedem Fall gibt es deutlich mehr Kaffeewagen, die zurzeit in Schleswig-Holstein bzw. vor allem in Kiel sind. Zur Kieler Woche natürlich Ausnahmezustand. Rund 250.000 Einwohner gibt es normalerweise. Zur Kieler Woche sind wir so bei 3 Millionen Besuchern. Das Problem ist nur, kaum einer scheint zu wissen, worum es da eigentlich geht. Bei der Kieler Woche, wofür sind sie da? Für die Konzerte, das ist klar, für alle möglichen Events, alles, was man machen kann. Aber warum gibt es die Kieler Woche? Einige Besucher kennen Schleswig-Holstein eben nur vom Feiern. Und da haben wir gedacht, das müssen wir ändern. Machen wir mit unserer Reporterin Livia Wolf. Die hat das ultimative Kieler Woche-Quiz mit auf die Partymeile genommen und sie getestet.
1: Wie begrüßt man sich denn in Schleswig-Holstein korrekt?
2: Moin.
3: Moin.
1: Moin. Warum feiert man Kieler Woche?
4: Ja, das ist eine gute Frage.
5: Spaß haben, Kultur.
6: Ums Segeln.
7: Aber wir sind zum Feiern und Essen hier.
1: Ja, welches Wappentier ist auf unserer Flagge zu sehen?
5: Oh, der Seehund.
8: Vielleicht eine Möwe.
1: Eine Möwe?
4: Darf ich googeln?
9: Fuchs war nur Kiel, richtig?
10: Nee, Pferd ist es auch nicht.
11: Nee.
10: Ein Bär auch nicht.
4: Diese Löwen, diese beiden Schleswiger Löwen.
1: In welcher Stadt in Schleswig-Holstein werden Punkte gesammelt?
10: In Kiel.
9: Beim Fußball auf jeden Fall nicht in Kiel.
4: Punkte?
12: Immer in Kiel.
9: In Flensburg?
13: In Flensburg.
1: Flensburg.
4: In Flensburg.
12: Da können wir nicht mitreden. Nee, wir haben noch keinen Punkt. Ja.
0: Ich hätte auch noch einen Quiz für Sie. Warum wurde morgen die Maskottchenparade abgesagt? Richtig, weil man sonst Friedhof der Kuscheltiere hätte auf der Kieler Woche bei der Hitze. In jedem Fall alle Infos zur Kieler Woche auch bei uns in der NDR Schleswig-Holstein App.

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0: Dolly Parton und Kenny Rogers auf NDR 1 Welle Nord. Und jetzt gibt's die wichtigen News nach dem schönen Musikstück, quasi wichtigen News direkt für Sie in Ihrer Region.
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2: Die Nachrichten aus dem Studio in Heide mit Markus Jürgensen. Moin. Die erweiterte Geschwisterermäßigung für Familien mit Kita- und Schulkindern im Kreis Steinburg bleibt. Das hat der Kreistag gestern beschlossen und ist damit von seiner Entscheidung im Frühjahr abgerückt, diese zu streichen. Frage an NDR-Reporter Marian Schäfer, was das denn ganz genau bedeutet.
3: Also hunderte, vor allem kinderreiche Familien können damit finanziell aufatmen. Denn anders als gesetzlich vorgeschrieben bezieht der Kreis Steinburg bei der Geschwisterermäßigung sowohl Kita- als auch Grundschulkinder mit ein. Wenn ein Kind also schon an der Grundschule ist und dort in die Betreuung geht, müssen Familien für ein jüngeres Kita-Kind dann nur die Hälfte der Betreuungskosten tragen. Und wenn noch ein Kind zur Kita geht, ist das dann sogar kostenfrei. Mit der aus Spargründen im März beschlossenen Änderung hätten solche Familien ab August das erste Kita-Kind hingegen voll und das zweite zur Hälfte zahlen müssen. Da kommen dann schnell mehrere tausend Euro Mehrkosten pro Jahr zusammen. Die CDU, die die Änderung damals beantragt hatte, war Ende Mai davon wieder abgerückt und der Kreistag beschloss nun sogar einstimmig, dass alles beim Alten bleiben soll.
2: In St. Peter-Ording dreht sich von heute bis Sonntag alles um bunte Drachen. Am Ordinger Strand treffen sich laut Veranstalter bis zu 50 Drachenpilotinnen und Piloten, um ihre fliegenden Kunstwerke zu präsentieren. Die Drachentage in SPO zählen zu den größten Veranstaltungen dieser Art in Deutschland. Ein besonderer Höhepunkt ist die Lenkdrachen-Choreografie. Dazu steigen 5 bis 8 Lenkdrachen gleichzeitig in den Himmel und führen zur Musik eine perfekt abgestimmte Flugshow vor. Bildungsministerin Dorit Stenke und Digitalisierungsminister Dirk Schröter haben heute die Kaiser-Karl-Schule in Itzehoe besucht. Dort stellten sie die Ergebnisse des KI-Modellprojekts vor, das seit 2 Jahren an 35 Pilotschulen in Schleswig-Holstein den Einsatz generativer künstlicher Intelligenz im Unterricht erprobt hat. Die Erkenntnisse sind in die Entwicklung der KI-Plattform ICE.chat geflossen, die bereits seit November 2025 an allen Schulen im Land kostenlos zur Verfügung steht.
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0: Und jetzt geht's zum Wetter mit unserem Wetterexperten Kent Heinemann.
4: In Dithmarschen, Steinburg und auf Eiderstedt geht neben harmlosen Schleierwolken der Tag insgesamt wolkenlos zu Ende. Dazu zeigt das Thermometer immer noch 29 bis 34 Grad. Die Nacht wird tropisch mit Tiefstwerten über oder gleich 20 Grad. Das Wochenende wird dann mit einer starken Wärmebelastung und warmen bis heißen 26 bis 35 Grad am Sonnabend und 25 bis 33 Grad am Sonntag mit teils kräftigen Schauern und Gewittern begleitet. Doch nicht jeder wird nass.
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0: 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Auf der A1 Richtung Lübeck zwischen Ahrensburg und Bad Oldesloe 6 Kilometer stockend. 20 Minuten brauchen Sie länger. A1 Lübeck Richtung Fehmarn zwischen Siretz und Pansdorf 5 Kilometer stockend. A7 Flensburg Richtung Süden zwischen dem Dreieck Nordwest und dem Elbtunnel 7 Kilometer Stau wegen Bauarbeiten. Gute halbe Stunde brauchen Sie länger. A7 Richtung Hamburg zwischen Thieshope und Horster Dreieck 5 Kilometer Stau vor der Sperrung der Überleitung zur A1. Dann A7 Richtung Hamburg, die Ausfahrt Marmsdorf ist wegen Reparaturarbeiten gesperrt. Das noch bis Montagnachmittag um 3:30. Dann A7 Richtung Hamburg zwischen Hausbruch und dem Elbtunnel 4 Kilometer stockend. Aumühle die Landesstraße zwischen Krabbenkamp und Aumühle ist in beiden Richtungen gesperrt wegen eines Feuerwehreinsatzes. Es ist immer noch der Gasaustritt beim Altenheim da, das ist Chlorgas. Da ist aber alles so weit im Griff, ist einfach noch nicht abgeschlossen und deswegen so lange in jedem Fall Fenster und Türen geschlossen halten, und zwar am Mühlenteich, Emil-Specht-Allee und Bismarck-Allee in Aumühle im Kreis Herzogtum Lauenburg, und Lüftungs- und Klimaanlagen bitte auch weiterhin abschalten. An der Elbfähre Glückstadt Wischhafen haben Sie eine Wartezeit ab Glückstadt von bis zu 3 Stunden und ab Wischhafen sind es 1,5 Stunden. Für Ihre Verkehrsinfos immer gerne melden über unsere NDR Schleswig-Holstein-App. Folgende Blitzer sind da: B207 Heiligenhafen Richtung Fehmarn bei Großenbrode, Handewitt Leckerchaussee bei der Tankstelle und Nordermeldorf in der Hauptstraße. Gute Fahrt mit uns!
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0: In Schleswig-Holstein, das ist ja schon längst ein ganz anderer Ort geworden, denn es ist

ja sowas von hot. Es ist doch Schleswig-Holstein. Und nicht nur dieser Ort verändert sich, sondern auch ihre. Sie haben uns ein paar Tipps geschrieben, wie man jetzt ihren Ort nennen könnte bei den Temperaturen. Andi schreibt, was ist in Witzwort bei derzeit 32 Grad? Eindeutig Schwitzwort. Vielen lieben Dank. Alles auch gerne aus Ihrem Ort über unsere NDR Schleswig-Holstein-App.

0: von John Miles. Aber die Hymne von heute wäre eigentlich eher das hier.
1: 36 Grad und es wird noch heißer.
0: Meine Herren, ist das hot. Die 36 Grad haben wir, glaube ich, jetzt nur in den wirklichen heißen Bereichen mitten in der Sonne erwischt. Aber es ist in jedem Fall sehr, sehr heiß. Und viele von uns genießen das Wetter natürlich auch. Es ist halt richtiges Sommerwetter. Zum Beispiel legen sie sich an Plönersee oder an den Büsumer Strand. Andere können es überhaupt nicht aushalten, verschanzen sich komplett, so wie zum Beispiel meine Kollegin Vinetta Richter in Heide.
2: Also ich genieße den heißen Tag heute im Schutze meiner Wohnung. Ich bin nämlich kein Sommermensch. Ich kann nicht gut mit so heißen Temperaturen. Und deswegen habe ich versucht, meine Wohnung möglichst hitzeresistent zu machen. Und ein Tipp, den ich im Internet gelesen habe, war, dass man nämlich eine Rettungsdecke nutzen kann und die an die Fenster kleben kann. Und ich habe das gestern in meinem Schlafzimmer gemacht und habe die Rettungsdecke mit der silbernen Seite nach außen an die Fenster dran geklebt, sodass die Sonnenstrahlen direkt wegreflektiert werden. Und ich hätte nicht gedacht, dass es klappt, aber es funktioniert. In meinem Schlafzimmer sind es angenehme 25 Grad und zwar konstant, obwohl es nach Osten rausgeht und die Sonne da seit heute Morgen um 6 reinballert. Es ist echt angenehm und aushaltbar im Rest meiner Wohnung, also im Wohnzimmer. Und ich habe leider wirklich nirgendwo Rollläden, das ist richtig blöd, sind es 28 Grad. Also es ist auf jeden Fall wesentlich angenehmer in meinem Schlafzimmer und es ist auch hier ein bisschen abgedunkelt durch diese Rettungsdecke. Ich werde jetzt auf jeden Fall den Rest meines Tages hier verbringen, möglichst wenig rausgehen. Draußen soll es heute in Heide so Höchsttemperaturen 33 Grad haben. Ja, ich habe da gar keine Lust drauf. Ich habe schon eine Wassermelone gekauft, die muss ich noch anschneiden und dann werde ich diese Tür zu meinem Schlafzimmer hoffentlich möglichst wenig öffnen und den Tag hier im Dunkeln verbringen.
0: In Schwitzig-Hotstein in der Hitzewelle. Hoffentlich haben Sie auch so ein feines, kühles Nest gefunden wie Vinetta in Heide. Die coole Empfehlung von mir, unser Live-Ticker zur Hitzewelle in Schleswig-Holstein, weil da lesen Sie wirklich alles. Also abgesagte Veranstaltungen natürlich auch, aber auch nochmal ein ausführliches Wettergespräch mit unserem Wetterexperten Sebastian Wache ist drin. Dann haben wir nochmal ein paar Reisetipps vom ADAC und. Also alles, was neu reinkommt und irgendwie mit der Hitze zu tun hat, landet in diesem Hitzeticker. Damit können Sie gar nichts falsch machen. Über unsere NDR Schleswig-Holstein App. Und jetzt einfach von der einen Abkühlung zur nächsten, würde ich sagen, mit Lips Inc. Funky Town auf NDR 1 Welle Nord.

0: 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Die Zweitliga-Fußballer von Holstein Kiel starten in die Saisonvorbereitung. Was heute und morgen auf dem Plan steht, dazu gleich mehr. Und für die Feuerwehren im Land werden die Temperaturen zur besonderen Herausforderung. Auch das jetzt Thema in unseren Nachrichten um 17 Uhr mit Hanna Böhme.
1: Moin.
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1: In voller Feuerwehrmontur bei einem Einsatz sein. Ja, ohnehin wahrscheinlich schon anstrengend. Das Ganze dann aber auch noch bei Temperaturen jenseits der 30 Grad. Besonders herausfordernd, sagt Mareike Darms vom Landesfeuerwehrverband in Schleswig-Holstein. Die Einsatzkräfte müssten sich selbst durch viel Trinken und Pausen schützen. Aber auch die Bevölkerung kann laut Darms viel tun, um den Feuerwehren zu helfen.
3: Also der beste Schutz für Einsatzkräfte ist natürlich, wenn die Einsatzkräfte gar nicht erst zum Einsatz los müssen. Und da kann die Bevölkerung ganz viel zu beitragen. Das geht natürlich los bei den Klassikern, keine Zigaretten auf den Boden werfen, Fahrzeuge nicht auf Wiesen oder auf Stoppelfeldern abstellen, nicht das Unkraut abflammen. Wenn die Bevölkerung darauf achtet, das nicht zu machen, dann können da viele Einsatzfahrten und Einsätze schon verhindert werden, was der Feuerwehr natürlich enorm hilft.
1: Nach dem Tod einer vierköpfigen Familie aus Hamburg in Istanbul hat ein Gericht in der Türkei heute 4 Angeklagte zu mehrjährigen Haftstrafen verurteilt. Die Familie war Ende vergangenen Jahres im Türkei-Urlaub nach einer Vergiftung gestorben. Das Gericht verurteilte heute den Betreiber des Hotels, den Inhaber einer Schädlingsbekämpfungsfirma, dessen Sohn und einen Mitarbeiter zu Haftstrafen zwischen gut 12 und 18 Jahren. Die Einzelheiten von Benjamin Weber.
4: In seiner Begründung sprach der Richter von bewusster, fahrlässiger Tötung. Die vierköpfige Familie aus Hamburg mit 2 kleinen Kindern war im November in Istanbul gestorben, nachdem eine Schädlingsbekämpfungsfirma in ihrem Hotel Gift gegen Insekten verbreitet hatte. Ein Gutachten der Gerichtsmedizin kam zu dem Ergebnis, dass die Familie dabei vergiftet wurde durch ein Gas, das sich aus dem im Hotel eingesetzten Pestizid entwickeln kann. Weder die Schädlingsbekämpfungsfirma noch der Mitarbeiter, der in dem Hotel eingesetzt war, hatten eine Erlaubnis für den Umgang mit dem Gift. Der Vater des getöteten Familienvaters erklärte im Gerichtsgebäude der ARD, er empfinde das Urteil als gerecht. Das Urteil ist noch nicht rechtskräftig. Die Verurteilten können in Berufung gehen.
1: Der Weiterbau der A20 oder auch der zweigleisige Ausbau der Marschbahn zwischen Nibel und Westerland. Solche und andere Großprojekte sollen künftig deutlich schneller realisiert werden. Dafür hat der Bundestag heute das Infrastruktur-Zukunftsgesetz verabschiedet. In Schleswig-Holstein fallen die Reaktionen auf dieses neue Gesetz gemischt aus. Bastian Pöhls berichtet.
5: Das Infrastruktur-Zukunftsgesetz, das mit den Stimmen von CDU und SPD verabschiedet wurde, sieht schnellere Planungen und Genehmigungen für Projekte von überragendem öffentlichem Interesse vor. CDU-Verkehrsminister Klaus Ruhe-Matzen hält das Gesetz für richtig. Positiv bewertet er, dass zum Beispiel für die Elektrifizierung der Marschbahn keine Umweltverträglichkeitsprüfung mehr nötig sein wird. Auch die Pendlerinitiative Sylt erhofft sich vom neuen Gesetz einen zügigen Ausbau der bislang eingleisigen Strecke von Nibel nach Westerland. Umweltminister Tobias Goldschmidt von den Grünen spricht dagegen von einem Gesetz gegen die Natur. Niemandem sei damit geholfen, wenn man baue, als gäbe es kein Morgen mehr, so Goldschmidt. Der Naturschutzverband BUND sieht bedrohte Tierarten in Gefahr und prüft jetzt eine Verfassungsklage gegen das Gesetz.
1: Für ukrainische Männer wird es schwerer, Zuflucht in der EU zu finden, um sich dem Krieg in ihrem Heimatland zu entziehen. Das geht aus dem Vorschlag der EU-Kommission für die Verlängerung der Schutzrichtlinie hervor. Katrin Schmidt in Brüssel, was plant die EU denn konkret?
6: Also die EU will erstmal diesen unkomplizierten Schutz für Ukrainerinnen und Ukrainer verlängern um ein weiteres Jahr, aber mit klaren Einschränkungen. Konkret geht es um Männer zwischen 23 und 60 Jahren, die eigentlich in der Ukraine bleiben müssten, weil sie keine Ausreiseerlaubnis haben. Und die sollen künftig auch nicht mehr automatisch unter die vereinfachten EU-Schutzregeln fallen. Seit 4 Jahren war es ja so, die Ukrainer konnten relativ unkompliziert in die EU kommen, arbeiten, zur Schule gehen, medizinische Hilfe und Sozialleistungen bekommen, ganz ohne Asylantrag. Das soll aber künftig eben nicht mehr für die betroffenen Männer gelten. Das heißt, sie müssten ganz normal Asyl beantragen und hätten also deutlich schlechtere Chancen, bleiben zu dürfen.
1: Und dann gucken wir noch auf den Sport. Während nämlich in Nordamerika die Gruppenphase bei der Fußball-Weltmeisterschaft fast durch ist, fängt für Zweitligist Holstein Kiel die Vorbereitung für die neue Saison gerade erst wieder an. Heute und morgen stehen die ersten Einheiten an. NDR1-Welle Nord-Reporter Christian Nagel, auf den Platz geht's dabei aber noch nicht.
7: Nee, die Störche legen los mit der Leistungsdiagnostik und den medizinischen Untersuchungen. Also erstmal Laufen und Laktattest. Das zeigt, wie es um die Ausdauer der Spieler steht. Und ja, der wurde auch trotz der hohen Temperaturen gemacht. Die Hitze spielt keine Rolle bei der Planung, hieß es von Holstein. Und dann stehen die medizinischen Untersuchungen an. Dabei werden alle Spieler dann einmal von oben bis unten durchgecheckt. Es wird Blut abgenommen, das Herz wird untersucht und es gibt zum Beispiel auch ein neurologisches Screening des Kopfes. Diese medizinischen Checks sind eine Vorgabe der Deutschen Fußballliga und gleichzeitig sind die Ergebnisse natürlich auch wichtig für den Verein, um zu wissen, dass die Spieler gesund und belastbar sind.
1: Am Montag steigen die Kieler dann richtig in die Vorbereitung ein. Um 15 Uhr ist offizieller Trainingsauftakt. Die Saison beginnt dann am 2. August-Wochenende.
8: Es ist 17.06 Uhr, NDR 1, Welle Nord. Das Wetter für uns in Schleswig-Holstein immer noch heiß am Abend jetzt hier oder am späten Nachmittag. In jedem Fall aktuell gerade Temperaturen in Schleswig-Holstein. 32 Grad zum Beispiel auf Amrum, 35 Grad haben wir gerade in Elmshorn, genauso in Geesthacht, 28 Grad auf Helgoland. Also dazwischen alles möglich, Kaltenkirchen, Henschild-Ulzburg, da liegen wir so bei 34 Grad. Es ist heute einfach wahnsinnig heiß, bleibt es eben auch. Und morgen wird es dann auch noch schwül. Der Wettertrend, dann wird nämlich die Luft irgendwie dicker. 37 Grad der Höchstwert, dazu kann es kräftige Schauer oder auch Gewitter geben. Am Sonntag genau das Gleiche. Und Montag soll es dann aber abkühlen, da sind wir schlagartig bei nur noch 21 bis 26 Grad.
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8: 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Vorsicht auf der A7 Flensburg Richtung Süden, Höhe Volkspark, ist eine ungesicherte Unfallstelle. Vorsicht auf der A7 Richtung Flensburg, zwischen Bordesholm und Wader ein Liegenbleiber. Vorsicht auf der A21 Richtung Kiel, zwischen Schwissel und Bad Segeberg Süd ist ein Liegenbleiber. A1 Richtung Lübeck, zwischen Ahrensburg und Bad Oldesloe, 6 Kilometer stocken, 20 Minuten brauchen Sie länger. A1 Lübeck Richtung Fehmarn, zwischen Serez und Pansdorf, 5 Kilometer stockend. A7 Flensburg Richtung Süden zwischen Dreieck Nordwest und Elbtunnel 5 Kilometer stockend. Das liegt an Bauarbeiten. Auch hier 20 Minuten länger. A7 Richtung Hamburg. Die Ausfahrt Marmsdorf ist wegen Reparaturarbeiten gesperrt. A7 Richtung Hamburg zwischen Hausbruch und dem Elbtunnel 4 Kilometer stockend. Dann an der Elbfähre Glückstadt-Wischhafen. Eine Wartezeit ab Glückstadt von bis zu 3 Stunden immer noch und ab Wischhafen 1,5. Aumühle, hier haben wir ja einen Gasaustritt gehabt. Das war Chlorgas. Das soll soweit im Griff sein. Trotzdem gilt weiterhin zwischen Krappenkamp und Aumühle einmal eine Sperrung wegen des Feuerwehreinsatzes und außerdem nochmal der Hinweis für alle Anwohner im Bereich Mühlenweg am Mühlenteich, Emil-Specht-Allee und Bismarck-Allee in Aumühle, die Fenster und Türen weiter geschlossen zu halten, Klimaanlagen, Lüftungsanlagen abschalten und keine brennenden Zigaretten und Streichhölzer wegwerfen, wobei das allgemein eine sehr schlechte Idee aktuell ist. Soll man eh gar nicht machen. Dann haben wir noch ein paar Blitzer für Sie. Vielen Dank fürs Melden über unsere NDR Schleswig-Holstein-App, zum Beispiel auf der B207, Heiligenhafen Richtung Fehmarn bei Großenbrode, dann B501 zwischen Neustadt und Bliesdorf beim Demeterhof und Böklund Richtung Idstedt in der Ortsdurchfahrt Stolk ein Blitzer, genauso wie in Handewitt in der Leckerchaussee bei der Tankstelle. Gute Fahrt wünschen wir.
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8: Ja, die Hitze heute ein Riesenthema, natürlich eben auch gerade bei uns in den Nachrichten gewesen. Das heißt, Abkühlung in jedem Fall dringend erwünscht. Wie machen Sie es? Gerne Tipps auch nochmal an uns hier weitergeben. Wir sammeln das mal schön alles für unseren Hitzeticker über unsere NDR Schleswig-Holstein-App. Auf der App sehen Sie auch schon, welcher nächste Song kommt, beziehungsweise spätestens jetzt wissen Sie es sowieso schon gehört. Kylie Minogue, I Should Be So Lucky auf NDR 1, Welle Nord.

0: Das war aber der letzte kleine Silence-Moment, denn jetzt geht's in eine ganz altbewährte Runde hier auf NDR 1 Welle Nord.
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2: Es ist ja, wie es ist.
1: Und das sind ihre Gäste. Herr Ahlers.
3: Ja, da tut er nichts zu sagen.
1: Udo.
4: Ja, das kann's haben.
1: Und Opa Gerke.
5: Steffi, machst du mir Mettbrötchen?
2: Nee, muss ich erst schmieren. Milch und Zucker nehmt ihr selber, ne? Was gibt's Neues?
4: Du sag mal. Macht ein Kuckuck eigentlich wirklich Kuckuck?
3: Was hast du denn für Probleme?
4: Nein, ich meine ja nur, weil er denn ja wirklich so heißt, wie er macht.
2: Ja, Moment, was macht er denn?
4: Ja, Kuckuck, Kuckuck. Ich meine, sonst gibt's das ja überhaupt nicht in der Natur, also in der deutschen Natur. Ja.
3: Was jetzt?
4: Ja, dass einer so heißt, wie er macht. Es ist doch so, oder ist das nicht so? Specht macht ja nur Tag, Tag und nicht Specht, Specht.
3: Also ich meine, der Kiwi, der macht doch Kiwi, Kiwi.
2: Also Georg, Kiwi ist ja wohl eine Südfrucht und Obst macht ja wohl nix, also wirklich.
5: Oh, dann friss mal von Kirschen und trink einen Liter Wasser drauf, du.
4: Also was ich meine, der Wiedehopf heißt in Spanien Bobo, weil er ja immer so macht, so Bobo, Bobo, Bobo.
3: Guck an, woher weißt du das denn?
4: Ja, von meinem Kumpel Bobo, der sieht aus wie so ein Wiedehopf, also von der Haare her.
3: Ja, was hat er denn jetzt mit Spanien zu tun?
4: Ja, da hat man die Haare so.
3: Wie wer?
4: Also jetzt bin ich auch schon selber durcheinander, Mann.
3: Ja, du bist doch angefangen mit dem Kuckuck-Kram hier.
2: Also Moment, so weit kommt das noch, dass der deutsche Wiedehopf Bobo, Bobo macht. In Spanien machen sie ja wohl ganz anders. Also die Menschen ja auch.
3: Ja, da hat Steffi nicht ganz unrecht. Ich meine, was weiß ich jetzt, so ein polnischer Hahn?
2: Ja.
3: Der kräht ja Kukuriko, ja, und ja, der englische Cockadoodle-Doodle-Do.
4: Ich meine nur mit Eindoodle, das habe ich mal in so eine Tierdoku gesehen. Wie sind wir da jetzt eigentlich aufgekommen?
3: Ja, du hast doch gefragt, ob der Kuckuck Kuckuck mag.
4: Ja, also sonst würde er wohl nicht so heißen. Also manchmal glaube ich, bin hier in falschen Film. Was macht dein Rätsel denn?
5: Ich brauch noch Schifffahrtskunde.
2: Passagier?
5: Nee.
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In der 1 Welle Nord hören Sie mit einer aktuellen Verkehrsinfo. Fahren Sie bitte besonders vorsichtig, und zwar auf der A1 Fehmarn Richtung Lübeck. Zwischen Dreieck Bad Schwartau und Bad Schwartau liegt ein Plastikteil. Vorsicht, ein Plastikteil auf der A1 Richtung Lübeck. Zwischen Dreieck Bad Schwartau und Bad Schwartau fahren Sie da besonders aufmerksam. Witzig, habe ich hier gerade privat noch gesprochen mit Fabian Wittke über das Thema Umwelt. Liegt Plastik auf der Straße, da sind wir wieder. Der Dämpfer für die deutsche Fußballnationalmannschaft wirft Fragen auf, und zwar nicht nur die gegen

0: aufzufangen. Und mit dem ständigen Reagieren von Spieler A auf Spieler B, wenn die Position nicht besetzt ist, dann wird es irgendwann schwerer, das zu kompensieren.
1: Montag geht es im 16. Finale weiter in Boston um 22.30 Uhr unserer Zeit. Aber die Frage ist immer noch, gegen wen?
2: Ja, es gibt eine überwältigende Prognose, die auf Paraguay hinweist. Schweden und Schottland sind auch noch im Bereich des Möglichen. Da geht es ja um die besten Gruppendritten. Im schlechtesten Fall wissen wir das aber erst morgen Mittag. Dann wären es nur noch knapp 40 Stunden Vorbereitungszeit auf den kommenden Gegner. Warten wir es mal ab.
1: Und die Hitze ist natürlich auch noch ein großes Thema. Und da sind wir jetzt beim Sport im Norden bei uns.
2: Genau. Halbmarathon in Hamburg abgesagt, das wussten wir schon. Mhm. Das Galopp-Derby von Sonntag auf Montag verschoben. Und auch der Schleswig-Holsteinische Fußballverband hat jetzt reagiert und alle Spiele für dieses Wochenende gecancelt. Auch das Freundschaftsspiel zwischen Holstein Kiel U23 gegen den FC St. Pauli U23 wurde wegen der Hitze abgesagt.
1: Und deswegen haben wir auch einen Hitzeticker bei uns auf unserer NDR Schleswig-Holstein-App. Das heißt, alle neuesten News und Updates, zum Beispiel auch Absagen von Veranstaltungen, finden Sie alle bei uns auf unserer App über diesen Hitzeticker. Vielen Dank, Fabian Wittke.
2: Und natürlich noch an alle Bewohner von Dachgeschosswohnungen. Die werden gebeten, die Fenster zu schließen. Draußen ist schon warm genug.
1: Ja, das finde ich ein schöner Hinweis. Da klingt's, also es klingt wie ein Wissen da gerade. In jedem Fall sind wir doch schon beim richtigen Thema, nämlich beim Wetterthema jetzt bei uns. Das Wetter für uns in Schleswig-Holstein und unserem Wetterexperten Kent Heinemann.
3: In Dithmarschen, Steinburg und auf Eiderstedt geht neben harmlosen Schleierwolken der Tag insgesamt wolkenlos zu Ende. Dazu zeigt das Thermometer immer noch 29 bis 34 Grad. Die Nacht wird tropisch mit Tiefstwerten über oder gleich 20 Grad. Das Wochenende wird dann mit einer starken Wärmebelastung und warmen bis heißen 26 bis 35 Grad am Sonnabend und 25 bis 33 Grad am Sonntag mit teils kräftigen Schauern und Gewittern begleitet. Doch nicht jeder wird nass.
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1: 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Vorsicht auf der A1 Richtung Lübeck zwischen Dreieck Bad Schwartau und Bad Schwartau immer noch das Plastikteil. Dann Vorsicht auf der A7 Richtung Flensburg im Elbtunnel in Richtung Norden ist ein Liegenbleiber. A1 Richtung Lübeck zwischen Ahrensburg und Bad Oldesloe 6 Kilometer stockend, 20 Minuten länger. A1 Lübeck Richtung Fehmarn zwischen Seretz und Pansdorf 5 Kilometer stockend. A7 Richtung Hamburg, die Ausfahrt Barmstorf ist wegen Reparaturarbeiten gesperrt. A7 Richtung Hamburg zwischen Hausbruch und dem Elbtunnel 4 Kilometer stockend. An der Elbfähre Glückstadt-Wischhafen haben sie eine Wartezeit ab Glückstadt von bis zu 3 Stunden immer noch. Und ab Wischhafen sind es 1,5. Aumühle-Kreis Herzogtum-Lauenburg im Bereich Mühlenweg am Mühlenteich, Emil-Specht-Allee und Bismarck-Allee bitte weiterhin wegen des Chlorgasaustritts dort Fenster und Türen geschlossen halten, Lüftungs- und Klimaanlagen abschalten und vor allem, aber das gilt wirklich für ganz Schleswig-Holstein, keine brennenden Zigaretten und Streichhölzer wegwerfen. Es ist einfach alles sehr, sehr trocken und dadurch kann es einfach sehr, sehr gefährlich werden. Vielen Dank auch für Ihre Verkehrsinfos, die Sie uns immer geben. Das machen Sie vor allem über unsere NDR Schleswig-Holstein-App, über unseren Messenger, nämlich die Blitzer. Auf der B501 zwischen Neustadt und Bliesdorf, beim Demeterhof, dann Krempdorf Richtung Glückstadt, beim Autohaus und Bürkelund Richtung Idstedt in Ortsdurchfahrt Stolk. Gute Fahrt wünschen wir.
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1: Der Sonne oben, Hitze um uns herum. Wie gehen Sie damit um, haben wir Sie gefragt.
5: Ja, ich bin heute den ganzen Tag in der Schule und freue mich sehr, wenn wir Pause haben, damit wir uns kurz mit frischen Getränken und einem Eis versorgen können. Und ich fahre heute mit meinem Bulli nach Dänemark an den Strand. Meistens haben wir immer nur so 3 Tage Sommer. Und die sind meistens dann, wenn man keine Zeit hat, das Wetter zu genießen. Von daher ist das schon gut, aber wir haben es hier oben ja auch echt noch gut getroffen, dadurch, dass immer noch ein bisschen Wind da ist.
1: Also aber hallo.
5: Hatten wir gerade eben das Thema, weiter runter in den Süden wollen wir tatsächlich nicht. Nö. Also wir haben es hier schon gut.
1: Das war Julia aus Harreslee. In jedem Fall wird die Sonne irgendwie genutzt. Lösungen werden gefunden. Das sieht uns Schleswig-Holsteiner doch auch ähnlich. Wie machen Sie es mit der Hitze? Ihre Lösungen gerne teilen über unsere NDR Schleswig-Holstein-App.

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1: Schleswig-Holstein schwitzt, das ist für Sie nichts Neues, aber natürlich auch noch mal Thema im Schleswig-Holstein-Magazin. Marie-Louise Brahm ist bei mir, hallo.
2: Moin.
1: Ich habe jetzt schon für die gesamte Familie unten den Keller bei uns vorbereitet, mit allen Betten, weil oben schlafen wir garantiert heute nicht mehr.
2: Hast du noch einen Platz frei?
1: Du bist zergangen, das war ja so krass. Wie löst du das denn?
2: Du, ich würde auch gerne in den Keller ziehen. Ich bin heute früh, als ich unterwegs war und in den Fahrradkeller gegangen bin, habe ich gedacht, das ist wirklich the place to be hier heute. Aber leider gibt es ja nur so ein ganz, ganz kleines Fenster, also ist keine Option für mich. Es geht bei uns in der Wohnung toi, toi, toi, aber es wird jetzt ja wirklich von Tag zu Tag wärmer. Es ist einfach irre, ne, was da auch reinkommt an Hitze, an Sonne. Auch hier im Büro haben wir die Jalousien, glaube ich, seit Wochen eigentlich schon unten. Der Ventilator läuft auch in Dauerbetrieb, aber es hilft so langsam echt nicht mehr so richtig.
1: Und jetzt stell dir mal vor, du müsstest dir heute dein Brautkleid nochmal anziehen. Ich wäre dagegen, ganz ehrlich.
2: In der Tat, ich kann mir auch Schöneres vorstellen. Überhaupt, wenn ich auch denke, die Hochzeitsgesellschaft und so, wie das ablaufen muss, so eine Hochzeit, ne, bei diesen Temperaturen. Aber ich meine, es ist einfach ein Megadatum, ja. Der 26.06.26. Kann man sich gut merken, hat ja durchaus Vorteile. Und heute konnte man auch spontan heiraten, ohne Anmeldung, beispielsweise in Rendsburg in der St. Marienkirche. Und also wir müssen uns das nachher einfach mal anschauen, wie die Braut und der Bräutigam, wie die das alles überlebt haben in ihrer Klamotte. Ich freue mich jetzt schon auf die Bilder.
1: Ich auch. Und Kirche klingt ja erstmal kühl, denn danach der Schlag, dann ja. Wie rausgekommen ist vielleicht was anderes. In jedem Fall freuen wir uns drauf im Schleswig-Holstein-Magazin um 19.30 Uhr natürlich. Immer pünktlich, gell?
2: Absolut.
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0: NDR 1 Wellenort ist an. Bei der Fußball-Weltmeisterschaft könnte es heute Nacht schon mehr Klarheit darüber geben, gegen wen die DFB 11 im 16. Finale am Montag spielt. Haben wir gleich einen Blick drauf. Außerdem, es gibt einen neuen Temperaturrekord in Deutschland. Auch das jetzt Thema in unseren Nachrichten um 18 Uhr mit Hanna Böhme.
1: Moin.
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1: In Deutschland sind erstmals in einem Juni mehr als 40 Grad gemessen worden. In Saarbrücken-Burbach lag die Temperatur laut vorläufigen Messungen bei 41,1 Grad. Das bestätigte ein Sprecher des Deutschen Wetterdienstes. Der bisherige Juni-Rekord lag bei 39,6 Grad. Er wurde 2019 in Sachsen-Anhalt gemessen. Ja, und auch für die Einsatzkräfte der Feuerwehren bei uns in Schleswig-Holstein sind die hohen Temperaturen besonders belastend. In Kombination mit dicker Schutzkleidung und körperlicher Anstrengung sind die Arbeitsbedingungen herausfordernd, sagt der Landesfeuerwehrverband und die Berufsfeuerwehr in Kiel. Die Einsatzkräfte müssten sich selbst durch viel Trinken und Pausen schützen, aber auch die Bevölkerung könne viel tun, um den Feuerwehren zu helfen. Julia Jänisch, was denn genau?
3: Ja, also die Einsatzkräfte sind natürlich am besten geschützt, wenn es keine Feuer gibt und niemand ausrücken muss. Das hat mir Mareike Dams, Sprecherin vom Landesfeuerwehrverband, ganz klar gesagt. Das gehe am besten durch richtiges Verhalten. Also keine Zigaretten auf den Boden werfen, keine Fahrzeuge auf Wiesen oder auf Stoppelfeldern abstellen. Oder auch kein Unkraut abflammen, weil dann schnell mal die Hecke daneben brennt. Wenn die Bevölkerung das alles beachte, könnten viele Einsätze verhindert werden. Das helfe der Feuerwehr enorm. In Kiel, den Kreisen Rendsburg-Eckernförde und Plön, ist es laut Pressesprecher der Leitstelle Mitte bisher ruhig. Dort haben die Feuerwehren nicht mehr zu tun als sonst.
1: Die Jazz Baltica in Timmendorfer Strand ist offiziell eröffnet. Beim Auftaktkonzert mit Musik vom Emil Brandquist Trio heute Nachmittag war auch Bundespräsident Frank-Walter Steinmeier zu Gast. Ein guter Freund des künstlerischen Leiters Nils Landgren. Bei der Eröffnungsrede des Posaunisten kam der Bundespräsident überraschend auf die Bühne.
4: Lieber Nils, gefühlt kennen wir uns schon eine Ewigkeit und kennengelernt haben wir uns natürlich über den Jazz. Ich weiß natürlich, dass du mit deinen genialen Interpretationen in Berlin, hier von Lübeck aus, von Timmendorfer Strand aus, dass du bei deinen vielen Auftritten in ganz Deutschland die deutsche Jazzszene entscheidend geprägt hast und dabei auch noch Brücken gebaut hast zwischen Schweden und Deutschland und weit darüber hinaus.
1: Bei der Fußball-Weltmeisterschaft fallen heute Abend weitere Entscheidungen in der Gruppenphase. Die DFB-Auswahl könnte dabei auch schon etwas mehr über ihren Gegner im 16-Finale wissen, oder Jakob Rüger?
5: Ganz genau. Und der Blick geht unter anderem in Richtung Senegal gegen Irak. Denn wenn die favorisierten Afrikaner gewinnen, dann sind sie in der Verlosung für die K.O.-Phase und verdrängen damit Schottland als einen von 8 besten Gruppendritten. Das bedeutet aus deutscher Sicht, es bleiben mit dem Ausscheiden von Schottland nur noch 2 mögliche deutsche Gegner im 16-Finale übrig, nämlich Schweden und Paraguay. Dabei ist klar, dass die Skandinavier nur deutscher Gegner werden, wenn Paraguay aus der Liste der besten Gruppendritten noch verdrängt wird. Die Wahrscheinlichkeit ist sehr gering, denn es braucht als Gruppendritter mindestens 4 Punkte. Könnte also gut sein, dass wir schon heute Nacht mehr Klarheit haben, was den deutschen Gegner am Montag angeht.
1: Ja, und neben Senegal und Irak treffen in Gruppe I heute Abend ab 21 Uhr auch noch die ungeschlagenen Teams von Norwegen und Frankreich aufeinander.
0: 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Das Wetter für uns in Schleswig-Holstein. Und heute wollen wir noch mal die Temperaturen hier hören. Lübeck hat 33 Grad aktuell. Paden steht bei Neumünster 32. Quickborn 34 Grad. Schleswig 32. Und jetzt habe ich noch diese eine Nummer hier rausgesucht, wo tatsächlich eine 2 vorne ist. Timmendorfer Strand 27 Grad und Sonne. So ein leichter Wind weht. Und in der kommenden Nacht wird es eine Tropennacht. 23 bis 19 Grad sind die Tiefstwerte dann auch schon. Der Wettertrend, morgen wird es schwül, 32 bis 37 Grad, das gleiche auch am Sonntag. Dazu neben Sonne dann eben auch Gewitter und starke Schauer möglich. Und erst Montag soll es abkühlen, dann bei bis zu 26 Grad.
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0: 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Vorsicht auf der A7 Flensburg Richtung Hannover, im Elbtunnel Richtung Süden ist ein Liegenbleiber. A1 Richtung Lübeck, zwischen Ahrensburg und Bad Oldesloe 6 Kilometer stocken, 20 Minuten brauchen Sie länger. A1 Lübeck Richtung Fehmarn, zwischen Seretz und Pansdorf 5 Kilometer stockend. A7 Richtung Hamburg, die Ausfahrt Marmsdorf ist wegen Reparaturarbeiten gesperrt. A7 Richtung Hamburg, zwischen Hausbruch und dem Elbtunnel 4 Kilometer stockend. Die B 209 9 ist zwischen Lauenburg und Hohnstorf in beiden Richtungen gesperrt, ganz frisch nach einem Unfall. Und an der Elbfähre Glückstadt-Wischhafen haben wir eine Wartezeit ab Glückstadt von bis zu 2 Stunden. Nur mal so, das waren mal 3. Und ab Wischhafen sind es noch 1,5. Gute Nachricht für Aumühle. Da gab es ja den Austritt von Chlorgas und deswegen gab es da Warnungen. Jetzt allerdings der Einsatz beendet von der Feuerwehr. Das sind doch gute News. Und ein paar Blitzer hätte ich auch noch für Sie. Da einmal auf der B207 Heiligenhafen Richtung Fehmarnhöhe Großenbrode, dann Kempdorf Richtung Glückstadt beim Autohaus und Böglund Richtung Liedstedt in der Ortsdurchfahrt Stolk. Für Ihre Verkehrsinfos gern Bescheid sagen über unsere NDR Schleswig-Holstein App. Gute Fahrt.
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0: Trinken, trinken, trinken Sie. Es ist warm und es ist gut was los an unseren Stränden in Schleswig-Holstein. Denn auch der Körper möchte von außen abgespült und abgekühlt werden. Zum Beispiel in Büsum. Da trifft sich heute alles, was im Umkreis von 50 Kilometern im Inland am Schwitzen war, ist jetzt am Strand.
6: Oh, ein Traum. Also wir sind vorhin hierher gefahren und haben schon gesagt, eine Stunde Fahrt, das ist der Hammer. Das ist wirklich so ein Urlaubsfeeling, ne? Und für den Kleinen ideal. Das Wasser direkt ohne starke Wellen. Herrlich.
7: Ja, wir haben hitzefrei, weil bei uns in den Räumen, das ist unaufhaltbar. Also man kann nicht da drin leben und arbeiten.
8: Und da haben wir gedacht, da kommen wir mal hierher. Mit den Kindern hier am Wasser chillen, ne? Am Wasserboot fahren.
7: Naja, ab und zu fahre ich nochmal zur Eisdiele mit meiner Lieblingscousine.
0: Mit der Lieblingscousine. Ich glaube, egal mit welcher Cousine heute, Hauptsache ein Vanilleeis zwischendurch. Es ist viel was los und alle Infos zur Hitzewelle gibt's immer bei uns im Hitzeticker in der NDR Schleswig-Holstein-App. Also Veranstaltungen, die abgesagt werden oder auch die neuesten Wetter-Updates finden Sie dort.

0: Da wurden so einige Trainingssessions in dieser Woche abgesagt in Schleswig-Holstein. Wegen der Hitze natürlich. Bei dem Wetter ist ja eigentlich nicht an sportliche Höchstleistungen zu denken. Aber wenn jemand Rekorde einfährt, dann sind wir Schleswig-Holsteiner natürlich genau das zur Höchstleistungen zu fähig. Und ein Team von 8 Leuten aus Engesanne, Nordfriesland, hat jetzt den Weltrekord beim sogenannten Race Across America geknackt. Ein Radrennen von Oceanside in Kalifornien bis Atlantic City an der Ostküste der USA. Mit 40,28 Kilometer Durchschnittsgeschwindigkeit haben sie mit dem Rad 4.944 Kilometer das sich gebracht. Ich muss ganz ehrlich sagen, das sind ja Nummern, da kann man sich ja kaum was richtig drunter vorstellen. Aber ich kann Ihnen sagen, es hat 123 Stunden gedauert. Das mal dazu und das war dann der Weltrekord. Das Team hat im Schnitt etwa alle 15 Minuten den Fahrer auf der Strecke getauscht, rund um die Uhr, ohne Pause, bis zum Ziel. Und Benjamin Haas ist mitgeradelt.
1: Ja, liebe Grüße aus Atlantic City. Wir sind gerade im Ziel angekommen, sind einfach nur sprachlos, freuen uns riesig, sind unglaublich dankbar für den Support, den wir aus Deutschland erhalten haben, Wochen, Monate. Unseren Sponsoren dankbar und ganz besonders unseren Supportern, unseren neuen Leuten, die dabei waren, die das alles erst ermöglicht haben. Also liebe Grüße nach Deutschland und wir sind sprachlos.
0: Wirklich Wahnsinn. 4.900 Kilometer nonstop quer durch die USA in Rekordzeit. Und unsere Jungs aus Engesande, wir sind sehr stolz darauf. Liebe Grüße natürlich auch von uns und natürlich auch Bilder für alle zu sehen bei uns in der NDR Schleswig-Holstein App. NDR 1, Welle Nord, hören Sie.
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0: Es ist 18.30 Uhr in der 1 für den Nord. Das Wetter für uns in Schleswig-Holstein von unserem Wetterexperten Kent Heinemann.
1: In Dithmarschen-Steinburg und auf Eiderstedt geht neben harmlosen Schleierwolken der Tag insgesamt wolkenlos zu Ende. Dazu zeigt das Thermometer immer noch 29 bis 34 Grad. Die Nacht wird tropisch mit Tiefstwerten über oder gleich 20 Grad. Das Wochenende wird dann mit einer starken Wärmebelastung und warmen bis heißen 26 bis 35 Grad am Sonnabend und 25 bis 33 Grad am Sonntag mit teils kräftigen Schauern und Gewittern begleitet. Doch nicht jeder wird nass.
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0: Infos immer gerne bei uns melden. Das geht am besten über unsere NDR Schleswig-Holstein App. Und da haben sie uns auch schon Blitzer gemeldet. Einige nämlich zum Beispiel auf der B501 zwischen Neustadt und Bliesdorf beim Demeterhof. Denn Böcklund Richtung Id steht in der Ortsdurchfahrt Stolk und Nordermeldorf in der Hauptstraße. Gute Fahrt mit uns.
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0: Schleswig-Holstein doch bitte bei diesem heißen Wetter da draußen. Deswegen haben wir gesagt, da ändern sich doch einige Namen von den Orten, in denen wir normalerweise sind. Aus Quickborn wird Quickburn. Oder auch, was sagt Carsten, unser NDR1-Nordhörer? Der schreibt, aus Kellinghusen wird Kellinghottesen. Das sagt er sich in jedem Fall heute wirklich wahnsinnig warm. Kiel-Schilksee ist Kiel-Schwitzsee, sagt Wiebeke. Vielen Dank für Ihre Nachrichten. In jedem Fall ist es heute brutzelwarm. Und ich hoffe, Sie haben einfach eine gute Stelle für sich gefunden, wo Sie sagen, das können Sie nicht nur aushalten da, sondern auch vielleicht ein bisschen den richtigen Sommer in Schleswig-Holstein genießen. Jetzt bei uns der Sonnencheer sozusagen. Cheer Belief auf NDR 1, Welle Nord. Moin!

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0: Und denken Sie mal an dieses Geräusch hier. Dass es geklappt hat, das freut mich richtig. Dieses kleine Flaschengeräusch. Wir müssen noch immer viel trinken heute bei dieser Hitze. Und nicht nur wir müssen dran denken, sondern auch die Fußballer der WM zurzeit. Sie bekommen es mit. Neu bei dieser WM sind ja die Trinkpausen. Jeweils eine in jeder Halbzeit, immer nach etwa 22 Minuten. Manchmal kommen sie unpassend, muss man sagen. Da gab es gerade eine Unterbrechung. Dann schwupps, zwei Minuten stehen die auf dem Platz. Dann gibt es schon wieder auf einmal die Trinkpause. Aber wie wäre es eigentlich in anderen Situationen? Vielleicht noch unpassender?
2: Der Regionalexpress RE70 von Hamburg nach Kiel, heute etwa 5 Minuten später. Grund ist eine Trinkpause zwischen Elmshorn und Vrist.
3: Willst du, Emilia, Lukas zu deinem Ehemann nehmen? Dann antworte mit Ja, aber erst nach der Trinkpause.
4: Tupfer? Skalpell? 250 Milliliter Wasser? Na, nicht für den Patienten, für mich. Wir haben schon 22 Minuten operiert.
5: Flug 2573, Sie haben Landefreigabe auf Runway. Oh, Moment, Trinkpause.
4: Tower? Wir sind schon im direkten Anflug. Hallo? Tower?
6: Pressen! Gleich haben Sie es geschafft, gleich ist das Kind da.
3: Halt, sofort aufhören zu pressen. Jetzt ist erstmal Trinkpause.
6: Aber...
3: Kein Aber.
0: Also immer dran denken, ne? Es gibt noch schlimmere Situationen als bei der Fußball-WM. Gehört haben Sie es auf NDR 1 Welle Nord. Jetzt sage ich goodbye und Christian Hake sagt Hello. Und das machen wir jetzt alles mit den Beatles. Und Hello, goodbye. Schönen Abend.

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1: Um 19 Uhr mit Juliette Groß. In Deutschland war heute der bislang heißeste Tag seit Beginn der Wetteraufzeichnungen im Jahr 1881. Laut dem Deutschen Wetterdienst wurden in Saarbrücken-Burbach 41,3 Grad gemessen. Aus Frankfurt Gabi Beck.
2: Damit ist der einstige Rekord von 41,2 Grad 2019 in Tönnesforst und Duisburg geknackt. Meteorologe Tim Gottsch betont aber, dass das Ende der Fahnenstange in der aktuellen Hitzewelle noch nicht erreicht ist. Er rechnet sogar mit rund 42 Grad an manchen Orten in den nächsten Tagen. Höhepunkt wird der Sonntag sein. In der nächsten Woche wird es heftige Schauer und Gewitter geben. Zwar schwül, aber nur noch knapp über 30 Grad.
1: Der Volkswagen-Konzern weitet offenbar seine Sparpläne aus. Nach Medienberichten könnten weltweit bis zu 100.000 Stellen wegfallen und möglicherweise 4 Werke in Deutschland ganz geschlossen werden. Das würde die VW-Werke in Hannover, Emden und Zwickau betreffen, sowie den Audi-Standort Neckarsulm. Der Aufsichtsrat soll schon in wenigen Wochen darüber beraten. Niedersachsens Ministerpräsident Lies sprach sich gegen Standortschließungen aus. Auch die EG Metall und der VW-Betriebsrat kündigten entschlossenen Widerstand an. Nach den verheerenden Erdbeben in Venezuela sind weitere Todesopfer geborgen worden. Wie die amtierende Präsidentin Rodriguez mitteilte, erfassten die Behörden fast 600 Tote, etwa 3000 Menschen wurden verletzt. Das ganze Ausmaß der Erdbebenfolgen ist aber immer noch nicht abzusehen. Zehntausende Menschen gelten weiter als vermisst. Zahlreiche internationale Rettungsteams sind inzwischen unterwegs ins Katastrophengebiet. Bei der Fußballweltmeisterschaft stehen heute weitere Entscheidungen über das Weiterkommen an. Um 21 Uhr treffen in Boston Frankreich und Norwegen aufeinander. Aus dem ARD-WM-Team Jakob Rüger.
3: Es geht um den Gruppensieg für Haaland, Olise und Co. Den Franzosen reicht jedoch schon ein Unentschieden. Gewinnt im Parallelspiel Senegal gegen den Irak, dann sind die Schotten als Dritter ihrer Gruppe C ausgeschieden und der Senegal wäre qualifiziert. Der deutsche Gegner im 16. Finale würde dann nur noch Schweden oder Paraguay heißen. In der Gruppe H kann Europameister Spanien aus eigener Kraft Gruppensieger werden und trifft auf Uruguay. Die Südamerikaner brauchen einen Sieg und müssen das Parallelspiel zwischen Kap Verde und Saudi-Arabien im Auge behalten. Dort könnte sich einer der beiden für das 16. Finale qualifizieren. Für Kap Verde wäre es eine Premiere.
4: Gleich haben wir es 7:03. Hier ist NDR 1 Welle Nord mit dem Wetter für uns in Schleswig-Holstein. Heute Abend weiterhin herrlich, aber auch weiterhin herrlich heiß. Temperaturen 26 Grad auf Fehmarn, 34 in Halstenbek. Morgen neben viel Sonne auch im Laufe des Tages zum Teil kräftige Schauer möglich, teilweise Hitzegewitter und weiterhin mega heiß. Ja, 32 Grad in Leck bis 37 in Geesthacht. Auch an den Küsten 26 bis 31 Grad. Es ist eine krasse Phase aktuell und ist ja auch heute der heißeste Tag ever. So warm wie heute war es noch nie in Deutschland. Also wirklich aller Zeiten. 41,3 Grad heute in Saarbrücken-Burbach gemessen. Das ist die höchste Temperatur, die bisher registriert wurde, seit in Deutschland Temperaturen gemessen werden. Krasse Geschichte, oder?
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4: Schnell und zuverlässig, damit Sie sicher ankommen. Vor Sie bitte auf der A7 Hamburg-Flensburg. Zwischen Kaltenkirchen und Bad Bramstedt ist ein Auto liegen geblieben. A1 Lübeck-Fehmarn zwischen Seretz und Pansdorf 4 Kilometer. Die A7 Hannover-Hamburg, der Ausfahrt Marmsdorf ist wegen Reparaturarbeiten gesperrt. Und an der Elbfähre Glückstadt-Wilhelmshaven Wartezeit in beiden Richtungen bis zu 1,5 Stunden. Das war's. Ich wünsche eine gute Fahrt.
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4: Gleich geht's los, freue mich sehr. Vorher kommt das hier für Sie.
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5: Ein kleines Stück Schokolade an einem taschentuchgroßen Fallschirm fällt vom Himmel. Für die Kinder von Berlin ist es mehr als eine Süßigkeit. Für sie ist es die hoffnungsvolle Botschaft, ihr seid nicht vergessen. Heute vor 78 Jahren hob das erste der vielen Flugzeuge ab, die die Bevölkerung von Berlin über ein Jahr lang versorgten. Mit Lebensmitteln, Kohle und allem anderen, was eine Großstadt benötigt. Und einige Piloten ließen im Landeanflug Süßigkeiten regnen. 2 Tage vorher hatten die Sowjets alle Wege in den Westteil Berlins unterbrochen. Straßen, Schienen und Wasserwege waren blockiert. Der Kalte Krieg hatte gerade begonnen. Die Reaktion der Alliierten wurde zu einer logistischen Meisterleistung. 462 Tage lang landeten Flugzeuge im 3-Minuten-Takt. Ein ausgeklügeltes Netzwerk der Hilfe, gerade mal 3 Jahre nach dem Krieg. Es war ein politisches Statement und gleichzeitig ein Zeichen der Verbundenheit. Menschen überwanden Grenzen, Risiken und politische Spannungen, um anderen das Leben zu ermöglichen. Viele Menschen erleben heute Blockaden, Einsamkeit, Enttäuschungen oder gesellschaftliche Gräben. Kann nicht die Luftbrücke ein Vorbild dafür sein, dass Blockaden überwunden werden können? Wenn Menschen füreinander einstehen, entsteht ein Weg durch die Krise. Als Christen glauben wir, auch Gott selbst ist ein Brückenbauer. Er eröffnet Wege, wo eigentlich keine sind, Wege durch die Blockaden unseres Lebens. Auch mit unserer Hilfe. Die entscheidende Frage ist nicht, wer flog damals die Hoffnung nach Berlin, sondern wer trägt sie heute weiter? Vielleicht ist es an uns, zu kleinen Luftbrücken der Hoffnung zu werden, mitten in unserer Zeit. Einen gesichteten Abend wünscht Ihnen Sebastian Fiebig, Pastoralreferent im katholischen Rundfunkreferat.
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4: So vieles hängt ja am Geld, ne? Auch die Kultur bei uns im Land. Die Förderung der freien Kultur, die wurde jetzt neu strukturiert und vor allem die Niederdeutsche Bühne muss auf einen erheblichen Teil der bisherigen Förderung verzichten. Warum und was das für die Zukunft bedeutet, das klären wir in 11 Minuten.
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0: finde, das passt hervorragend zu dem Wetter draußen, oder? So ein chilliger Sound von Neil Diamond, your favorite song hier bei NDR 1 Welle Nord. Etwa ja, so 15 Euro Steuergeld pro Einwohner verteilt die Stadt Flensburg jedes Jahr an kleinere Theater- und Veranstaltungsorte. Mehr als 20 Einrichtungen, die konkurrieren um die rund 1,5 Millionen Euro Förderung für die sogenannte freie Kultur. Erstmals verteilt die Kommunalpolitik das Geld jetzt nur nach einem einheitlichen System und der Verlierer dabei ist die Niederdeutsche Bühne. Leiter Rolf Petersen, der hat seine Sorgen hier bei uns ja gestern schon im Programm geäußert. Es kommt nun nicht ganz so schlimm, wie zuerst befürchtet. Dennoch ist es ein herber Einschnitt. Die NDB muss auf ein Viertel des bisherigen Zuschusses von 280.000 Euro verzichten. Bleiben also noch 205.000. Per Axel Krüske, der hat die Sitzung des Flensburger Kulturausschusses gestern besucht, wie auch übrigens rund 60 Kulturschaffende. Warum trifft es jetzt eigentlich die NDB?
1: Ja, man muss wissen, bisher lief die Förderung unstrukturiert. Die Stadt konnte uns tatsächlich auch keine einheitliche Übersicht geben. Böse Zungen sagen sogar, man brauchte gute Beziehungen, um an die Gelder zu kommen. Das wurde nun umgestellt und es gibt Kriterien in einer Art Punktesystem, in dem zum Beispiel die lokale Identität, Gesellschaftsrelevanz, Erschließen neuer Zielgruppen, Diversität und noch ein paar andere Punkte bewertet werden.
0: Ja, aber ist denn die Niederdeutsche Bühne bei der lokalen Identität mit der plattdeutschen Sprache nicht sowieso extrem gut aufgestellt?
1: Ja, ganz bestimmt. Und auch bei der Gesellschaftsrelevanz müsste es Punkte gegeben haben. Vielleicht nicht für jede Komödie, aber zum Beispiel das Alzheimer-Stück De Fada war aus meiner Sicht herausragend. Nur, wie das Kulturbüro nun tatsächlich bewertet hat, das ist nicht transparent. Mit Absicht, sagt Stadträtin Melanie Bach.
2: Wenn wir das veröffentlichen würden, erstens würden wir den Einrichtungen sowas wie ein Zeugnis ausstellen, was uns, finde ich, auch nicht zusteht als Verwaltung, sondern es soll einfach Diskussionsgrundlage für die Politik sein, dann eben Entscheidungen zu treffen.
1: Die Niederdeutsche Bühne bekam dann doch noch einen kleinen Aufschlag, 25.000 Euro mehr als befürchtet, aber eben 75.000 Euro weniger als bisher. Wichtig noch, bisher profitierte die NDB auch von einem Inflationsausgleich, den andere Einrichtungen nicht hatten. Aber die Bühne hat auch geliefert. Ehrenamtliche Darsteller sorgten laut Leiter Petersen für 250 Vorstellungen. Und das ist doppelt so viel, wie zum Beispiel Landestheater und Sinfonieorchester in Flensburg auf dem Programm haben.
0: Das ist ganz gutes Stichwort. Musste sich das Landestheater denn eigentlich auch dieser Bewertung stellen?
1: Nein, das läuft über ein anderes Budget. Da ist Flensburg verpflichtet, seinen Anteil als Gesellschafter zu zahlen. Und der ist mehr als 10-mal so hoch wie der Zuschuss für die NDB. Natürlich bedient das Landestheater auch ein viel größeres Spektrum. Professionell mit Ballett, Musiktheater, Jugendtheater. Aber es gibt auch Stimmen, die Flensburgs Anteil am Landestheater kürzen wollen.
0: Ja, jetzt ist also die Niederdeutsche Bühne der klare Verlierer. Gibt es denn auch Gewinner dieser neuen Struktur?
1: Ein Plus gibt es für Volksbad und Kühlhaus. Das sind Veranstaltungsorte für die jüngere Kultur. Rock, Punk, Hip-Hop, elektronische Musik, alles dabei. Die bekommen mit jeweils knapp 200.000 Euro etwas mehr, wenngleich weniger als die NDB. Stabil bleiben unter anderem Musikschule, Phänomenta, Theaterwerkstatt, Pilkentafel, Hofkultur, Kurzfilmtage. Da sieht man, was so alles drin ist in diesem Topf. Und als indirekte Gewinner sehe ich auch die neuen Einrichtungen, wie die Begegnungsstätte Blaupause oder die Kulturlücke und gegenüber Norder 147. Beides sind Kreativwerkstätten mit solchen Angeboten wie dem offenen Atelier. Die bekommen mit insgesamt 140.000 Euro inzwischen ein gutes Stück vom Kuchen ab.
0: Ja, soweit Per Axel Krüske zur neuen Förderung für die sogenannte freie Kultur bei uns im Land.

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0: 19 Uhr und gleich 31. Hier ist NDR 1 für den Nord. Mit dem Blick aufs Wetter für uns in Schleswig-Holstein. Heiß ist es, Temperaturen immer noch um die 30 Grad. Hier und da ein bisschen drüber, hier und da ein bisschen drunter. Es ist ein Wahnsinn, großartig. Morgen neben viel Sonne, auch im Laufe des Tages, dann wieder zum Teil kräftige Schauer oder Hitzegewitter möglich. Bei bis zu 37 Grad, die erreichen wir morgen in Geesthacht. Selbst an den Küsten ist es heiß bei 26 bis 31.
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0: Stellung zuverlässig, damit Sie sicher ankommen. A1 Lübeck-Fehmarn zwischen Seretz und Pansdorf 3 Kilometer stockend. Die A7 Hannover-Hamburg, die Ausfahrt Marmsdorf wegen Reparaturarbeiten gesperrt. Und an der Elbfähre Glückstadt-Beschafen Wartezeit in beiden Richtungen aktuell bis zu 1,5 Stunden. Das war's. Gute Fahrt.
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0: Ich kann nur sagen, genießen Sie das Wetter. Machen Sie sich das maximal schön, wenn Sie im Auto sind, Klimaanlage. Obwohl, ich würde die fast ausmachen, Fenster runter und das einfach genießen. Die Luft genießen, wenn Sie auf der Terrasse sind, auf dem Balkon, im Garten, wo auch immer. Machen Sie es sich schön. Bei uns gibt es die größten Hits für Schleswig-Holstein. Viel Spaß.

0: 7 Minuten 59 Musikgeschichte. Stairway to Heaven, Led Zeppelin hier bei NDR 1 Welle Nord.
1: Und nu? 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
0: Das gibt's heute mit Gerrit Horst und der beobachtet am Altglascontainer, wie Flaschen Gewohnheiten und Geschichten von Menschen verraten.
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1: Um 20 Uhr mit Juliette Groß. In Deutschland war heute der bislang heißeste Tag seit Beginn der Wetteraufzeichnung im Jahre 1881. Laut dem Deutschen Wetterdienst wurden in Saarbrücken-Burbach 41,3 Grad gemessen. Aus Frankfurt Gabi Beck.
2: Damit ist der einstige Rekord von 41,2 Grad im Juli 2019 in Tönnesforst und Duisburg geknackt. Meteorologe Tim Gottsch betont aber, dass das Ende der Fahnenstange in der aktuellen Hitzewelle noch nicht erreicht ist. Er rechnet sogar mit rund 42 Grad an manchen Orten in den nächsten Tagen. Höhepunkt wird der Sonntag sein. In der nächsten Woche wird es heftige Schauer und Gewitter geben. Zwar schwül, aber nur noch knapp über 30 Grad.
1: Der Volkswagen-Konzern weitet offenbar seine Sparpläne aus. Nach NDR-Informationen könnten weltweit bis zu 100.000 Stellen wegfallen und möglicherweise 4 Werke in Deutschland ganz geschlossen werden. Das würde die VW-Werke in Hannover, Emden und Zwickau betreffen, sowie den Audi-Standort Neckarsulm. Der Aufsichtsrat soll schon in wenigen Wochen darüber beraten. Niedersachsens Ministerpräsident Lies sprach sich gegen Standortschließungen aus. Auch die IG Metall und der VW-Betriebsrat kündigten entschlossenen Widerstand an. Nach den verheerenden Erdbeben in Venezuela sind hunderte weitere Opfer aus den Trümmern geborgen worden. Laut Parlamentspräsidentin Rodriguez stieg die Zahl der bestätigten Toten auf 920. Mehr als 3.300 Menschen seien verletzt worden, Zehntausende gelten noch als vermisst. Inzwischen ist internationale Hilfe angelaufen. Auch vom Fliegerhorst Wohnsdorf in Niedersachsen machten sich deutsche Rettungskräfte auf den Weg ins Katastrophengebiet. An Bord waren neben Soldaten und Material zahlreiche Einsatzkräfte des Technischen Hilfswerks. Bei der Fußball-Weltmeisterschaft kämpfen heute weitere Mannschaften um das Erreichen der K.O.-Phase. Unter anderem droht Belgien das WM aus. Einzelheiten von Jakob Rüger aus dem ARD-WM-Team.
3: Belgien trifft um 5 Uhr deutscher Zeit auf Neuseeland und nur ein Sieg bringt die Mannschaft in die nächste Runde. Spannend ist sicherlich auch das Duell Frankreich gegen Norwegen ab 21 Uhr in Boston. Beide sind noch ungeschlagen. Es geht um den Gruppensieg und der Gewinner wird der deutsche Gegner in einem möglichen Achtelfinale. Europameister Spanien trifft in der Nacht außerdem auf Uruguay. Für die Iberer ist von Platz 1 bis Platz 3 noch alles möglich. Uruguay braucht hingegen einen Sieg für die K.O.-Phase.
4: Gleich 3:08, hier ist NDR 1 Welle Nord mit dem Wetter für uns in Schleswig-Holstein. Schnell erzählt, heute Nacht Tiefstwerte, also wenn man so will, Tiefstwerte, ja. Höchstwert heute Nacht, 23 Grad in Elmshorn, bis zu 19 noch auf Sylt. Also eine tropische Nacht, so kann man es, glaube ich, nennen. Morgen neben viel Sonne auch im Laufe des Tages zum Teil kräftige Schauer oder Hitzegewitter möglich. Bei maximal 37 Grad wird es wieder brutal heiß.
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4: Schnell und zuverlässig, damit Sie sicher ankommen. Fahren Sie bitte auf der A7 Hannover-Hamburg. Zwischen Hausbruch und Waltershof liegen Gegenstände auf der Autobahn. Und A7 Hannover-Hamburg. Die Ausfahrt Marmsdorf ist wegen Reparaturarbeiten aktuell gesperrt. Das war's. Ich wünsche eine gute Fahrt.
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4: Ja, zur Waterkant geht's auch gleich. Genauer gesagt in Richtung Timmendorfer Strand zur Jazz Baltica. Da wird nämlich heute gefeiert. Was dort genau passiert und wie der heiße Freitag da bis jetzt ablief, das klären wir gleich mit unserem Reporter live vor Ort nach George McRae, Amy Winehouse und hier sind Queen.

0: Gleich haben wir es 7:45, 20.14 Uhr, hier ist NDR 1, Welle Nord vom Binnenland und Wort erkannt. Und was gibt's Schöneres, als bei diesen Temperaturen zum Beispiel an die Ostsee zu fahren, nach Timmendorfer Strand? Herrlich, oder? Und heute und das ganze Wochenende sowieso noch viel sinnvoller. 3 Tage lang Jazzmusik direkt an der Ostsee. Seit gestern läuft ja 35. Jazz Baltica. Und das heißt, es gibt Konzerte ohne Ende. Dem Mainstage im Maritim Hotel zum Beispiel, da sind die Konzerte eben gerade vorbei. Aber das war es natürlich noch lange nicht heute mit Musik. Mein Kollege Sören Gerd ist vor Ort. Sören, was ist denn heute noch los bei der Jazz Baltica?
1: Ja, du hast es eben schon gesagt, das ganze Land, das schwitzt und vor allem in unseren Städten natürlich. Und hier am Strand von Timmendorf, ja, da ist es inzwischen ganz angenehm. Eine leichte Brise, das Thermometer zeigt ja nur noch 27 Grad direkt am Strand. Und vor allem ist gleich noch ganz viel Musik zu hören. Hier neben mir auf der Open-Air-Bühne spielt nämlich gleich das Swing-Trio Liberty aus Hamburg. Direkt an der Promenade in einer großen Strandmuschel. Ja, und hier ist auch noch richtig was los. Viele Menschen unterwegs. Ja, und neben mir im Maritim-Hotel ist gerade das Eröffnungskonzert zu Ende gegangen mit dem schwedischen Emil Brandqvist-Trio. Ja, und da können wir jetzt noch mal kurz reinhören.

0: Das Göteborger Trio hat die 35. Jazz Baltica damit offiziell eröffnet. Und guter Jazz und hoher Besuch. Bundespräsident Frank-Walter Steinmeier war nämlich heute Ehrengast. Und das Polizeiaufgebot war natürlich riesig. Und so intensive Sicherheitskontrollen, die gab es wohl noch nie hier beim Festival an der Ostsee. Aber der Bundespräsident, der ist einfach sehr großer Jazz-Fan, wie er uns heute Nachmittag exklusiv verraten hat.
1: Ganz großartig. Ich bin mit großen Erwartungen gekommen. Sie sind sämtlich erfüllt worden. Jazz Baltica prägt ja inzwischen nicht nur ein wenig die Jazzkultur in ganz Deutschland. Und deshalb bin ich mit viel Neugier gekommen, habe mich gefreut, dass ich nochmal eingeladen worden bin, nachdem ich im letzten Jahr absagen musste. Und es lohnt sich wirklich. Ich bin gespannt auf die zweite Hälfte des Konzerts.
0: Ja, eingeladen hat ihn der künstlerische Leiter Nils Landgren persönlich. Die beiden sind nämlich jahrelange Freunde, hat uns der Posaunist vorhin erzählt.
2: Er hat mich eingeladen, zu ein Konzert in Schloss Bellevue zu spielen. Und so fing es ja an. Und seitdem, also er kommt ja gerne zu unseren Konzerten, wenn er Zeit hat, als Privatgast. Und dieses Mal dann offiziell. Und das ist ja was ganz Besonderes. Für mich eine Riesenehre. Ich würde sagen, für das Festival eine Riesenehre. Für Timmendorfer Strand eine Riesenehre. Das macht Spaß. Und der ist ja so ein total cooler, entspannter Typ auch.
0: Ja, und hier an der Ostsee ist noch lange nicht Schluss mit Musik. Die letzten Konzerte, die starten hier um kurz nach Mitternacht. Die meisten sind kostenlos. Also Timmendorfer Strand bis Sonntag noch ein richtig schöner Ort für gute Musik und eine Möglichkeit, am Meer der ganz großen Hitze zu entfliehen.
3: Herrlich, das klingt doch fantastisch. Dankeschön, Sören Gerd, live aus Timmendorfer Strand. Bin ich schon beschneidisch, ne? Also, Musik mega, Wetter mega, Strand mega. Ach, herrlich. Aber bei uns ist auch schön. Hier gibt es die größten Hits für Schleswig-Holstein zum Beispiel.

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0: 20:31, kurz nach 9, NDR 1, Welle Nord ist hier mit dem Blick aufs Wetter für uns in Schleswig-Holstein am heißesten Tag, der jemals in Deutschland gemessen wurde. 41,3 Grad Höchstwert heute, unfassbar, in Saarbrücken war das Ganze Wahnsinn. Aber auch bei uns in Schleswig-Holstein ist es immer noch extrem warm, wird auch eine tropische Nacht, Temperaturen fallen kaum unter die 20-Grad-Marke. Also eher bleiben wir drüber. In einem Sound zum Beispiel, Tiesfährte, 23 Grad. Ein Wahnsinn. Aber auch irgendwie cool. Ich finde es auch super. Morgen neben viel Sonne, auch im Laufe des Tages zum Teil kräftige Schauer oder Hitzegewitter möglich. Bei maximal 37 Grad. Die erreichen wir so rund um Geesthacht morgen.
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0: Schnell und zuverlässig, damit Sie sicher ankommen. Eine Meldung habe ich von der A7 Hannover-Hamburg. Die Ausfahrt Marmsdorf wegen Reparaturarbeiten bis Montag ca. 15 Uhr gesperrt. Das war's. Gute Fahrt.
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0: Und wir schauen gleich mal auf das, was Sie morgen sinnvollerweise machen könnten, wenn Sie sagen, 37 Grad, bleibe ich lieber drin. Super Idee, was da abgeht, vor allen Dingen zur Mittagszeit morgen. Wir sprechen drüber in 10 Minuten hier bei mir.
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0: Was eine fantastische Version, oder? Ich liebe das Ding so sehr. Always on my mind. Das sind die Pet Shop Boys. Jetzt ist es ja so, es ist warm, ne? Haben Sie mitbekommen, ja? Auch morgen wieder über 30 Grad, teilweise 37 Grad sind drin. Das heißt, für die meisten wird es schon sinnvoll sein, sich drinnen aufzuhalten. Erst recht um die Mittagszeit. Und zum Abkühlen habe ich da eine super Idee, wenn Sie eh gerade drin sind, machen Sie mal Fernseher an. 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Natürlich wie immer moderiert von Vanessa Kossen. Und die hat hier schon mal einen kleinen Vorgeschmack, was Sie da morgen erwartet.
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0: Wird schön, oder? 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
1: Um 21 Uhr mit Juliette Groß. Der Deutsche Wetterdienst hat in Deutschland die heißeste Temperatur seit Beginn der Aufzeichnungen gemessen. In Saarbrücken-Burbach zeigte das Thermometer nach vorläufigen Angaben des DWD 41,3 Grad. Aus der NDR Nachrichtenredaktion Mareike Markosch.
2: Die bislang höchste Temperatur wurde im Juli 2019 gemessen, mit damals 41,2 Grad in Tönnisforst und Duisburg. Mit dem neuen Höchstwert wurde gleichzeitig auch der Juni-Rekord geknackt. Der lag bislang bei 39,6 Grad, gemessen ebenfalls 2019 in Sachsen-Anhalt. Für ganz Deutschland gilt derzeit eine Hitzewarnung und der Höhepunkt könnte sogar noch vor uns liegen. Meteorologen rechnen damit, dass der Sonntag der heißeste Tag wird. Dann könnten die Werte sogar bis auf 42 Grad klettern.
1: Der Volkswagen-Konzern weitet offenbar seine Sparpläne aus. Nach NDR-Informationen könnten weltweit bis zu 100.000 Stellen wegfallen und möglicherweise 4 Werke in Deutschland ganz geschlossen werden. Das würde die VW-Werke in Hannover, Emden und Zwickau betreffen, sowie den Audi-Standort Neckarsulm. Der Aufsichtsrat soll im Juli darüber beraten. Niedersachsens Ministerpräsident Lies sprach sich gegen Standortschließungen aus. Auch die EG Metall und der VW-Betriebsrat kündigten entschlossenen Widerstand an. US-Präsident Trump droht der Europäischen Union mit neuen Zöllen. Jedes europäische Land, das eine Digitalsteuer für Internetkonzerne einführe, werde sofort mit einer Abgabe von 100% auf Waren mit Ziel USA belegt, schrieb Trump in seinem Online-Dienst. Dann würden jegliche Handelsabkommen außer Kraft gesetzt. Erst gestern hatten die EU-Mitgliedstaaten abschließend das Handelsabkommen mit den USA gebilligt. Es legt Zölle von 15% auf die meisten EU-Exporte in die USA fest. Bei der Fußball-Weltmeisterschaft stehen heute weitere Entscheidungen über das Weiterkommen an. In Boston treffen jetzt Frankreich und Norwegen aufeinander. Aus dem ARD-WM-Team Jakob Rüger.
3: Es geht um den Gruppensieg für Haaland, Olise und Co. Den Franzosen reicht jedoch schon ein Unentschieden. Gewinnt im Parallelspiel Senegal gegen den Irak, dann sind die Schotten als Dritter ihrer Gruppe C ausgeschieden und der Senegal wäre qualifiziert. Der deutsche Gegner im 16. Finale würde dann nur noch Schweden oder Paraguay heißen. In der Gruppe H kann Europameister Spanien aus eigener Kraft Gruppensieger werden und trifft auf Uruguay. Die Südamerikaner brauchen einen Sieg und müssen das Parallelspiel zwischen Kap Verde und Saudi-Arabien im Auge behalten. Dort könnte sich einer der beiden für das 16. Finale qualifizieren. Für Kap Verde wäre es eine Premiere.
1: Das waren die Nachrichten. Das Wetter in Norddeutschland. Nachts oft sternenklar, in Niedersachsen einzelne Schauer oder Gewitter. Dies Werte für 24 bis 17 Grad. Morgen viel Sonne, teilweise Wolken und einzelne Schauer, kräftige Schauer und Gewitter. 26.
4: Hier ist der Verkehrsservice für den ARD Abend. Die A2 Richtung Berlin bleibt zwischen Ziesar und Wollin wegen Straßenschäden bis Sonntagabend gesperrt. Es staut sich. Die letzte freie Abfahrt ist Thesen. A2 Richtung Hannover zwischen Ziesar und Thesen. Stau nach einem LKW-Unfall. Hier dauert es immer noch 2 Stunden länger als sonst. A2 Berlin Richtung Dortmund zwischen Hannover-Langenhagen und Garbsen. 5 Kilometer Stau wegen Löscharbeiten. Und die A20 Lübeck Richtung Stettin ist zwischen Rostock-Südstadt und Dümmersdorf wegen Bauarbeiten gesperrt. Ich bin Tobi Breuer und wünsche Ihnen eine gute Fahrt durch den Freitag.
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0: flott geht's durch den ARD-Abend am Freitag. Und wir sprechen heute ja über das 1:2 gestern gegen Ecuador. Und wir haben auch eine Telefonnummer. Es geht nicht nur per Mail, sondern 0800 80 80 110.
1: Ja, hier ist Uwe Grossmann aus Kernstein im Erzgebirge. Ich finde, das Turnier ist noch lang und Manuel Neuer war vor kurzem verletzt. Und zu einer WM gehört für mich, dass man auch auf der Torwartposition rotiert und sagt, der Stammtorwart kriegt auch mal eine Pause und der zweite Torwart Einsatzzeiten. Das kann man dem Bundestrainer ruhig einsetzen. Wenn 5 Einwechslungen nichts bringen, dann sollte man sagen, Deutschland wird kein Fußballweltmeister, mein Favorit heißt Argentinien.
0: Ui, was ist Ihre Meinung zum 1:2 gestern? Schreiben Sie mir gerne eine Mail an ard-abend@mdr.de oder rufen Sie an

0: Gestern 1:2 unserer Jungs gegen Ecuador und unter 0800 80 80 110 haben wir einen Anruf gekriegt.
1: Ja, der Busfahrer Bernd wieder. Diesmal habe ich das Spiel gesehen und ich als Laie verkleidet, muss euch sagen, einzig und alleine der Bundestrainer hat Schuld an dieser Misere. Hätte er der komplette B-Kader samt den Torwart, den wir haben, den zweiten, spielen lassen, hätten sie Spielpraxis gekriegt, wären hungrig gewesen, um sich zu beweisen und. Und dann hätten wir definitiv gewonnen. Und das sage ich als Laie, euer Busfahrer Bernd.
0: Sehen Sie, und selbst als Laie haben wir ja heute schon mal gehört, die Meinung. Und jetzt gibt es die Meinung nochmal von Claudia aus Stuttgart. Sie schreibt, hab das Spiel schon in der ersten Halbzeit abgeschaltet, bin lieber raus auf dem Balkon, gemütlich Radio an, Füße hoch. Für mich ist der Bundestrainer nicht verständlich, seine Aufstellungen, welche Spieler in welcher Position etc. Okay, so groß Ahnung habe ich nicht, aber mein Sohn Tobi, schöne Grüße, bin auch Tobi, der wirklich Bescheid weiß und in unserer Familientipprunde auf Platz 1 hat meine Zweifel bestätigt. Also der Julian ist es. Schreiben Sie einfach eine E-Mail. Ihre Meinung zum Spiel gestern gegen Ecuador, ard-abend@mdr.de. 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
7: Hier ist der Verkehrsservice für den ARD-Abend um kurz nach 9:30. Die A2 Richtung Berlin bleibt zwischen Ciesa und Wollin wegen Straßenschäden bis Sonntagabend gesperrt. A2 Richtung Hannover zwischen Ciesa und Thesen, Stau nach einem LKW-Unfall. Hier dauert es nicht mehr 2 Stunden, sondern 1 Stunde 15 Minuten länger als gewohnt. A2 Berlin Richtung Dortmund zwischen Hannover-Langenhagen und Garbsen, 5 Kilometer Stau wegen Löscharbeiten. Die A20 Lübeck Richtung Stettin ist zwischen Rostock Südstadt und Dummersdorf wegen Bauarbeiten gesperrt.

Der Abend mit Melanie C. Und wenn ich das so richtig kapiert habe, ist es nur für ein Konzert in Deutschland. Am 30. Oktober in Berlin im Metropol am Nollendorfplatz. Schade eigentlich. Hättest du auch mal gern hier in der Nähe gehabt, so Thüringen, Sachsen oder meinetwegen auch Bayern. Aber ein Mann, der kommt jetzt demnächst zu mehreren Konzerten, nämlich nach Hamburg, Köln, Frankfurt und. Hier ist der Altmeister, der T-Shirt, Tom Jones.

Prince im Aldi-Abend am Freitagabend. Ehrliche Frage, ehrliche Antwort. Vielleicht würden Sie ein Ticket für eine Veranstaltung kaufen, bei der Sie noch gar nicht wissen, welche Künstler auftreten. Jedes Jahr im Dezember machen das tatsächlich zehntausende Konzertfans. Sie wissen wahrscheinlich, über was ich spreche. Während der laufenden Night of the Proms werden dann nämlich die Eintrittskarten für das kommende Jahr verkauft. Ja, und das Publikum hat so viel Vertrauen, dass es die Tickets tatsächlich kauft, ohne die Sängerinnen und Sänger zu kennen. Deshalb sind jetzt nur noch wenige Plätze für die Termine der Night of the Proms 2026 frei. Die bekannte Klassik trifft Pop Reihe kommt nach Hamburg, Oberhausen, Köln, Erfurt, München und. Und jetzt sind die ersten Künstler für dieses Jahr bekannt gegeben worden. Und der renommierteste ist, und I love him, der Frontmann von Frankie Goes to Hollywood. Holly Johnson, später hat er ja auch noch jede Menge Solo-Hits gehabt. Ja, und wieder dabei bei der Night of the Proms ist Vanessa Amorosi. Für eine besondere musikalische Farbe gibt's dann einen Mundharmonika. Eine Mundharmonika-Spielerin aus Brasilien. Müssen sich anhören, Wahnsinn. Und Florian Künstler ist der Newcomer in der deutschen Singer-Songwriter-Szene. Wir dürfen also gespannt sein, wie seine Songs wie kleiner Fingerschwur mit Orchester klingen. Wenn

interessant. Florian Künstler, die Night of the Proms, dieses Jahr 2026 läuft vom 27. November bis zum 20. Dezember und bestimmt auch bei Ihnen in der Nähe.

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1: Um 22 Uhr mit Juliette Groß. Der Deutsche Wetterdienst hat in Deutschland die heißeste Temperatur seit Beginn der Aufzeichnungen gemessen. In Saarbrücken-Burbach zeigte das Thermometer nach vorläufigen Angaben des DWD 41,3 Grad. Aus der NDR-Nachrichtenredaktion Mareike Makusch.
2: Die bislang höchste Temperatur wurde im Juli 2019 gemessen, mit damals 41,2 Grad in Tönnisforst und Duisburg. Mit dem neuen Höchstwert wurde gleichzeitig auch der Juni-Rekord geknackt. Der lag bislang bei 39,6 Grad, gemessen ebenfalls 2019 in Sachsen-Anhalt. Für ganz Deutschland gilt derzeit eine Hitzewarnung und der Höhepunkt könnte sogar noch vor uns liegen. Meteorologen rechnen damit, dass der Sonntag der heißeste Tag wird. Dann könnten die Werte sogar bis auf 42 Grad klettern.
1: Nach den verheerenden Erdbeben in Venezuela sind hunderte weitere Opfer aus den Trümmern geborgen worden. Laut Parlamentspräsident Rodriguez stieg die Zahl der bestätigten Toten auf 920. Mehr als 3.300 Menschen seien verletzt worden, Zehntausende gelten als vermisst. Inzwischen ist internationale Hilfe angelaufen. Vom Flieger Horst Wunstorf in Niedersachsen flogen auch deutsche Rettungskräfte ins Katastrophengebiet. An Bord waren neben Soldaten und Material zahlreiche Einsatzkräfte des Technischen Hilfswerks. Israel und der Libanon haben in Washington ein Rahmenabkommen unterzeichnet. Sie einigten sich im Grundsatz auf einen Teilrückzug israelischer Soldaten aus dem Nachbarland. Aus Kairo Moritz Behrendt.
3: Die libanesische Botschafterin in den USA sagte, das Abkommen sei ein erster Schritt dahin, dass ihr Land seine Souveränität und territoriale Integrität wiedergewinne. Das Rahmenabkommen sieht vor, dass sich die israelische Armee zunächst aus zwei sogenannten Pilotzonen zurückzieht, in denen daraufhin die libanesische Armee die Kontrolle übernimmt. Wann die Umsetzung beginnen soll, ist noch nicht bekannt. Vertreter der Hisbollah kritisierten das Abkommen. Die pro-iranische Miliz spricht sich gegen jegliche Verhandlungen mit Israel aus, setzt auf den bewaffneten Kampf gegen die Besatzung.
1: Bei der Fußball-WM geht es heute für mehrere Teams ums Weiterkommen in die K.O.-Runde. Dafür muss um 5 Uhr deutscher Zeit Belgien gegen Neuseeland gewinnen. Im Moment spielen Frankreich und Norwegen in Boston um den Gruppensieg. Parallel läuft die Partie Senegal gegen den Irak. Um 2 Uhr trifft Spanien auf Uruguay. Das waren die Nachrichten. Das Wetter in Deutschland. Nachts oft klar, Richtung Westen einzelne Schauer und Gewitter mit Unwettergefahr, Tiefstwerte 25 bis 14 Grad. Morgen viel Sonne im Westen und Norden, teils kräftige Schauer und Gewitter mit Unwettergefahr, Höchstwerte 32 bis 42 Grad. Am Sonntag gebietsweise kräftige Schauer und Gewitter, 30 bis 42 Grad, an der Nordsee 25 Grad. Am Montag gebietsweise Schauer. Es ist 22.03 Uhr.
4: Hier ist der Verkehrsservice für den ARD-Abend. Die A2 Richtung Berlin bleibt zwischen Ciesa und Wollin wegen Straßenschäden bis Sonntagabend gesperrt. Im Moment staut sich's. Dann A2 Richtung Hannover zwischen Ciesa und Thesen. Stau nach einem LKW-Unfall. Hier dauert's ungefähr eine Stunde länger. Also langsam wird's. A2 Berlin Richtung Dortmund zwischen Hannover, Langenhagen und Garbsen. 5 Kilometer Stau wegen Löscharbeiten. A9 Richtung Berlin zwischen Kleinmarzehns und Brück, Stau nach einem Unfall. Die A20 Lübeck Richtung Stettin ist zwischen Rostock-Südstadt und Dummersdorf wegen Bauarbeiten gesperrt. Die A27 Richtung Bremen ist zwischen dem Dreieck Walsrode und Walsrode-Süd wegen eines Schwertransports bis früh um 1 gesperrt. Und die A553 Bliesheim-Brühl ist zwischen Brühl-Ost und Brühl-Nord in beiden Richtungen bis Montag früh um 6 gesperrt. Hier wird eine Hochspannungsleitung repariert. Und damit weiter gute Fahrt und Grüße aus dem Funkhaus in Erfurt.

0: Und es wird weiter nachgedacht über das 1:2 gestern gegen Ecuador bei der Fußball-Weltmeisterschaft. Und wir haben einen Anruf unter 0800 80 80 110.
1: Ja, schönen guten Abend. Hier ist Andreas aus Thesen. Ich wollte mich auch kurz melden zum Spiel gestern der Nationalmannschaft. Ja, so eine Spiele passieren. Ist wenigstens ein gerechter Ausgang gewesen, weil das 1:0 für Deutschland hätte aberkannt werden müssen mit diesem hohen Bein. Und wir sind gespannt auf 16. Finale. Und da geht es um alles oder nichts. Und das liegt uns eigentlich mehr als diese Gruppenspiele. Ich bin da sehr positiv und lasst mal den Trainer machen, das funktioniert schon.
0: Genau, es sind da noch ein paar Spiele vor uns. Dann schauen wir mal zu den heutigen Spielen. Im Moment spielen nämlich Norwegen gegen Frankreich. Frankreich führt mit 3:1. Ist auch mal interessant. Und beim Spiel Senegal gegen den Irak steht's zur Halbzeit 1:0 für den Senegal. Kommen Sie gut durch den ARD-Abend.

machen Sie gut durch den ARD-Abend. Jetzt mit Musik von Fleetwood Mac. Die haben ja, Musikgeschichte geschrieben, Betten getauscht und eines der erfolgreichsten Alben aller Zeiten aufgenommen. Ich spreche von Rumors. Von dem Album haben wir jetzt keinen Song, aber aktuell in Entstehung ist eine Doku über Fleetwood Mac. Kommt nächstes Jahr ins Fernsehen.

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9: Hier ist der Verkehrsservice für den ARD-Abend um 22.30 Uhr. Die A2 Richtung Berlin bleibt zwischen Ciesa und Wollin wegen Straßenschäden bis Sonntagabend gesperrt. Es staut sich. A2 Richtung Hannover zwischen Ciesa und Thesen. Stau nach einem LKW-Unfall. Hier dauert es 30 Minuten länger als gewohnt. A9 Richtung Berlin zwischen Kleinmarzehns und Brück. Stau nach einem Unfall. Die A20 Lübeck Richtung Stettin ist zwischen Rostock-Südstadt und Dummersdorf wegen Bauarbeiten gesperrt. Dann haben wir die A27 Richtung Bremen. Zwischen Dreieck Walsrode und Walsrode-Süd kommt es wegen eines Schwertransports bis 1 Uhr zur Vollsperrung. Und die A553 Bliesheim-Brühl ist zwischen Brühl-Ost und Brühl-Nord in beiden Richtungen bis Montag früh um 6 gesperrt. Hier wird an Hochspannungsleitungen gearbeitet. Und damit gute Fahrt weiter.
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Tut mir furchtbar leid, aber Vorsicht auf der A4 Richtung Frankfurt. Ist zwischen Eisenach West und Herleshausen ein Falschfahrer unterwegs. Bitte fahren Sie rechts, überholen Sie nicht. Wir sagen Ihnen, wenn es vorbei ist, Vorsicht, Falschfahrer auf der A4 Richtung Frankfurt. Zwischen Eisenach West und Herleshausen ist ein Falschfahrer unterwegs. 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

0: Vorsicht nochmal, Autofahrer, auf der A4 Richtung Frankfurt zwischen Eisenach-West und Herleshausen ist ein Falschfahrer unterwegs. Fahren Sie vorsichtig durch den Abend, und lassen Sie noch mal ganz kurz das 1:2 gestern gegen Ecuador ausrollen.
1: Ja, guten Abend, hier ist der Bernd aus dem Sauerland. Ich wollte nur mal kurz meine Meinung sagen zu dem Spiel gestern, 2:1 Niederlage gegen Ecuador. Endlich hat der Bundestrainer Nagelsmann gemerkt, dass Kimmich Altherrenfußball spielt und er sollte den Rüdiger gleich mitnehmen, denn ich glaube, dass der Anton in Verbindung mit Tah weitaus besser auf dem Platz aufgestellt wäre. Und ich finde, mit Pavlovic, Nemanja und

0: Und auch mit Musiala und auch Wirtz haben wir so gute Mittelfeldspieler, dass wir einen Kimmich auf dieser Position nicht brauchen.
1: So, das klingt nach Profi, wenn ich das mal so einschätzen darf. Jeder hat eine andere Meinung. Mal gucken, wie es weitergeht, wenn es dann wirklich um die Wurst geht. Kommen Sie gut durch den ARD-Abend.

Wir rufen die Ghostbusters, die Geisterjäger nach Mitternacht in der ARD-Hitnacht. Hanno Bauer, nee, bei ihm brauchen wir keinen Geisterjäger, glaube ich. Ich bin Tobi Breuer und ganz zum Schluss noch mal ganz kurz Blick auf das Norwegen-Frankreich-Spiel. Frankreich führt mit 3:1 und gegen den Irak führt das Senegal 4:0. Das wollte ich noch loskriegen.

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1: Um 23 Uhr mit Juliette Groß. In Deutschland war heute der bislang heißeste Tag seit Beginn der Wetteraufzeichnung im Jahre 1881. Laut dem Deutschen Wetterdienst wurden in Saarbrücken-Burbach 41,3 Grad gemessen. Aus Frankfurt Gabi Beck.
2: Damit ist der einstige Rekord von 41,2 Grad im Juli 2019 in Tönnesforst und Duisburg geknackt. Meteorologe Tim Gottsch betont aber, dass das Ende der Fahnenstange in der aktuellen Hitzewelle noch nicht erreicht ist. Er rechnet sogar mit rund 42 Grad an manchen Orten in den nächsten Tagen. Höhepunkt wird der Sonntag sein. In der nächsten Woche wird es heftige Schauer und Gewitter geben. Zwar schwül, aber nur noch knapp über 30 Grad.
1: Der Volkswagen-Konzern weitet offenbar seine Sparpläne aus. Nach NDR-Informationen könnten weltweit bis zu 100.000 Stellen wegfallen und möglicherweise 4 Werke in Deutschland ganz geschlossen werden. Der Aufsichtsrat soll im Juli darüber beraten. Niedersachsens Ministerpräsident Lies, die IG Metall und der Betriebsrat kündigten Widerstand gegen Standortschließungen an. US-Präsident Trump droht der Europäischen Union mit neuen Zöllen. Hintergrund ist der Streit über Digitalsteuern, die US-Internetkonzerne wie Apple oder Google treffen würde. Aus der NDR-Nachrichtenredaktion Gisela Former.
3: Jedes europäische Land, das eine Digitalsteuer für Internetkonzerne einführe, werde sofort mit einem Zoll von 100% auf Waren mit Ziel USA belegt, schrieb Trump in seinem Online-Dienst. Dann würden jegliche Handelsabkommen außer Kraft gesetzt. Die EU-Kommission wies Trumps neue Drohungen als ungerechtfertigt zurück. Sollten die USA solche Maßnahmen ergreifen, werde die Europäische Union schnell und entschlossen reagieren. Erst am Donnerstag hatten die EU-Mitgliedstaaten abschließend das Handelsabkommen mit den USA gebildet. Es legt Zölle von 15% auf die meisten EU-Exporte in die USA fest.
1: Nach den verheerenden Erdbeben in Venezuela sind hunderte weitere Opfer aus den Trümmern geborgen worden. Laut Parlamentspräsident Rodriguez stieg die Zahl der bestätigten Toten auf 920. Mehr als 3.300 Menschen seien verletzt worden, Zehntausende gelten als vermisst. Bei der Fußball-WM hat Frankreich mit 4:1 gegen Norwegen gewonnen und ist damit Gruppensieger. Im Spiel Senegal gegen den Irak steht es kurz vor Ende 5:0. Um 2 Uhr deutscher Zeit trifft Spanien auf Uruguay. Um 5 Uhr geht es für Belgien ums Weiterkommen. Dafür muss es gegen Neuseeland gewinnen. Das waren die Nachrichten. Das Wetter in Deutschland. Nachts oft klar, Richtung Westen einzelne Schauer und Gewitter mit Unwettergefahr, Tiefstwerte 25 bis 14 Grad. Morgen viel Sonne im Westen und Norden, teils kräftige Schauer und Gewitter mit Unwettergefahr, Höchstwerte 32 bis 42 Grad. Es ist 23.03 Uhr.
4: Schönen Dank für die Nachrichten. Von mir jetzt der Blick auf die Verkehrsnachrichten. Hier ist der Verkehrsservice der ARD Hitnacht. Und Achtung bitte, Falschfahrer auf der Autobahn 4 zwischen Eisenach West und Herleshausen, kommt Ihnen ein Falschfahrer entgegen. Bitte ganz rechts fahren, nicht überholen. Auf der A4 Erfurt-Kirchheimer Dreieck ist es der Streckenabschnitt. Und zwar zwischen Eisenach West und Herleshausen ist ein Falschfahrer unterwegs. Vorsicht bitte hier in beiden Richtungen. Ein Hinweis für Nordrhein-Westfalen, der Blindgänger in Hamm wurde entschärft. So, dann schauen wir auf die aktuellen Verkehrsmeldungen. Die Autobahn 1 Trier Richtung Köln-Koblenz ist zwischen dem Kreuz Wittlich und Wittlich-Mitte wegen hitzebedingter Straßenschäden gesperrt. A1 Köln Richtung Münster zwischen Westhofener Kreuz und Kreuz Dortmund-Unna 3 Kilometer Stau. Dort ist wegen Bauarbeiten nur ein Fahrstreifen frei. A1 Bremen Richtung Osnabrück zwischen Bremen-Brinkum und dem Dreieck Stur 3 Kilometer Stau. A1 Osnabrück Richtung Münster zwischen Gräfen und Münster-Nord 4 Kilometer Stau immer noch. Die Autobahn 2 Hannover Richtung Berlin ist zwischen Ziesa und Wallin wegen Straßenschäden auf allen Fahrstreifen gesperrt. Die Autobahn 2 Berlin Richtung Hannover ist zwischen Burg Ost und Burg Zentrum wegen Straßenschäden bis ca. 12 Uhr gesperrt. Umleitung ist eingerichtet. Die A9 Halle-Leipzig Richtung Berlin ist zwischen Niemeck und Brück wegen Reinigungsarbeiten gesperrt. Dadurch staut es sich aktuell. Die Autobahn 20 Lübeck Richtung Kreuz Uckermark ist zwischen Rostock Südstadt und Dummersdorf wegen einer Fahrbahnerneuerung gesperrt das ganze Wochenende über. Die Autobahn 27 Richtung Bremen ist zwischen Dreieck Weißrode und Weißrode Süd wegen eines defekten Schwertransports bis 1 Uhr gesperrt. Dann gibt es noch eine Meldung von der Autobahn 553. Hier ist zwischen Brühl-Ost und Brühl-Nord in beiden Richtungen gesperrt. Hier wird an Hochspannungsleitungen gearbeitet, hoffentlich auch mit Hochdruck. Und eine amtliche Unwetterwarnung abschließend noch für Nordrhein-Westfalen. Im Westen Nordrhein-Westfalens gibt es gerade aktuell starke Gewitter mit Regen, Hagel und Hagelkörnern, die auch tatsächlich gefährlich werden können. Vermeiden Sie bitte den Aufenthalt im Freien, ist die offizielle Handlungsempfehlung des Deutschen Wetterdienstes zu dieser Unwetterwarnung. So, kommen wir gut durch die Nacht, hoffe ich.
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4: Mit Hanno Bauer in Magdeburg und wir sind deutschlandweit die einzige Sendung, die heute echte Abkühlung bieten kann, allein eben, weil es die Nachtsendung ist. Also dann, Ohren auf für coole Hitze, Hits und den Mund fürs gekühlte Getränk. Prost und schönen Abend.

0: Jennifer Page, ja, Crush. Und da ist doch heute bei einigen beinahe heute das Thermometer gecrashed. Also bei der Belastungsstufe für das arme Messgerät, ja. Sie werden es bestimmt schon in den Nachrichten oder in extra Wettersendungen mitbekommen haben. Heute war ja tatsächlich der heißeste Tag seit seit Beginn von Wetterberichten im Fernsehen, ja. Und das heißeste Lila-Rot war zu beobachten seit Beginn des Farbfernsehens auf unserem Bildschirm. Das kann ich Ihnen auf jeden Fall doppelt bestätigen, ja, auf zwei Lautsprechern, denn auch wir senden heute mal in Stereo. Wir versuchen es mal. Ich hoffe, Sie sind gut durchgekommen durch den Tag und es regnet, es gibt aktuell vielleicht auch kein Crush-Eis vom Himmel für Sie. In Nordrhein-Westfalen könnte das immer wieder passieren. Dort gilt die amtliche Unwetterwarnung. Und wenn ich so auf meinen Wettermonitor schaue, da kommt wohl ganz schön gerade was runter. Auch wirklich schwere Unwetter, die da durchziehen. Und das eben auch als Wetter- und Temperaturausgleich mit den entsprechenden großen Hagelkörnern, die dort runterkommen. Falls das Ihnen gerade passiert, falls Ihnen das gerade begegnet, ich bin überhaupt nicht böse, wenn Sie mir kurz schreiben unter ard-hitnacht@mdr.de, dann bleiben wir wettertechnisch heute gemeinsam auf dem neuesten Stand.
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0: Hier ist die ARD-Hitnacht und weil ich gerade die Farbmonitore erwähnt habe, auf meinem Verkehrsmonitor gibt es jetzt grün. Und zwar ist das die Entwarnung von der Autobahn 4. Kein Falschfahrer mehr. Zwischen Eisenach West und Herleshausen fahren alle wieder in die richtige Richtung, so wie gewünscht und so wie es sein soll. Und wenn wir schon bei grün sind, dann bleiben wir doch mal bei dieser E-Mail. Wetter in Hamburg steht hier. Ich bin Horst aus Hamburg und hier ist alles noch im grünen Bereich. Schöne Grüße nach Magdeburg. Horst, ich grüße schön zurück. Die Elbe runter nach Hamburg. Und Mario und Elisabeth haben geschrieben, hallo lieber Hanno, sommerliche Grüße aus unserem Garten in Eisenach senden dir Elisabeth und Mario. Bei angenehmen 26 Grad sitzen wir unter dem Apfelbaum und genießen die herrliche Abendstimmung und lassen uns das ein oder andere schön geistige Getränk schmecken. Na sehr schön, hoffentlich auch gut gekühlt. Wir wünschen eine schöne Nacht und senden viele herzliche Grüße an den Gartenverein Erika. Ja, der ist jetzt ausgerichtet. Ich wünsche euch eine schöne Nacht. Dankeschön übrigens auch für das angehängte Foto. Da kann ich mir das richtig schön vorstellen. Das sieht sehr, sehr schön aus mit dieser herrlichen, stimmigen Beleuchtung. Und ich höre fast die Grillen im Hintergrund zirpen.
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0: Das nennt man dann Klangbild.

0: nach Sundown-Zeit ist Musikzeit mit ihrem Radio. Hier ist die ARD-Hitnacht und es gibt jetzt brandneue Klänge von Peter Maffay, der zusammen mit Peter Oerding musiziert. Ein Stück, das heute erst erschienen ist, und die Knallernachricht daran, da kommt noch mehr hinterher. Christoph Schneider aus unserer Musikredaktion. Das ist der Hammer.
1: Die Hammer-Nachricht, die gab es schon am Samstag bei einem Konzert von Johannes Oerding in Hamburg, ausverkauftes Volksparkstadion. Und da stand unter anderem Peter Maffay als Gast mit auf der Bühne. Und da kamen die beiden so ein bisschen ins Plaudern.
2: Ja, irgendwie haben wir auch gemerkt, als wir dann im Studio waren, dass wir beide auch eine Liebe, also ein bisschen so Country-Musik, ein bisschen Nashville, ein bisschen Memphis. Und dann ist ein bisschen was passiert.
3: Wir haben zusammen ein Album gemacht.
1: Sensation, ein gemeinsames Studioalbum. 10 gemeinsame neue Songs. Peter Maffay und Johannes Oerding haben zusammen geschrieben, sie haben getextet, sie haben geprobt und aufgenommen. Und da haben sich offenbar wirklich zwei gefunden. Nach 5 Tagen war die Platte im Kasten. Wow. Es lief also einfach bestens. Das Album wird am 2. Oktober erscheinen.
0: Das ist ja noch ein bisschen hin, aber wenn man das so hört, ein bisschen Country, ein bisschen Nashville, was erwartet uns dann auf dem Album?
1: Also werden uns das gleich anhören. Ich will mal noch ergänzen, dass die beiden wirklich extra in der Heimat des Country, also wirklich in Nashville, Tennessee, ins Studio gegangen sind, um höchstmögliche Ehrlichkeit, um echtes Country-Feeling hinzubekommen. Und ich bin gespannt auf das Album, wie viel Lässigkeit, wie viel Slide-Gitarre, wie viel Banjo, wie viel Staub dann da wirklich drin ist. Die erste Single jetzt ist handgemachter Rock-Pop, klingt sofort vertraut nach Oerding, auch nach Maffay, ist ein knackiger 3-Minüter mit echten Instrumenten, mit echten Stimmen, ohne Autotune, was für eine Wohltat. Und dazu dann auch noch im kommenden Frühjahr 11 Live-Termine quer durch Deutschland. Maffay oder Oerding Herz, was willst du mehr?
0: Danke, Christoph Schneider, und echt jetzt natürlich auch im Radio, die Radiopremiere in der ARD-Hitnacht.
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Gute Laune Sounds also aus Nashville. Ach Quatsch, was sage ich? Aus ihren Radiolautsprechern in Stereo, wo immer sie uns hören hier in Deutschland. Die Appetithäppchen-Single Ein Leben lang ist nicht lang mit Radiopremiere heute. Und damit die heiße Musik nicht zu viel Zündkraft jetzt im Sommer entfaltet, ja, man muss ja auch an die Brände denken, gibt's das ganze heiße Album dann im Oktober, wenn sich's ein bisschen abgekühlt hat. Und auch Michael Bublé jubelt jetzt noch dazu. It's a beautiful day.

0: 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Wär's, wenn man mal so die Hitze weglässt. 23.31 Uhr gleich Zeit für den Verkehrsservice der ARD Hitnacht. Die Autobahn 1 Trier Richtung Köln Koblenz ist zwischen dem Kreuz Wittlich und Wittlich Mitte wegen hitzebedingter Straßenschäden gesperrt. A1 Köln Richtung Münster zwischen Westhofener Kreuz und Kreuz Dortmund-Unna 3 Kilometer Stau aktuell, dort ist wegen Bauarbeiten nur ein Fahrstreifen frei. A1 Bremen Richtung Osnabrück zwischen Bremen-Brinkum und Dreieck Stur 3 Kilometer Stau. A1 Osnabrück Richtung Münster zwischen Greven und Münster-Nord 4 Kilometer Stau. Dann der Blick auf die Autobahn 2, Hannover Richtung Berlin. Erstmal hier ist zwischen Ciesa und Wollin wegen Straßenschäden auf allen Fahrstreifen gesperrt. Und dann gegen Richtung Berlin, Richtung Hannover. Auf der A2 ist zwischen Burg Ost und Burg Zentrum wegen Straßenschäden bis ca. 12 Uhr noch gesperrt. Umleitung hier ist eingerichtet. Die Autobahn 27 Richtung Bremen ist zwischen Dreieck Weißrode und Weißrode Süd wegen eines defekten Schwertransportes bis 1 Uhr gesperrt. Und dann noch eine Gefahreninformation für Nordrhein-Westfalen. In Kerpen im Bereich Sindorf kommt es durch einen Brand zu Geruchsbelästigung und Rauchniederschlag. Bitte Fenster und Türen geschlossen halten. Und vom Rauch betroffen sind auch die Autobahn 61 und A4 rund um das Kreuz Kerpen.
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0: Hanno Bauer hier in Magdeburg. Grüß ihr.

Genial, The Muse, Beautiful Girl wurde uns hier gerade besungen von Prince. Und was wäre das Mädel jetzt ohne die Jungs dazu? Die tanzen hier um den Swimmingpool mit Don Henley, The Boys of Summer. In der ARD-Hitnacht. 23.40 Uhr ist es. Dieser Freitag geht zu Ende. Und dann ist schon Wochenende.

Die stolpern hier rein. Derweil stolpern wir schon beinahe raus aus dem Tag. Hier ist die ARD Hitnacht und es sind noch, ja, naja, nicht mehr eine Viertelstunde, noch nicht mal 12 Minuten bis zum Tagesende. Und da kommt gerade eine aktuelle Verkehrsmeldung noch rein. Ach, ein neuer Falschfahrer. Achtung bitte auf der Bundesstraße 42 zwischen Eltville-Kietricher Straße und Erbach kommt Ihnen ein Falschfahrer entgegen. Bitte ganz rechts fahren, nicht überholen. Achtung bitte, ein Falschfahrer auf der Bundesstraße 42 zwischen Eltville, Kietricher Straße und Erbach ist ein Falschfahrer auf der Straße. Vorsicht hier auch in beiden Richtungen.

Tagesende in wenigen Sekunden. In 4 Minuten gibt es die Mitternachtsnachrichten. Und wir hören uns dann morgen wieder, wenn Sie möchten. Okay? Also gleich nach Mitternacht natürlich. Bis dahin noch Musik von Phil Collins. Take Me Home.

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1: Um 0 Uhr mit Ronald Lessig. In Deutschland war gestern der bislang heißeste Tag seit Beginn der Wetteraufzeichnung im Jahr 1881. Laut dem Deutschen Wetterdienst wurden in Saarbrücken-Burbach 41,3 Grad gemessen. Aus Frankfurt, Gabi Beck.
2: Damit ist der einstige Rekord von 41,2 Grad im Juli 2019 in Tönnesforst und Duisburg geknackt. Meteorologe Tim Gottsch betont aber, dass das Ende der Fahnenstange in der aktuellen Hitzewelle noch nicht erreicht ist. Er rechnet sogar mit rund 42 Grad an manchen Orten in den nächsten Tagen. Höhepunkt wird der Sonntag sein. In der nächsten Woche wird es heftige Schauer und Gewitter geben. Zwar schwül, aber nur noch knapp über 30 Grad.
1: Das US-Militär hat nach eigenen Angaben wieder Ziele im Iran angegriffen. Ziel seien Raketen- und Drohnenanlagen sowie Radaranlagen an der Küste gewesen. Das hat das zuständige Regionalkommando CENTCOM mitgeteilt. Demnach reagierten die USA damit auf eine Attacke auf ein Frachtschiff, die vom Iran ausgegangen sein soll. US-Präsident Trump hatte Teheran vorgeworfen, damit gegen die Waffenruhe verstoßen zu haben. Nach den verheerenden Erdbeben in Venezuela sind hunderte weitere Opfer aus den Trümmern geborgen worden. Laut Parlamentspräsident Rodriguez stieg die Zahl der bestätigten Toten auf 920. Mehr als 3.300 Menschen seien verletzt worden. Zehntausende gelten als vermisst. Inzwischen ist internationale Hilfe angelaufen. Vom Flieger Horst Wunstorf in Niedersachsen machten sich auch deutsche Rettungskräfte auf den Weg ins Katastrophengebiet. An Bord waren neben Soldaten und Material zahlreiche Einsatzkräfte des Technischen Hilfswerks. Bei der Fußball-Weltmeisterschaft steht Frankreich als Gruppensieger in der K.O.-Runde. Der Vize-Weltmeister setzte sich am Abend gegen Norwegen durch. Aus dem ARD-WM-Team Michael Küster.
3: Frankreich ist seiner Favoritenrolle gerecht geworden und hat sich den Sieg in Gruppe I gesichert. Gegen die zweite Garnitur von Norwegen gab es am Abend ein 4:1. Mann des Spiels war Ousmane Dembélé von Paris Saint-Germain mit 3 Treffern. Im Parallelspiel sicherte sich der Senegal mit einem 5:0 über den Irak den 3. Platz. In Gruppe H geht's ab 2 Uhr bei Spanien gegen Uruguay um den Gruppensieg. Im Parallelspiel treffen Saudi-Arabien und Kap Verde aufeinander.
1: Das waren die Nachrichten. Das Wetter in Deutschland. Häufig klar Richtung Westen, einzelne Schauer mit Unwettergefahr bei 25 bis 14 Grad. Tagsüber viel Sonne, im Westen und Norden kräftige Schauer mit Unwettergefahr bei 32 bis 42 Grad. Am Sonntag gebietsweise kräftige Schauer und Gewitter 30 bis 42 Grad, an der Nordsee 25 Grad, am Montag bis 30 Grad. Es ist 0 Uhr 3.
4: Dankeschön für die ersten Worte des neuen Tages. Von mir der Blick auf die Straßen im Lande und eine Aktualisierung gibt's zum Falschfahrer. Achtung bitte im Verkehrsservice der ARD Hitnacht. Falschfahrer auf der B42 zwischen Eltville-Martinstal jetzt und Hattenheim. Das ist gerade korrigiert worden nochmal. Ist jetzt der Falschfahrer unterwegs, bitte ganz rechts fahren, nicht überholen. Zwischen Eltville-Martinstal und Hattenheim auf der B42 ist ein Falschfahrer unterwegs. Vorsicht hier in beiden Richtungen. Dann der Blick auf die Autobahn 1, Trier Richtung Köln-Koblenz. Hier ist zwischen Kreuz-Wittlich und Wittlich-Mitte wegen hitzebedingter Straßenschäden gesperrt. A1 Köln Richtung Münster zwischen Westhofener Kreuz und Kreuz Dortmund-Unna 3 Kilometer Stau. Dort ist wegen Bauarbeiten nur ein Fahrstreifen frei. A1 Bremen Richtung Osnabrück zwischen Bremen-Brinkum und dem Dreieck Stur 3 Kilometer Stau. A1 Osnabrück Richtung Münster zwischen Gräfen und Münster-Nord 4 Kilometer Stau. Dann der Blick auf die A2, die ist auch zweimal dabei. Erstmal Hannover Richtung Berlin, hier ist zwischen Ciesa und Wallin wegen Straßenschäden auf allen Fahrstreifen gesperrt. Und dann Gegenrichtung Berlin Richtung Hannover. A2 ist zwischen Burg Ost und Burg Zentrum wegen Straßenschäden bis ca. 12 Uhr gesperrt. Umleitung ist eingerichtet. Und dann noch dies, die Autobahn 27 ist zwischen Dreieck Weißrode und Weißrode Süd wegen eines defekten Schwertransportes gesperrt. Außerdem haben wir eine Gefahreninformation für Nordrhein-Westfalen. In Kerpen im Bereich Sindorf kommt es durch einen Brand zu Geruchsbelästigung und Rauchniederschlag. Davon betroffen sind auch die A61 und A4 rund um das Kreuz Kerpen, also von dem Rauch. Und Handlungsempfehlung hier, lassen Sie bitte Fenster und Türen geschlossen. Und das sowohl in Häusern, also auch im Auto.
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4: Durchatmen, wir haben Nachttemperaturen. Naja, noch nicht ganz. Hanno Bauer hier im inzwischen klimatechnisch korrekt eingestellten Nachtstudio. Musste erstmal auf Anschlag links drehen am Wahlschalter. Und ich hoffe, bei Ihnen sind bisher, wie bei mir auch, nur unbedeutendere Nebensicherungen durchgebrannt. Seien wir froh, wenn sich an diesem Wochenende vermeiden lässt, dass auch noch die Hauptsicherung kommt. Toi, toi, toi. Aber wenn, dann don't worry. Be happy. Geht doch allen so.

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1: Natürlich. Machen wir uns gar keine Sorgen, sondern sind einfach happy. Zumal, wenn ich hier solche coolen Grüße lese, wie diese Gruß hier von Michael aus Norwegen, aus Egersund, der geschrieben hat, hi zusammen, ich vermisse Deutschland sehr, aber aktuell muss ich zugeben, bin ich gerade doch lieber hier bei 20 Grad. Liebe Grüße an alle Hörerinnen und an alle Hörer und ans Team. Auf eine gute Sendung. Michael, so machen wir das. Auf eine gute Sendung. Und seit neulich weiß ich ja auch, dass da schon der Lebkuchenteig im Keller vor sich hin reift. Ich wollte gerade sagen, vor sich hin schimmelt. Nein, also vor sich hin reift, damit er dann leckere Lebkuchen gibt nach deutschem Rezept, die dann im Oktober gebacken werden zur Freude der norwegischen Kunden, die ja ansonsten immer diese Plattenpfefferkuchen bekommen. Diesmal also richtige dicke Deutsche. Ja, im Übrigen dicke Deutsche. Efi hat geschrieben, dass sie ja so sehr schwitzt. Das ist Tauwetter für Dicke. Und außerdem hat sie mir noch einen sehr schönen Spruch geschrieben. Es ist so heiß heute. Ich habe gerade gesehen, wie ein Vogel auf einen Wurm gepustet hat, damit er abkühlt, bevor er ihn fressen konnte. Ach, ich liebe sowas. Also ich liebe diese Sprüche, die jetzt gerade überall zu lesen sind. Überall in den Statusmeldungen. Genau mein Ding.
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1: Somit hat also auch eine Hitzewelle mal was Erfrischendes.

Hier ist die ARD Nacht. Viertel nach Mitternacht ist es schon durch. Und jetzt gibt es bei uns eine heiße Musik aus DDR-Zeiten. Von der Gruppe Silly, nämlich das Bataillon d'Amour.

0: Hier ist die ARD Hitnacht mit toller Musik von Depeche Mode. Und ich hoffe, Sie sind bis jetzt gut in den Tag hineingekommen. Ja, der harte Teil des Tages steht uns natürlich noch bevor, wenn dann die Temperaturen so langsam hochgehen. Und das soll ja schon um 9 Uhr, 10 Uhr herum sein, dass wir dann schon wieder bei 30 Grad sind. Also dann jetzt alle Fenster auf und gut durchgelüftet. Auch bei Rosi zu Hause in Leipzig, die mir geschrieben hat, lieber Hanno, hoffentlich musst du heute Nacht unter der Hitze nicht zu leiden. Bei mir sind es jetzt noch 31 Grad in der Wohnung in Leipzig. Und so liege ich meist nichtstuend auf meinem Relaxsessel faul rum. Abends gibt es dann ein Bierchen, und zwar ein warmes, natürlich. Also kein gekühltes. Nun wünsche ich eine störungsfreie Nacht und grüße dich und alle Nachtschwärmer ganz lieb. Auf zum fröhlichen Schwitzen, Rosi. Und dann hat sie noch drunter geschrieben, ich vergaß, meinen treuen Freund den Ventilator zu erwähnen. Treue Freunde sind so wichtig, Rosi. Gut, dass der da ist und dass der durchhält. Und die Hitzetipps unserer Hörer, nein, eigentlich die Anti-Hitzetipps, die haben wir ja neulich schon gesammelt und durchgegeben. Ich hoffe, da war was dabei. Mir ist dann auch noch heute gerade einer eingefallen, so ein Hitzetipp, ja. Also ich habe ja immer Wasser bei mir. Heute hatte ich mal kein neutrales Glas genommen, um unser Sprudelwasser zu zapfen draußen am Zapfhahn, sondern ich habe mir eine Weihnachtstasse genommen. Und da wirkt das Wasser gleich viel kühler. Aber es kann natürlich auch daran liegen, dass ich gerade gezapft habe.
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0: Sehr zu empfehlen. So, wie das Gegenteil von Glühwein eigentlich. Merry Christmas steht auf der Tasse.

0: 0.30 Uhr ist es. Zeit für den Verkehrsservice der ARD Hitnacht. Auch diesmal wieder nur mit den aktuellen Meldungen. Die Baustellen schenken wir uns mal. Die sind ja sowieso schon hinterlegt in ihrer Navigation. Erstmal Entwarnung von der Bundesstraße 42. Kein Falschfahrer mehr zwischen Eltville und Martinstal und Hattenheim. Die Autobahn 1 Trier Richtung Koblenz ist zwischen dem Kreuz Wittlich und Wittlich Mitte wegen hitzebedingter Straßenschäden gesperrt. A1 Köln Richtung Münster zwischen Westhofener Kreuz und Kreuz Dortmund-Unna 3 Kilometer Stau. Dort ist wegen Bauarbeiten nur ein Fahrstreifen frei. Die A2 Hannover Richtung Berlin ist zwischen Ziesa und Wollin wegen Straßenschäden auf allen Fahrstreifen gesperrt. Die Autobahn 2 Berlin Richtung Hannover, also Gegenrichtung, ist zwischen Burg Ost und Burg Zentrum wegen Straßenschäden gesperrt. Allerdings soll es auch nur noch bis 12 Uhr dauern, bis dann die Straßenschäden behoben sind. Na klar, zur Mittagshitze, bei einem Tag, wo es 40 Grad werden. Na mal sehen. Umleitung jedenfalls ist hier eingerichtet. Und die Autobahn 20 Lübeck Richtung Kreuz Uckermark ist zwischen Rostock Südstadt und Dummersdorf gesperrt. Hier muss auch die Fahrbahn erneuert werden. Die Autobahn 27 Richtung Bremen ist zwischen Dreieck Weißrode und Weißrode Süd wegen eines defekten Schwertransports gesperrt. Außerdem gibt es eine Gefahreninformation immer noch für Nordrhein-Westfalen. In Kerpen im Bereich Sindorf gibt es nach einem Brand Geruchsbelästigung und Rauchniederschlag. Rauch auch wohl auf der Autobahn 61 und A4. So wurde es jedenfalls vorhin gemeldet, als die Löscharbeiten gerade begannen. Ich weiß nicht, ob es da immer noch so stark raucht. Jedenfalls, wenn es nach Rauch riecht, bitte dann Fenster und Türen geschlossen halten. Im Haus und am Auto.
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0: Hanne Bauer hier in Magdeburg. Ich grüße schön und wir sind ja schon im Samstag, herrlich. Jetzt ganz entspannte Musik mit Boyzone, Father and Son.

Hier ist die ARD Hitnacht. Um 0.39 Uhr mit einer sehr schönen E-Mail, die gerade reingekommen ist. Moin Hanno steht hier. Zunächst ganz tolle Grüße vom westlichen Rand unserer Republik. Und hier steht auch gar nicht, von wem es kommt. Von, was ist denn da der Vorname? Lübke Heyer? Heyer Lübke? Tja, steht eigentlich Name, Vorname. Wird Lübke sein, obwohl ich das als Vorname noch nicht gelesen habe. Also Lübke hat geschrieben, zunächst ganz tolle Grüße vom westlichen Rand unserer Republik aus Neuenhaus, Grafschaft Bentheim, direkt an der niederländischen Grenze. Neuenhaus ist die Hochburg der Spekulatius-Bäckerei. Oh ja, wusste ich gar nicht. Also ich wusste, dass die von da oben kommt, aber das Neuenhaus der Ort dazu ist. Wieder was gelernt. Dankeschön dafür. Und weiter geht's in der Mail. Hier wird das ganze Jahr über Spekulatius gebacken, die dann ab Ende August in den Verkauf kommen. Das Schöne für uns Einwohner der Stadt Neuenhaus ist, dass wir das ganze Jahr über den Duft von Spekulatius haben. Bei den jetzigen Temperaturen ist das natürlich besonders lustig. Du stehst am Grill mit kurzer Hose und T-Shirt und hast den Duft von Grillgut in der Nase und von oben kommt dann noch der Duft von Spekulatius dazu. Das sind Geschmacksexplosionen. Aber wir kennen es ja gar nicht anders. Und damit noch einen schönen Abend. Na, dann grüße ich mal sehr lieb zurück. Das ist toll. Ich war letztes Jahr mal im Ende Sommer, war es, glaube ich, in Nürnberg bei Lebkuchen Schmidt im Werksverkauf, ja, und wollte einfach mal wissen, was gibt's so alles, was mir eigentlich schmecken würde.

0: Und da roch es auch draußen so nach diesem typischen Pfefferkuchengewürz. Und ich habe gedacht, boah, genau mein Ding. Wenn man sowas im Ort hat, ist es herrlich. Kann ich mir vorstellen mit dem Spekulatius. Ich wohne in Halle-Saale, ja. Was haben wir da so? Im Norden, ja, eine Hundefutterfabrik. Also da riecht es dann nach Hundefutter.
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0: Aber wenigstens nicht nach Hundepups. In der ARD-Hitnacht jetzt Musik von Them. It's all over now, Baby Blue.

Aber Don't Shut Me Down, das aktuellste der Band, ist aber auch schon wieder 5 Jahre her, dass die Stars Musik von sich hören lassen haben. Stichpunkt Stars und Sterne, meine Sternenfreunde Susanne und Walter, die sind gerade auf dem Weg zurück aus Frankreich. Ja, und haben geschrieben, lieber Hanno, wir sind auf der Rückreise. Ja, lange genug wart ihr ja auch unterwegs, muss ich mal sagen. Ihr habt es euch echt gut gehen lassen. Nach der Pensionierung. Und wo seid ihr gerade? In Ars-sur-Formans steht es? Also soll ich es Französisch versuchen? Nee, kann ich ja gar nicht. Also Französisch war noch nie meins. Ars-sur-Formans wahrscheinlich. Und wir senden Grüße an die gesamte Radiofamilie. Hier ist es sternenklar. Na klar, wenn ihr unterwegs seid, doch sowieso, oder? Wenn euch die schon fotografiert die ganze Zeit. 28 Grad sind's und rundherum feiert man den Sieg der Franzosen. Wir grüßen Dani in Oberhausen und dort in Oberhausen hat es ja gerade gedonnert, wahrscheinlich auch gleich gewittert. Und allen eine schöne Sendung, wünschen die Sternenfreunde. Ich grüße ganz lieb zurück und habt eine gute Fahrt durch die Nacht. Kommt gut ans Ziel in Mülheim an der Ruhr. Ja, sind bestimmt noch so ein paar Kilometerchen, die da vor euch liegen. Aber gerade in der Nachtzeit ist es doch besonders schön zu fahren. Konzentriert. Mit den Lichtkegeln vor sich. Und dann kommt erstmal schön nach Hause und schwitzt schön. Also, ihr kommt ja von der einen Hitzewelle in Frankreich gleich in die nächste in Deutschland. Passt doch.

Na, wirklich nicht in Ordnung? Really not fair? Vielleicht mal kurzer Zwischenwetterbericht aus Leipzig, ja, von Stammhörerin Annette. Ich grüße schön Annette, danke für die E-Mail. Ihre Messtemperatur vor dem Fenster beträgt immer noch mehr als jemals sonst um die Zeit, aber weniger als tagsüber. Aber es geht auch noch genauer. Annette schreibt, ganz heiße Grüße aus meiner Küche, wo die ARD-Hitnacht läuft. Bei uns sind gegenwärtig noch 26 Grad Celsius und der Himmel ist wolkenlos. Liebe Grüße an die Hörer-Community, für alle eine schöne Nacht. Schlafen werde ich diese Nacht sicher nicht, zu warm und du bist da. Ich bleib auch hier.

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1: Um 1 Uhr mit Ronald Lessig. In Deutschland war gestern der bisher heißeste Tag seit Beginn der Wetteraufzeichnung 1881. Laut dem Deutschen Wetterdienst wurden in Saarbrücken-Burbach 41,3 Grad gemessen. Aus Frankfurt am Main, Gabi Beck.
2: Damit ist der einstige Rekord von 41,2 Grad im Juli 2019 in Tönnesforst und Duisburg geknackt. Meteorologe Tim Gottsch betont aber, dass das Ende der Fahnenstange in der aktuellen Hitzewelle noch nicht erreicht ist. Er rechnet sogar mit rund 42 Grad an manchen Orten in den nächsten Tagen. Höhepunkt wird der Sonntag sein. In der nächsten Woche wird es heftige Schauer und Gewitter geben. Zwar schwül, aber nur noch knapp über 30 Grad.
1: Das US-Militär hat neue Angriffe gegen den Iran geflogen. Das Ziel der Angriffe seien Raketen- und Drohnenstellungen sowie Küstenradaranlagen gewesen. Das teilte das US-Regionalkommando mit. Den Angaben zufolge seien die Schläge eine Reaktion auf den iranischen Drohnenangriff vom Vortag. Am Donnerstag war ein Frachtschiff in der Straße von Hormuz beschossen worden. US-Präsident Trump hatte erklärt, dieser Angriff sei ein Verstoß gegen die vereinbarte Waffenruhe zwischen den USA und Iran gewesen. Fast 3 Tage nach dem schweren Erdbeben in Venezuela schwindet die Hoffnung, in den Trümmern noch Überlebende zu finden. Die Zahl der Toten ist inzwischen auf mehr als 900 gestiegen. Nach Angaben der Vereinten Nationen werden noch mehr als 50.000 Menschen vermisst. In dem am schlimmsten betroffenen Bundesstaat La Guajira hat inzwischen das Militär die Kontrolle übernommen. Bei der Fußball-Weltmeisterschaft hat sich Frankreich souverän den Sieg in Gruppe 1 gesichert. Der Vize-Weltmeister setzte sich am Abend gegen Norwegen durch. Aus dem ARD-WM-Team Michael Küster.
3: Überragender Spieler auf dem Platz war Frankreichs Ousmane Dembélé. Der Angreifer von Paris Saint-Germain traf beim 4:1 über Norwegens B11 gleich 3-mal. Platz 3 in Gruppe I hat sich der Senegal geschnappt nach einem 5:0 über den Irak. Um 2 Uhr hat dann der Europameister seinen 3. WM-Auftritt. Spanien spielt im Duell mit Uruguay um den Sieg in Gruppe H. Zur selben Zeit rechnen sich auch Saudi-Arabien und Kap Verde noch Chancen aufs Weiterkommen aus.
1: Das waren die Nachrichten. Das Wetter in Deutschland. Häufig klar, Richtung Westen einzelne Schauer mit Unwettergefahr bei 25 bis 14 Grad. Tagsüber viel Sonne, im Westen und Norden kräftige Schauer und Gewitter mit Unwettergefahr bei 32 bis 42 Grad. Am Sonntag gebietsweise kräftige Schauer und Gewitter 30 bis 42 Grad, an der Nordsee 25 Grad. Am Montag gebietsweise Schauer und Gewitter mit Unwettergefahr bei 22 bis 30 Grad. Es ist 1:03 Uhr.
4: Dankeschön fürs 3-Minuten Nachrichten-Update von mir. Der Blick wie immer auf die Straßen im Lande hinten an noch. Hier ist der Verkehrsservice der ARD Hitnacht. Ja, und los geht's auf der Autobahn 1, Trier Richtung Köln-Koblenz zwischen dem Kreuz Wittlich und Wittlich-Mitte. Wegen hitzebedingter Straßenschäden ist hier gesperrt. A1 Köln Richtung Münster zwischen Westhofener Kreuz und Kreuz Dortmund-Unna 3 Kilometer Stau. Dort ist wegen Bauarbeiten nur ein Fahrstreifen frei. Die A2 Hannover Richtung Berlin ist zwischen Ziesa und Wallin wegen Straßenschäden gesperrt. Aktuell 5 Kilometer Stau vor der Sperrung. Und dann Gegenrichtung, die A2 Berlin Richtung Hannover ist zwischen Burg Ost und Burg Zentrum wegen Straßenschäden bis ca. 12 Uhr noch gesperrt. Umleitung ist eingerichtet. Die A20 Lübeck Richtung Kreuz Uckermark ist zwischen Rostock Südstadt und Dummersdorf wegen der Fahrbahnerneuerung, die läuft, gesperrt das ganze Wochenende. Die A27 Richtung Bremen ist zwischen Weißrode und Weißrode Süd wegen eines Schwertransportes gesperrt. Die A29 ist zwischen Zetel und Varel-Bockhorn in beiden Richtungen wegen Bauarbeiten gesperrt. Die A42 Kamp-Lindfort Richtung Dortmund ist zwischen Herne-Krange und Herne-Baukau wegen Brückenarbeiten gesperrt. Die A43 ist zwischen Bochum-Riemke und Kreuz-Recklinghausen gesperrt in beiden Richtungen. Und die Autobahn 553 noch, hier ist zwischen Brühl-Ost und Brühl-Nord in beiden Richtungen das ganze Wochenende über gesperrt. Dort wird an Hochspannungsleitungen gearbeitet. Ihnen unterwegs eine muntere Fahrt durch die Nacht.
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4: Für Für alle Munteren ist Hanno Bauer hier im Studio. Und natürlich bin ich auch munter, logisch. Rein starten wir in diese Stunde nach der Geisterstunde jetzt mit Musik von Glenn Frey. I've got mine. Was meint er nur? Was könnte er haben? Vielleicht seinen Eistee? So.

Jeder so seins. Das ist wie bei den drei Eisheiligen zurzeit, ja. Jeder hat da so seins. Die drei Eisheiligen, ja, kennen Sie doch. Schöller, Langnese und Mövenpick. Sehr beliebt gerade zurzeit. Hier ist die ARD-Hitnacht, jetzt mit Musik von Robert Palmer. Johnny and Mary.

0: wherever you go or wherever you are, hören Sie die ARD Hitnacht, die Nachtsendung für ganz Deutschland. 1.15 Uhr ist es und Markus aus dem Emsland hat gegrüßt. Moin an alle. Hier bei mir im Emsland sind es exakt gemütliche 27,5 Grad. Ich finde es gut und angenehm. Schönen Abend und macht weiter so. Schön, wenn man sich mal nicht drüber beschweren muss. Dankeschön, Markus, für die E-Mail und natürlich ein schönes Wochenende. Und Carola aus Osnabrück hat geschrieben, moin Hanno, herzliche Grüße gehen an dich und in die Runde der Schwitzenden. Lieber Gruß auch an Rosi in Leipzig mit der Frage, hast du eine Dachgeschosswohnung, so wie ich? Bei mir in der Dachschräge aktuell auch noch 30 Grad. Heute geht's wieder zu Freunden nach Atter in die Sommerfrische mit großem Garten, mit Baumbestand und kleinem Pool. Dann sage ich mal, danke Badenixe Carola in Osnabrück. Bild beim Planschen im Pool hat sie mir nämlich gleich mit drangehängt an die Mail. So macht dann natürlich durchaus auch eine Hitzewelle mal Spaß. Und das mit Rosi, nein, kann ich aufklären. Also das ist keine Dachschräge, aber dafür ein sehr großes Haus, wo dann die Sonne erstmal den ganzen schönen lieben langen Tag auf die Fassade strahlt. Ja, also da sollte man ja das Fenster dann natürlich nicht öffnen. Und dann zieht abends auch noch die Hitze so hoch von den aufgewärmten Wänden. Also wenn man dann abends noch das Fenster aufmacht und die sind alle auf einer Seite, also kein Durchzug und so, na dann sieht's auch so aus, dass dann auch noch die zusätzliche Wärme mit reinkommt. Das ist schon eine schlechte Bausituation, muss ich sagen, bei Rosi in Leipzig. Aber ganz liebe Grüße zurück an Carola, die sich Gedanken gemacht hat und bei der Dachgeschosswohnung bei Carola in Osnabrück, da geht hoffentlich das eine oder andere Fenster auf, so dass es mal richtig durchziehen kann jetzt in der Nacht. Wobei, naja. Richtig. Aber war ja ein Gewitter näher. Wer weiß, vielleicht ist ja noch ein bisschen Wind übrig.
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Alexandra und Sandra haben geschrieben an die ARD Hitnacht. Hallo Hanno, wir in Ansbach haben auch eine Wurstfabrik, Beefy und Jack Links und so, also verschiedenste Produkte werden da hergestellt. Da riecht's bei der Hitze auch nicht immer ganz so gut. Da ist uns der Lebkuchengeruch in Nürnberg, was ja bei uns gleich um die Ecke ist, auch viel lieber. Na, sag ich doch, so ist es. Liebe Grüße aus Ansbach von Alexandra und Sandra. Dankeschön, ihr beiden, und ganz liebe Grüße aus Magdeburg zurück runter nach Franken.

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1: Und Christian hat mir geschrieben aus Sachsen, warum erwähnen Sie Pulsnitz nicht, die klassische Pfefferkuchenstadt im Osten? Christian, dann wäre es ja schön, hätten Sie jetzt mal erwähnt, ob es dann auch so nach Pfefferkuchen riecht. Denn wir hatten vorhin gehört, dass also die Spekulatiusstadt sozusagen sehr nach Spekulatius riecht, ja? Kann ja jeder herschreiben. Und mir ist dann eben eingefallen, dass ich letztes Jahr in Nürnberg war und dort also im Fabrikverkauf erlebt habe, dass es rundherum im ganzen Viertel dann nach Pfefferkuchen gerochen hat. Also, ja, in Pulsnitz war ich einfach nicht, deswegen konnte ich es auch nicht erwähnen. Aber Sie hätten es ja gerne schreiben können, wie es denn dann so rund um Pulsnitz herum aussieht bzw. riecht. Also immer gerne an ard-hitnacht@mdr.de. Aber Pulsnitz ist natürlich eine der Städte, wo wirklich gute Pfefferkuchen gemacht werden. Da haben Sie

0: schöne Nachtmusik von Boris Gardiner. In der ARD Hitnacht 31 ist es Zeit für den Verkehrsservice der ARD Hitnacht, diesmal auch wieder nur mit den aktuellen Meldungen. Die Autobahn 1 Trier Richtung Köln-Koblenz ist zwischen dem Kreuz Wittlich und Wittlich-Mitte wegen hitzebedingter Straßenschäden gesperrt. A1 Köln Richtung Münster zwischen Westhofener Kreuz und Kreuz Dortmund-Unna 3 Kilometer Stau. Dort ist wegen Bauarbeiten nur ein Fahrstreifen frei. Die A2 Hannover Richtung Berlin ist zwischen Ciesa und Wollin wegen Straßenschäden gesperrt. Aktuell gibt es 5 Kilometer Stau vor der Sperrung. Die A2 Berlin Richtung Hannover ist zwischen Burg Ost und Burg Zentrum gesperrt, ebenfalls wegen Straßenschäden. Bis ca. 12 Uhr wird noch daran gebaut. Danach soll wieder offen sein. Umleitung jetzt ist auf jeden Fall eingerichtet. Und die Autobahn 7 Kassel Richtung Hannover ist zwischen Echte und Seesen wegen Reinigungsarbeiten gesperrt. Außerdem dies noch aus Bayern. Die A99 Autobahnring München, München Nord Richtung München Südwest. Zwischen München Neuherberg und München Ludwigsfeld gibt es aktuell 2 Kilometer Stau. Ihnen unterwegs eine sichere Fahrt durch die Nacht.
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0: Mit Hanno Bauer in Magdeburg. Ich grüße Sie schön. Schön, dass Sie dabei sind. Schön, dass Sie noch munter sind. Oder? Sind Sie doch. Ja, glaube schon.

So, wie komme ich jetzt am elegantesten zur nächsten Mail? Vielleicht so. Vom Auge des Tigers, also des Tigers. Filmmusik von Survivor geht's jetzt nahtlos über zu Stinkt wie ein Luchs, wenn's nass ist. So, vielleicht so geht's. Denn Evi hat geschrieben, Hanno, willst du auch wissen, wie es bei der Hitze in den Öffis in München riecht? Nach altem, älteren und ganz altem Schweiß. Und die schwitzigsten, stinkigsten Menschen setzen sich immer neben mich. Evi,

0: Schönen Dank. Unser Zeitungskurierfahrer Roberto ist auch schon mal wieder unterwegs in der Nacht und fährt von A nach B, um das druckfrische Druckzeug zu verteilen und zu übergeben und damit dann morgen früh auch was bei Ihnen im Briefkasten ist. Und er hat sich gemeldet bei mir, weil er das gehört hat mit den Gerüchen. Na klar, wir kommen heute vom Thema Gerüche wahrscheinlich gar nicht mehr weg.
1: Hallo, Roberto hier. Du wohnst ja in Halle an der Saale. Yep. Du kennst das noch mit anderen Gerüchen. Ne? Dann gab es ja früher im Osten den Spruch, was machen die Aale in der Saale? Ihren Chemiefacharbeiter. Ne? Du hast andere Gerüche in der Nase. Ja, ja. Dann noch schöne Sendung. Bis später. Ciao, ciao.
0: Ciao, ciao, Roberto. Ehrlich gesagt, ich habe das nicht gehört, diesen Spruch. Der war mir jetzt total neu, aber ich kenne natürlich die Saale noch von wegen hellem Strande. Also die Saale mit Schaum obendrauf, die kenne ich. Und das ist dann so nach Chemikalienroch. Und ehrlich gesagt, wenn ich heutzutage an der Saale bin und da wohnen inzwischen quasi auf jedem Kilometer 8 Biber, die sich über die Wasserqualität nicht mehr beschweren, aber irgendwie habe ich diesen Geruch tatsächlich noch in der Nase, lieber Roberto. Also ich, sowas vergisst man einfach nicht.
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0: Dankeschön für diese Erinnerung übrigens auch. Hätte ich jetzt nicht gebraucht.

SDAD-Hitnacht und Evi hat nochmal schnell geschrieben, dass es natürlich nicht unbedingt immer so unangenehm riechen muss um sie herum, sondern manchmal gibt's auch richtig schöne Gerüche. Das freut mich auf jeden Fall. Sie hat nämlich geschrieben, der Geruch des Sommers ist für mich der Geruch eines Sees mit einem Hauch von Sonnencreme. Ein guter Geruch. Man muss ja auch das Positive sehen in der Welt und an der Jahreszeit. Und jetzt laufen wir auch noch mit OMD über die Sterne. Walking on the Milky Way.

So schon. OMD, Walking on the Milky Way. Und Robin hat geschrieben, hallo, wirklich tolle Show. Wir sind gerade im Bus auf dem Heimweg vom Chiemsee und euer Programm macht tolle Stimmung. Könntet ihr bitte noch von spielen, würde uns sehr freuen. Nee, schön, dass es euch gute Stimmung macht, aber tut mir leid, individuelle Musikwünsche können wir in der ARD-Hitnacht nicht erfüllen. Die Sendung wird ja tagsüber von unseren Musikredakteuren zusammengestellt, während der Woche. Ich hoffe aber, die Musik hat auch für Sie, Robin, genau das Richtige dabei. Schönes Wochenende wünsche ich auf jeden Fall und gute Fahrt. Kommt pünktlich an mit dem Bus.

Hier ist die AD-Nacht. So langsam geht diese Stunde auch zu Ende, aber tolle Musik haben wir jetzt noch von Michael Jackson. Genau, dieser Shuffle gilt.

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1: Um 2 Uhr mit Ronald Lessig. Das US-Militär hat neue Angriffe gegen Iran geflogen. Das Ziel der Angriffe seien Raketen- und Drohnenstellungen sowie Küstenradaranlagen gewesen. Das teilte das US-Regionalkommando CENTCOM mit. Aus Washington Samuel Jakisch.
2: Den Angaben zufolge seien die Schläge eine Reaktion auf den iranischen Drohnenangriff vom Vortag gewesen. Am Donnerstag war ein Frachtschiff, das in der Seestraße von Hormuz unter der Flagge von Singapur unterwegs war, beschossen worden. US-Präsident Donald Trump hatte erklärt, dieser Angriff sei ein Verstoß gegen die vereinbarte Waffenruhe zwischen den USA und Iran gewesen. Das Regime des Iran hatte die für den Welthandel wichtige Straße von Hormuz über mehrere Wochen blockieren lassen, nachdem die USA und Israel Iran Ende Februar angegriffen hatten.
1: Unterdessen hat auch der Iran nach eigenen Angaben mehrere Stützpunkte der US-Armee in der Region angegriffen. Welche Standorte betroffen sind, ist unklar. In Deutschland war gestern der bisher heißeste Tag seit Beginn der Wetteraufzeichnung im Jahr 1881. Der Deutsche Wetterdienst hat nach vorläufigen Angaben in Saarbrücken-Burbach einen Höchstwert von 41,3 Grad Celsius gemessen. Der vorherige Hitzerekord von 41,2 Grad war im Juli 2019 in Nordrhein-Westfalen.